0: gigantischen Bergmassiven und Gipfeln. Und dann erscheint uns quasi ewig und unverrückbar das Ganze. Aber du sagst, dass dort, wo sich heute die Alpen erheben, einst ein riesiges Meer war. Wie kann denn das sein? Das kann ich mir gar nicht vorstellen.
1: Hallo, liebe Christiane. Ja, deine Verwunderung, die ist total verständlich, denn man muss sich klar machen, als Nicht-Geologen sind wir ja eher gewohnt, in Stunden, in Tagen, in Wochen zu denken. Naja, und da können wir uns einfach sehr schwer vorstellen, wie sich so das Antlitz der Erde letztlich im Takt von Jahrmillionen veränderte und fortwährend verändert. Dass aber Gebirge wie die Alpen tatsächlich was relativ Wandelbares, Veränderbares sind, naja, das zeigt sich zum Beispiel daran, dass man just in den Alpen auf vergleichsweise kleinem Raum sehr viele verschiedene Gesteinsarten antrifft. Und die stammen eben aus unterschiedlichen Erdzeitaltern. Und das weist dann eben auf die doch sehr bewegte Entstehungsgeschichte dieses besonderen Gebirges hin. Und so ein Ort, an dem man das wunderbar nachvollziehen kann und von dem auch unser Text in PM handelt, das ist die Blätterbachschlucht in Südtirol. Die wird vom Gipfel des Weißhorns überragt. Weißhorn deshalb, weil die Gebirgsspitze und auch so die Schichten darunter auffallend hell sind. Naja, und tatsächlich handelt es sich bei diesem hellen Gestein um die Überreste von Kalkalgen. Ja, und die Kalkalgen, die bewohnten einst ein warmes, flaches Meer. Wer also heute auf den Gipfel des Weißhorns steigt, der marschiert tatsächlich auf uraltem Meeresgrund.
0: Das klingt verrückt. Wie und warum wird aus Meeresboden denn ein Berg? Oder anders gefragt, was hat denn einst die Alpen erwachsen lassen? Warum ist da kein Wasser mehr?
1: Ja, spannende Frage. Da hat sich die Wissenschaft natürlich auch zu früheren Zeiten schon viele Gedanken gemacht. Ich will dir mal von einer Theorie noch kurz erzählen, die bis in die 60er Jahre so durchaus verbreitet war und der zufolge modellierten also sogenannte Kontraktionskräfte die Oberfläche der Erde. Was hat's damit auf sich? Man ging davon aus, dass die Erde, die ja mal zu Anfang so ein brodelnder heißer Feuerball war, langsam abkühlte, dabei schrumpfte und dann eben Falten aufwarf. Also wie so ein schrumpeliger Apfel letztlich. Und das, was da halt dann die schrumpeligen Stellen auf der geschrumpften Erdoberfläche waren, das sollten eben die Gebirge sein.
0: Also wenn ich das richtig verstehe, ist man davon ausgegangen, dass die Oberfläche der Erde durch das Abkühlen kleiner wurde und sich dann zusammengezogen hat. Und dabei sind die Gebirge entstanden. Also es klingt eigentlich plausibel, stimmt aber nicht, oder?
1: Richtig, stimmt nicht. Heute wissen wir, dass die Gestalt der Erdoberfläche im Wesentlichen von einem Prozess geformt wurde und auch weiterhin wird, den man als Plattentektonik bezeichnet. Und dazu muss man wissen, dass die äußere Erdhülle in riesige bewegliche Platten unterteilt ist. Und die Kontinente und auch die Ozeanböden, die liegen quasi oben auf diesen Platten oder sind vielmehr Teil von ihnen. Und unterhalb der Platten, da befindet sich nach wie vor glühend heißer Erdmantel. Und in diesem heißen Erdmantel, da finden gewaltige Umwälzungen statt. Und die wiederum bewirken dann, dass eben die Erdplatten mit den Kontinenten und den Ozeanböden obenauf in Bewegung geraten, dass sie auch mal bersten, dass sie aneinander rempeln, sich aufschieben und so eben die Gestalt der Erdoberfläche fortwährend verändern. Naja, und diese Theorie der Plattentektonik, die heute gut untersucht ist, die kann man eben auch an den Alpen nachvollziehen.
0: Okay, und dann gehen wir jetzt aber nochmal Stück für Stück mit dir durch die geologische Geschichte der Alpenregion, okay? Wann hat denn der Entstehungsprozess angefangen?
1: Ja, um das heutige Bild der Alpen zu verstehen, da muss man wirklich weit zurückreisen in Gedanken, 200 Millionen Jahre weit, eine ziemlich lange Zeitspanne. Man geht davon aus, dass die Alpregion quasi die so eine Knautschzone zweier tektonischer Platten ist, und zwar einer größeren Platte im Norden, das ist die Eurasische Platte, und einer kleineren Platte im Süden, das ist die Adriatische Platte. Ja, interessanterweise ist es so, dass am Beginn der Entstehung der Alpen jedoch zunächst einmal ihr Untergang stand.
0: Okay, jetzt wird's spannend. Erst untergehen, um dann aufzustehen, oder wie?
1: Ja, damals sah die Erdoberfläche noch völlig anders aus als heute. Und zwar waren alle Landmassen zu einem einzigen riesigen Superkontinent vereint, zu Pangea. Naja, und vor rund 200 Millionen Jahren hat dann eben ein sehr monströses Brodeln, ein Wälzen im Untergrund diesen Superkontinent reißen und schließlich bersten lassen. Und die europäische und die adriatische Platte, auf der etwa das heutige Italien liegt, die drifteten dann fortan auseinander. Naja, und mitten zwischen ihnen, da öffneten sich mächtige Ozeane, unter anderem ein Meer, was man als Tethysmeer bezeichnet.
0: Und das ist das Meer, das dort lag, wo heute die Alpen in den Himmel ragen, das Tethysmeer.
1: Ja, genau. Also fast ganz Europa war eben von dieser warmen Tethys bedeckt. Da schwammen dann Fischsaurier umher. Massen von Ammoniten lebten in der Tethys. Das sind ausgestorbene Verwandte der Kopffüßer. Kalkalgen, Schwämme, Korallen errichteten dort, also vor allem dort, wo die heutigen Südalpen liegen, riesige, gewaltige Riffe. Diese Riffe wiederum wurden dann aber relativ bald trockengelegt, denn vor rund 100 Millionen Jahre veränderten dann Turbulenzen im Erdinneren erneut die Drift der Platten. Und das hatte dramatische Folgen, denn nun kam es zum umgekehrten Prozess. Also nun steuerten die adriatische und die europäische Platte unaufhaltsam aufeinander zu.
0: Und dann kam es zum Crash.
1: Ja, so kann man das im Grunde sagen. Also die Tethys, dieser einst etwa 1000 Kilometer breite, bananenförmige Meeresarm zwischen den Platten, der wurde zusammengepresst und die Kräfte aus dem Erdinneren, die drückten dann also den Meeresgrund mit all seinen Schichten aus verschiedenen Gesteinen und abgelagerten Riff- und Lagunenkalken in und übereinander. Und dabei quetschten und knautschten eben die Kräfte das Gebiet auf etwa ein Drittel seiner ursprünglichen Ausdehnung. Was geschah? Das leichtere Erdkrustenmaterial, das wurde dabei sehr tief in den Erdmantel gedrängt und drückte dann jedoch bald wieder nach oben. Kann man sich so ein bisschen vorstellen wie so ein Luftballon, den man unter Wasser drückt. Der will dann auch wieder, weil er leichter ist, nach oben schießen. Und vor allem dieser Mechanismus war es, der dann ungefähr so vor spätestens 30 Millionen Jahren den Alpenbogen nach oben stemmte. Und dass er seiner Form nach Tethys ähnelt und sozusagen bis heute noch so bogenförmig in seiner Gestalt aussieht, das verdankt er eben dem urzeitlichen Meer.
0: Okay, und wenn man so möchte, ist das Gebirge also nichts anderes als die Knautschzone eines immensen geologischen Unfalls.
1: Ja, allerdings eines Unfalls, muss man sagen, der in mega Zeitlupe stattfand. Ja, das darf man nie vergessen, wenn man so über diese großen Zeiträume redet. Letztendlich bewegen sich Erdplatten ähnlich langsam, etwa wie unsere Fingernägel wachsen. Das Ganze, diese ganze Aufhaltung vollzog sich also über Millionen von Jahren. Das Bild vom Unfall ist aber gar nicht so schlecht, denn genau wie beim Auffahrunfall ist es zum Teil echt verblüffend, wie sich so die Trümmerteile der Platten ineinander verhakten und wo sie dann letztendlich landeten. Also mal als Beispiel, diese ikonische Pyramide des Matterhorns, die jeder kennt, die besteht zum Beispiel aus Granit der adriatischen Platte aus dem Süden. Und wenn man dann aber nur so ein paar hundert Meter Luftlinie weiter entfernt schaut, dann wiederum findet man Gebirgsspitzen, die aus Bruchstücken der europäischen Platte bestehen. Liegt also alles sehr, sehr eng beieinander.
0: Und deswegen meintest du zu Beginn ja auch, dass man in den Alpen auf kleinem Raum so viele verschiedene Gesteinsarten zu Gesicht bekommt, richtig?
1: Ja, genau. Und je nach Gebiet bestehen die Berge also eben aus ganz unterschiedlichem Gesteinsmaterial. Durch diese ganzen Knautsch- und Aufhaltungs- und Crash-Situationen kann es sogar sein, dass man dann ältere Gesteinsschichten auf jüngeren findet. Rund um die Blätterbachschlucht, dort in Südtirol, da ist es hingegen so, dass sich die Gesteinsschichten noch weitgehend in ihrer ursprünglichen Anordnung befinden. Das liegt wiederum daran, dass der Meeresboden, der eben heute die Dolomiten bildet, der lag so etwas hinter der Hauptknautschzone, wenn man so will, wurde daher kaum gefaltet, sondern mehr so als kompletter Block aus dem Meer gehoben. Ja, und dort kann man eben die Entstehungsgeschichte wunderbar gut nachvollziehen.
0: Vielen Dank, lieber Sebastian. Ein Gebirge, das mal ein Meer war. Ich war also in Gedanken im Süden, in den Bergen und im Norden an der Nordsee oder an der Ostsee. Das war sehr interessant.
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1: Hunde sitzen auf der Hundewiese.
2: Ja, ne?
1: Auch mal schön.
2: Wir haben das ja in einer vorherigen Folge, als wir über den Freilauf bzw. die Angst vom Freilauf gesprochen haben, ja mal angekündigt. Da waren wir auch bei einer Hundewiese und haben gedacht, komm, wir machen das jetzt wirklich mal. Wir setzen uns einfach zu einer Hundewiese und ich versuche euch zu schildern, was hier los ist. Und Lisa erklärt uns, was hier los ist.
1: Ja, mal sehen, wie gut das klappt.
2: Also wir haben auf jeden Fall gerade 6 Hunde auf der Wiese.
1: Mhm. Das ist gut erklärt.
2: Ja, die haben unterschiedliche Größen, unterschiedliche Farben, unterschiedliche Rassen. Und wir haben, bevor wir die Folge gestartet haben, hatten wir 2 kleine Hunde. Und da hast du gleich gesagt, die haben sich fixiert. Was ist da passiert?
1: Das sind halt 2 Platzschnauzen. Der eine Hund, der war schon auf der Wiese, die eine Platzschnauze. Und ich sage bewusst Platzschnauze, weil der eine Hund ist eine französische Bulldogge. Und der andere Hund hat zwar eine platte Schnauze, aber ist definitiv kein reinrassiger oder keine reinrassige französische Bulldogge. Da wird irgendwas Mischartiges drin sein, deswegen sage ich bewusst Platzschnauze. Das ist aber überhaupt nicht böse gemeint, sondern ganz liebevoll gemeint. Genau, also der eine Hund stand auf der Wiese und war da einfach auch schon jetzt eine relativ lange Zeit und stand da mit Herrchen und Frauchen zusammen und hat da so ein bisschen gechillt und beobachtet. Und der andere Hund kam auf die Wiese.
2: Mhm.
1: Und dann hat der Hund sich von Herrchen, Frauchen gelöst und ist schon so ein paar Schritte nach vorne, ist steif geworden, hat den anderen Hund angeguckt. Und der Hund, der auf die Wiese kommen wollte, hat dann auch abgebremst und hat geguckt. Und dann haben die sich bestimmt, oh, was meinst du, 20 Sekunden?
2: Ja, würde ich schon sagen.
1: Haben die sich wirklich sehr, sehr tief in die Augen geguckt, bis der eine weggeguckt hat. Und dann ist der andere wiederum losgelaufen, weil das so ein bisschen dieses erste Beschwichtigungssignal von demjenigen war, der weggeguckt hat. Der hat gesagt, hey, passt doch schon, ich wende mich mal ab.
2: Mhm.
1: Und dann war die Begegnung noch sehr stürmisch, auch ganz schön steif, jedenfalls von dem Hund, der hier schon auf der Wiese war. und auch so ein bisschen, naja, platt gesagt, ein bisschen prollig. Ist aber überhaupt nichts passiert und jetzt ist auch alles gut.
2: Haben sich alle gerade ein bisschen entspannt, ne?
1: Ja, genau. Jetzt liegen von den 6 liegen jetzt hier 3 ganz entspannt. Ja, im Hintergrund hört man es bellen. Wahrscheinlich kommt jetzt noch Hund Nummer 7, 8, 9 dazu.
2: Wahrscheinlich, ne?
1: Wildes Treiben.
2: Jetzt müssen wir mal gerade gucken, weil hier ist jetzt einer gerade wieder losgepischt und hat sich jetzt einfach an einen anderen Platz gelegt. Aber
1: oh,
2: ich
1: ja.
2: dachte, er hätte einen anderen Hund.
1: Hat er auch? Hat er auch?
2: Hat er
1: auch. Jagdlich motiviertes Verhalten, ne? Der ist jetzt losgelaufen mit erhobener Rute. Ist jetzt ein paar Meter gelaufen. Oh, jetzt haben wir sogar, oh je, Leute. Also, passt auf. Jetzt haben wir, es ist großartig spannend hier. Ein Hund, der wirklich ein paar Meter losgelaufen ist mit erhobener Rute, hat sich jetzt auf der Hälfte der Wiese abgelegt und hat sich wirklich wie so ein Flitzebogen erstmal in Richtung Hund abgelegt, ne? Und war voller Erwartung. Das ist wirklich jagdlich ambitioniertes Verhalten, aber auch eine Form von Spielaufforderung. Das heißt, der ist schon mal entgegengelaufen, hat voller Erwartung näher dran gewartet. Jetzt ist der andere Hund aber gar nicht so richtig auf die Wiese gekommen.
2: Nee.
1: Und der Hund, der jetzt
2: mit Frauchen.
1: Genau. Und der Hund, der jetzt hier vorne gewartet hat, hat jetzt gemerkt, oh nee, kommt gar nicht und hat sich jetzt sogar abgewendet und ist da jetzt gar nicht hingelaufen. Also
2: ja.
1: Ziemlich gut.
2: Ziemlich gut?
1: Ja, klar.
2: Super.
1: Es wäre jetzt unangenehm, wenn der mit Vollspeed auf dem anderen Hund da loslaufen würde. Also von daher richtig gut gelöst.
2: Kannst du die Charaktere so ein bisschen lesen von den Hunden?
1: Na, wir haben so einen schwarz-weißen.
2: Mhm.
1: Wie sieht es aus wie so ein Pointer-Mischling? Der liegt wirklich die ganze Zeit ziemlich tiefenentspannt da, beobachtet, steht eigentlich immer nur auf, wenn irgendwie wirklich Aufregung in der Gruppe ist.
2: Ja.
1: Dann haben wir tatsächlich hier einen Straßenhund, so ein Zottel. Der ist ziemlich dominant unterwegs, der unterbuttert hier auch
2: ein bisschen, ne?
1: Ja, tatsächlich muss man das jetzt leider mal sagen. Jetzt gerade eben fixierte einen auf dem Boden, der andere Hund hat sich komplett platt gemacht. Den hat er da jetzt wirklich minutenlang auf den Rücken gedreht und jetzt auch, der steht wirklich drüber, Schwanz komplett erhoben und immer wenn der aufstehen will, packt er sich den. Das ist echt nicht mehr nett. Ja, und packt sich den wirklich jetzt auch ein paar Mal. Jetzt hat Herrchen nach dem dritten Mal packen wirklich einmal den Namen gerufen. Und man sieht ihn im Hintergrund noch, siehst du ihn?
2: Mhm.
1: Der fixiert den Hund wirklich an. Rute maximal steif nach oben. Kopf abgeduckt, ne? Also das ist nicht mehr nett gemeint, muss man ehrlich sagen. Und der andere Hund, der da ganz aufgeregt wild hin und her rennt, versucht sich da halt von zu lösen, ne? gelingt ihm mäßig, um ehrlich zu sein.
2: Was sollte aus deiner Sicht jetzt passieren?
1: Na, auf meiner Sicht sollte passieren, dass der Besitzer des Zottelhunds da mal hingeht und mal seinen Hund anspricht und sagt, jetzt entspann dich mal und komm mal mit. Mhm. Hier, der andere Hund darf machen, was er will. Und wenn du dich nicht entspannt bekommst, dann führe ich dich jetzt aus der Situation raus, weil du hast das hier nicht zu regeln. Das ist ja nicht seine Wiese, ne?
2: Nee.
1: Dann haben wir im Hintergrund sowas kleines Bellendes.
2: Ja.
1: Jetzt bedienen wir alle Klischees, aber es ist ein Terrier, der auf der Wiese mit einem Ball spielt. Und typische Ballspiele macht. Das heißt, Frauchen bringt den Ball mit, wirft ihn, Hund holt ihn. Hund bringt ihn noch nicht mal wieder, sondern Frauchen kommt sogar noch dorthin, wo der Hund den Ball hinterlässt und flankt ihn wieder los. Und der Hund rennt los. Wenn Frauchen nicht schnell genug wirft, bellt der Hund ein paar Mal und dann fühlt sich Frauchen auch wieder ausreichend animiert und wirft das Bällchen wieder los. Mhm. Auch natürlich jagdlich ambitioniertes Spielen und das ist ja gar kein schönes Spiel, ne? Ich meine, der Hund rennt da einfach irgendwas hinterher, holt es und legt es irgendwo hin und Frauchen holt den Ball auch noch.
2: Wie können wir das denn besser machen, das Spielen?
1: Oder wie? Nicht mit dem Ball spielen. Oder den Ball eher als Trainingsmöglichkeit sehen. Das heißt, werfen, der Hund muss liegen bleiben und darf erst los, wenn ich ihn wirklich losschicke. Den Ball verstecken, aber nicht einfach werfen und hinterherlaufen. Das ist kein schönes Spielen. Wenn der Hund apportieren soll, dann soll er doch bitte auch zu mir apportieren und nicht einfach irgendwo hin apportieren. Und ich gehe auch noch hin und hole das. Dann apportiert er das ja gar nicht zu mir.
2: Ja, das stimmt.
1: Also das ist irgendwie Quatsch mit Soße.
2: Ich finde, wir haben hier jetzt gerade ein ganz besonderes Exemplar. Sieht nämlich so aus wie ein Eichhörnchen-Schwänzchen.
1: Süß, ne?
2: Ja.
1: Ganz
2: also
1: niedlich.
2: Richtig weiße Spitze und ist auch relativ buschig, der Schwanz hinten.
1: Ist aber definitiv irgendein Mischling, ne?
2: Aber ganz klein auch, ne? Oder relativ klein.
1: Ja.
2: Ist kein Chihuahua.
1: Nein.
2: Eher so Beagle-Größe.
1: Mhm.
2: Ja, ne?
1: Kannst du mal beschreiben, was der gerade gemacht hat?
2: Er hat markiert und sich da drin gewälzt.
1: Aber er hat sich erst gewälzt und dann markiert, ne?
2: Okay.
1: Guck mal jetzt.
2: Ja.
1: Der schnuppert die ganze Zeit ganz wilde auf dem Boden.
2: Ja.
1: Suhlt sich dann da drin, also wirklich dreht sich ein, wendet sich, paniert sich wie so ein Schnitzel. Und wenn er fertig ist mit Panieren, dann pieselt er drauf. Und das ist eindeutig ein Mädchen, ne?
2: Ja.
1: Hebt aber beim Pieseln noch ein Bein hoch und pieselt ja jetzt für ein Mädchen auf der Wiese schon das dritte Mal. Ferndiagnose, ich kenne den Hund nicht. Ich glaube, dass der Hund kastriert ist, weil Tierschutzhunde sind zu 99,9% alle kastriert.
2: Mhm.
1: Und einfach, glaube ich, ein eher dominanteres Wesen, ja. Eine Rüdin, liebevoll genannt, und markiert einfach.
2: Okay.
1: Und hat sich sozusagen erst gesuhlt, also Geruch aufgenommen, Geruch verteilt und dann nochmal drüber gepieselt. Sie wollte die letzte Meinung haben.
2: Okay, dabei sah es so niedlich aus.
1: Ist ja auch ein niedlicher Hund.
2: Ja.
1: Ist ja... Das macht ja den Hund überhaupt nicht unniedlich, nur weil die da jetzt 15 Mal markiert.
2: Und ich meinte auch, das Markieren sah niedlich aus.
1: Ach so.
2: Sie sowieso, aber.
1: Das Markieren sieht niedlich aus, ja.
2: Ja, dieses Suhlen halt, ne?
1: Ach so, vorher. Ja. Okay. Markieren
2: Nana,
1: ist für mich Nana wirklich.
2: Nana hat das auch schon mal gemacht.
1: Ja, natürlich.
2: Sie hat sich manchmal auch so richtig in Dreck gesuhlt.
1: Ja, natürlich. Aber sie suhlt sich glücklicherweise nicht in Kacki oder in irgendwelchen Hinterlassenschaften. Oh, ja, hallo. Wir werden hier gerade von.
2: Hund begrüßt.
1: Von einem Hund begrüßt. Ganz niedlich. Ja. Habt ihr es pfeifen hören? Hund guckt Herrchen an und geht weiter. Geht weiter weg. Ja, so kann es passieren. Ist auf jeden Fall ein Mädchen.
2: Schnuppert auf jeden Fall gut gerade an uns.
1: Herrlich, oder? Wir sollten sowas öfter machen. Mir macht's große Freude.
2: Das glaube ich. Für dich ist das hier ja wie im Paradies.
1: Oh, jetzt kommt Wilma aber.
2: Ist besser als Kino wahrscheinlich.
1: Oder? Ja, wirklich. Wirklich. Ich finde es aber manchmal auch wirklich bewundernswert, wie gelassen die Menschen sind. Wilma wurde ja jetzt hier bestimmt schon das dritte Mal gerufen. Beim vierten Mal ist Wilma jetzt auch in die Richtung gelaufen. Jetzt denkst du, oh, jetzt kommt sie und dann biegt sie auch nochmal rechts ab. Sag ich mal, oh, hier drüben, da ist aber auch noch was Interessantes. Jetzt hat er nochmal gerufen, jetzt kommt Wilma aber auch.
2: So, und sie kriegt auch eine Belohnung.
1: Oh, nach dem fünften Mal rums Bums gibt es auch eine Belohnung. Was lernt denn der Hund? Beim fünften Mal kommen, reicht völlig aus, ne? Einen Keks kriege ich immer noch dafür. Das Herrchen mich fünfmal gerufen hat. Viermal habe ich es ignoriert, wirklich auch lange ignoriert. Und dann komme ich beim fünften Mal, lass mich wirklich, wirklich bitten. Und dann kriege ich immer noch einen Keks. Würde ich jetzt nicht so empfehlen.
2: Was hättest du denn jetzt gemacht an seiner Stelle?
1: Na, ich wäre viel strenger im Rufen geworden.
2: Mhm.
1: Ich hätte schon deutlicher gemacht, hey, pass mal auf, ne, das ist jetzt hier, du sollst jetzt wirklich kommen. Und wenn ich das jetzt wirklich ernst gemeint hätte, und ich meine das dann auch ernst, dann hätte ich den Hund jetzt angeleint und wäre entweder wirklich gegangen, weil ich gesagt hätte, so eben nicht. Dann kannst du den Freilauf nicht genießen, oder ich hätte dem Hund wirklich eine Auszeit kurz gegönnt und der Hund hätte bei mir bleiben müssen.
2: Mhm.
1: Dass er wirklich merkt, wenn ich nicht komme, dann wird mir meine Freiheit auch entzogen.
2: Ja, okay.
1: Und nicht, ich komme nicht, werde 5-mal gerufen, entscheide dann, ob ich komme oder nicht, kriege dafür noch einen Keks und darf dann auch noch weiterlaufen. Hand auf Herz, das ist ja, jeder, der das so hört, würde ja sagen, nee, also mache ich es auf gar keinen Fall.
2: Auch eine Situation, die wir beobachtet haben, bevor wir den Podcast aufgezeichnet haben, als wir uns, sag ich mal, das Plätzchen gesucht haben, war tatsächlich, dass dieser etwas zotteligere Hund auf einmal ein Fahrrad gesehen hat und vor allen Dingen eine Person, die auf diesem Fahrrad gefahren ist und dann wirklich schnurstracks hingelaufen ist und nicht nur gelaufen, sondern eigentlich eher gerannt. Und ich muss sagen, ich war zwar in dieser Situation nicht beteiligt, weder als Halter, noch als Radfahrerin, noch als Radfahrer, noch als Hund. Und bei mir ging kurz der Puls ein bisschen hoch.
1: Bei mir tatsächlich auch. Ich fand es auch richtig unangenehm, weil der Hund ja wirklich gefühlt 3 Zentimeter vor diesem Fahrrad erst abgebremst ist und das Fahrrad verbellt hat. Und dann hatte diese Frau auch noch so ein Luftballon oder sowas, ne, da an der Seite oder irgendwie eine große Tüte.
2: Ja, irgendwas war da.
1: So was Silbernes drin war.
2: Weiß ich schon gar nicht mehr.
1: Und dann wurde das halt noch richtig kräftig angebellt. Also ja, das fand ich auch wirklich, wirklich unangenehm. Nicht toll, ne? Für den Fahrradfahrer nicht toll. Der Hund hat ja in dem Moment Stress gehabt. Für ihn war es natürlich positiver Stress, weil er da was verbellt hat. Er hat ja die Situation geregelt.
2: Mhm.
1: Besitzer hat gerufen, Hund hat wirklich kein Pfennig drauf gehört, das muss man jetzt mal ehrlicherweise sagen. Es ist nichts passiert, gar nichts. Ne? Fahrradfahrer konnte weiterfahren, alles gut. Aber ich fand es schon unangenehm, und dass man sich da als Fahrradfahrer nicht so toll fühlt, weil man Angst hat, dass man vom Hund vom Fahrrad gerissen wird. Also das konnte ich, also kann ich wirklich verstehen. Ich fand es jetzt auch echt nicht so witzig.
2: Ja, die Person hat auch super reagiert, muss man auch sagen.
1: Ja,
2: ne?
1: Ja, fand ich auch.
2: Super ruhig geblieben und hat ein bisschen abgebremst natürlich.
1: Mhm.
2: Und hat dann aber auch nicht, weil, das muss ich sagen, finde ich auch immer schwierig, auch wenn das in der Situation natürlich auch berechtigt ist, aber dann Stress mit dem Hundehalter anfangen, ist auch immer nicht so meine Art.
1: Nee, ist ja dann irgendwie auch zu spät, ne? Also
2: nee.
1: Ich meine, klar, könnte man jetzt sagen, wäre schon cool, wenn es beim nächsten Mal nicht passiert. Ja, aber im Grunde, klar, es gibt die und die, ne? Die war jetzt wirklich super nett, die hat sogar noch gegrinst und man hatte fast das Gefühl, dass die sich fast entschuldigt, dass sie hier lang gefahren ist. Aber nee, ich würde auch sagen, das geht so nicht und das macht man natürlich so auch nicht.
2: Jetzt hat sich hier das ja alles ein bisschen gerade entspannt. Es sind jetzt eigentlich nur noch aktiv gerade 2 Hunde auf der Wiese.
1: Genau, guck mal, da hinten ist noch der Schwarze und jetzt kommt ein neuer gerade dazu, der wedelt auch ganz aufgeregt. Man kann das so ein bisschen unterscheiden, wie die Schwanzrute gerade ist. Ne? Also die ist ja jetzt sehr hoch,
2: aber
1: die schwingt ja sehr breit. Also wirklich von rechts nach links.
2: Ja.
1: Ne? Man sagt ja immer, Hunde, die wedeln, beißen nicht.
2: Mhm.
1: Ja, das ist natürlich Quatsch. Man muss es so ein bisschen am Rutenwedeln tatsächlich unterscheiden.
2: Ja.
1: Ist das so ein breitbasiges, so ein breit schwingendes Wedeln, dann ist es in der Regel Freude, ist es in der Regel einfach Entspanntheit, dann ist es irgendwie, dass der Hund da, ich nenne es mal jetzt wirklich ganz, ganz platt, gerade nichts Böses im Schilde führt. Just in der Sekunde, ne? Das kann sich natürlich in der nächsten Sekunde ändern. Ein Hund, der die Rute über den Körper hat oder generell die Rute hoch hat und ganz steif den Schwanz wedelt und wirklich in ganz kleinen, vielen Schwingungen, also wie so ein Scheibenwischer, der auf maximaler Stufe hin und her geht, der sich fast selber überholt, das sind Hunde, die sind maximal angespannt.
2: Ja.
1: Die sind erregt und nicht immer in positiver Form erregt. Also das ist schon ein Unterschied. Allein an der Schwanzstellung, allein an der Wedeltechnik des Hundes kann man schon auch so ein bisschen die Stimmung gerade ablesen.
2: Der andere hatte, der Schwarze hatte jetzt nicht so Lust, ne?
1: Der Schwarze liegt da, genau. Der liegt da ganz entspannt, weil von dem anderen, wie er hier auch so ein ganz breitbasiges Schwingen ausgeht, ne? Da merkt man, der hat wirklich nichts Böses im Schilde, ne?
2: Ja, aber die war jetzt auch keine Spielaufforderung.
1: Nö, muss ja auch nicht, ne? Also ich meine, die können sich auch über die Ferne gesagt haben, hey, schön, dass du da bist, ne? Ach
2: cool.
1: Ja, du auch hier, gut,
2: nett.
1: Und dann tschüss, viel Spaß
2: nett,
1: beim Eisessen.
2: Nett, dich kennengelernt zu haben.
1: Ja, genau. Also nicht immer muss ja ein Spielen einhergehen.
2: Jetzt haben wir hier, was ist das? Ist das ein irgendwas Pudelmäßiges? Mhm. Auch schwarz, ne?
1: Ja, auf jeden Fall lockig.
2: Der ist gerade so süß gehüpft.
1: Ja, Lebensfreude, ne?
2: Pure, oder?
1: Ja.
2: Dann ist wirklich alles in Ordnung.
1: Total, der ist ja einfach, muss man sagen, fast schon unkontrolliert gehüpft.
2: Ja, wirklich, sah super niedlich aus.
1: Die Ohren nach hinten geschlackert, die Beine nach hinten geschlackert. Also das ist ja, ich sag mal, so unkontrollierter das auch aussieht, umso entspannter ist der Hund. Ein Hund, der ganz kontrollierte Bewegungen macht, der seinen Blick auch fixiert und konzentriert, der denkt. Egal über was er denkt, aber er denkt.
2: Er denkt, ja.
1: Ein Hund, der völlig unkontrollierte Wackelbewegungen, Schwingbewegungen macht, der denkt auch, aber der denkt meist sehr, sehr entspannt.
2: Von einem Grashalm bis zum nächsten.
1: Ja, genau. Was ja dann auch okay ist.
2: Ja.
1: Jetzt haben wir zum Beispiel eine Situation. Jetzt ein freilaufender Hund läuft jetzt gerade auf einen Hund, der an der Leine ist. Ne? Hier nochmal bitte, macht das nicht. Warum nicht? Hunde, die an der Leine sind, sind meist nicht ohne Grund an der Leine. Entweder weil sie eben den Freilauf nicht können, weil sie nicht zurückkommen oder weil sie was auch immer haben.
2: Ja, vielleicht auch krank sind gerade. Ne?
1: Krank sind, nicht gut interagieren können, den Freilauf nicht gut können. Ne? Wie gesagt, was auch immer. Das heißt, einen unangeleinten Hund auf einen angeleinten Hund zu laufen zu lassen, kann wirklich Missverständnisse hervorrufen und kann wirklich auch Ärger provozieren, weil der angeleinte Hund sich im Zweifel ja überhaupt nicht so mitteilen kann, überhaupt gar nicht so seinen Raum einnehmen kann, wie er das vielleicht möchte. Vielleicht möchte er Abstand zum schwarzen Hund nehmen.
2: Ja.
1: Kann aber nicht, weil die Leine im Weg ist. Ne? Also von daher immer möglichst gleiche Position schaffen, also möglichst beide abgeleint und dann können sie auch möglichst frei kommunizieren und möglichst frei ihren Raum gestalten.
2: Ich finde faszinierend bei dem Schwarzen, dass er immer wieder zu Frauchen und Herrchen läuft.
1: Ja.
2: Also ohne auch, dass sie ihn auffordern. Zumindest habe ich es noch nicht mitbekommen. Ne?
1: Ja, ist eine gute, also würde mir jetzt mal erstmal sagen, ist eine gute Vertrauensbasis. Ne? Weil Herrchen und Frauchen können ja ihren Hund wirklich laufen lassen. Die vertrauen ja offensichtlich. Und der Hund weiß aber auch, ich kann immer wieder zurückkommen. Hier ist immer wieder meine Basis. Der Hund kriegt offensichtlich auch immer was, wenn er zurückkommt.
2: Ja.
1: Obwohl er nicht gerufen wird, ist aber für den Hund ja trotzdem eine Jackpot-Situation, weil er weiß, ich kann gehen, ich kann Freizeit haben, aber wenn ich wiederkomme, ist trotzdem alles cool.
2: Ja.
1: Ist doch gut, ist doch super, also machen die total gut.
2: Sehr schön.
1: Was wir aber hier gerade nochmal gesagt haben oder uns vorher sozusagen auch gesagt haben, wir möchten hier niemanden vorverurteilen, wir möchten hier niemanden diskriminieren, wir möchten hier niemals über irgendwen lästern, ganz im Gegenteil. Deswegen habe ich da auch ganz oft schon gesagt, hier bedient gerade ein Klischee und so weiter. Das sind Momentaufnahmen, das sind just die Hunde, die wir hier sehen. Das sind prompt die Verhaltensweisen, die wir sehen. Das heißt nicht, dass der Hund ständig und immer so ist. Das heißt nicht, dass der Mensch ständig und immer so mit seinem Hund umgeht.
2: Ist ja auch eine Tagesform.
1: Genau. Das heißt, wir können nur mal die Momentaufnahme hier beobachten, die Momentaufnahme euch schildern, versuchen euch diese zu beschreiben und zu bewerten. Also und bitte nicht falsch verstehen.
2: Genau. Und auch vielleicht eine Handlungsanweisung für euch mitzugeben, weil wahrscheinlich habt ihr euch vielleicht in der einen oder anderen Situation oder Beschreibung schon wiedererkannt.
1: Oder denkt, boah ja, das habe ich auch schon ganz oft gesehen, das geht gar nicht.
2: Halt von Lisa eine Handlungsanweisung mitzugeben, wie man die Situation auch anders hätte handeln können. Momentan ist gerade alles entspannt, ne?
1: Ja. Also. Das ist schon langweilig auf so einer Hundewiese, ne?
2: Ja, hier ist gerade nichts los, Leute.
1: Nee, die drei Hunde, die auf der Hundewiese sind, der eine tüdelt da so ein bisschen und die anderen beiden liegen da entspannt bei Herrchen, Frauchen und passiert gerade nichts.
2: Nee,
1: was ja auch total schön ist, ne? Man denkt jetzt auf so einer Hundewiese, muss es jetzt hier immer Stress geben? Nee, das ist hier wirklich
2: ein... Ja, da muss immer rumgerannt werden.
1: Ja, genau. Ne? Das hier ist gerade wirklich ein wunderschönes Beispiel für Hundewiesen können total schön für den Hund sein. Es gibt ganz viele positive Erfahrungen, ganz viele positive Interaktionen. Da geht der Hund doch wirklich mit was Schönem raus. Wenn das immer so wäre, würde ich sagen, hey Leute, geht alle auf Hundewiesen. Sammelt positive Erfahrungen, Interaktionen, geht in Austausch für euren Hund, das ist toll. Aber ganz oft gibt es eben leider auch die Erfahrungen, die Situationen, die nicht so toll sind. Mhm. Die wir jetzt prompt hier nicht haben, was aber, finde ich, auch total schön ist, dass es die nicht automatisch gibt.
2: Nee, das stimmt. Aber der Weiß-Schwarze, da ist echt tiefenentspannt.
1: Der ist Wahnsinn, ne? Der pennt ja wirklich mitten auf der Wiese ein.
2: Ja, um ihn herum, die anderen können machen und er hat die Ruhe weg. Wahnsinn.
1: Ja.
2: Wie würdest du denn, weil wir das gerade nicht sehen, aber... eine Spielaufforderung beschreiben.
1: Vorhin hat der Schwarze einmal aufgefordert.
2: Ja.
1: Der ist so mit seinen Vorderpfötchen nach unten gegangen, der Po war noch in der Luft. Der Kopf hat sich so leicht abgeduckt. Der Schwanz hat ganz breitbasig gewedelt, ne? Und er hat offensichtlich gemacht, hey, komm, los geht's. Ne? Und hat mit dem ganzen Körper so richtig geschwungen. Und ist dann auch, als der andere Hund einen Schritt nach vorne gemacht hat, ist dann wirklich auch auf den anderen Hund draufgesprungen. Also jetzt nicht draufgesprungen, aber zugesprungen.
2: Ja.
1: Es war aber alles sehr kontrolliert, sehr nett und ja, total, total entspannt. Ne?
2: Wissen Hunde eigentlich von sich aus, wann
1: ein Spiel... Guck mal, das ist jetzt echt eine Scheißsituation, ne? Jetzt geht hier einer an kurzer Leine über die Hundewiese. Der Hund zieht am Halsband. Mhm. Und die anderen Hunde, die frei sind, wollen natürlich irgendwie Kontakt aufnehmen. Ist ja normal, weil sie das jetzt ja immer...
2: Er auch, ne? Oder
1: ja,
2: sie.
1: Ja, genau. Und der muss jetzt aber an der kurzen Leine, darf jetzt hier keinen Kontakt aufnehmen. Das ist natürlich schwer. Also da können natürlich Missverständnisse entstehen und das ist natürlich irgendwie schwierig, ne? Weiß ja. Ich nicht, das würde ich so nicht machen.
2: Ja, auch mitten über die Wiese.
1: Ja, mitten über die Wiese, wo er zwangsläufig, guck mal, jetzt rennen die zwei Hunde da wieder auf ihn zu. Hier haben wir eine Spielaufforderung.
2: Ja.
1: Der weiß-schwarze Hund, der die ganze Zeit so ruhig war, hier hat offensichtlich Leute, die er sie kennt,
2: ja.
1: Weil er sich tierisch über die Menschen gerade freut. Ja. Und jetzt haben wir hier aber was ich wirklich euch nicht empfehlen würde. Also wir haben jetzt hier gerade eine Situation, hier ist eine Frau, die leint jetzt gerade ihren Hund an, obwohl sie jetzt einmal quer beginnt, also sie ist wirklich ohne Leine bis zur Hundewiese gegangen, leint jetzt ihren Hund an und läuft jetzt einmal quer über die Hundewiese. Schwierig.
2: Obwohl es einen Weg gibt, wo man dran vorbeigehen kann.
1: Ja, genau. Ist schwierig, weil alle anderen Hunde natürlich auf der Wiese ohne Leine sind und ja die ganze Zeit hier wild Interaktion miteinander haben und dieser Hund jetzt an der Leine irgendwie
2: zieht
1: ja...
2: zieht auch gerade so ein bisschen, ne?
1: Ja genau, und der zieht halt wirklich zu den anderen Hunden.
2: Weil er wahrscheinlich auch spielen will, oder?
1: Ja, oder zumindest Kontakt aufnehmen will oder was auch immer, ne? Also das ist halt... Ja, genau. Und jetzt haben wir es halt so, dass der eine da anschnuppert, der Hund zieht dahin, Frauchen reißt ihn weg und doof. Also da muss man sagen, Leute, wenn ihr nicht wollt, dass euer Hund Kontakt zu anderen hat, dann geht doch nicht auf eine Hundewiese mit Leine. Dass das immer passieren kann, ist mir klar, aber quer jetzt über eine Hundewiese zu gehen, schwierig. Wirklich, also ist für den Hund, der da an der Leine ist, wirklich irgendwie kompliziert.
2: Wir haben ja vorher über die Spielaufforderung gesprochen und ich wollte gerne von dir wissen, ob Hunde selber wissen, wann so ein Spiel vorbei ist.
1: Ganz oft ja, also ganz oft ist dann, wenn ein Spiel vorbei ist, dann dreht sich einer weg und schnuppert hier links und der andere fordert vielleicht nochmal auf und der andere lässt sich aber nicht mehr auffordern und dann löst sich das so ein bisschen auf.
2: Mhm.
1: Ja, aber nicht alle wissen das. Ne? Also es gibt natürlich auch Hunde, die spielen wirklich gefühlte 3 Stunden miteinander und es ist kein Ende in Sicht. Na, da muss man natürlich mal als Besitzer, Besitzerin dazwischen gehen und mal kurz für Pause sorgen oder eben auch für einen Abbruch sorgen. Ne?
2: Ja.
1: Ja. Aber es gibt, wie jetzt hier sieht man es ja ganz, ganz oft, die spielen und dann ist wieder Pause, dann spielen sie wieder miteinander, dann ist wieder Pause. Also das ist schon normal. Das sind jetzt hier aber, würde ich mal so schätzen, alles nicht mehr die allerjüngsten Hunde. Ne? Das wirkt alles schon sehr gesetzt. Hier ist jetzt kein Welpe, kein Junghund dabei. Ich schätze mal, die würden hier nonstop versuchen zu bespielen und immer wieder einen neuen Spielpartner zu finden.
2: Wahrscheinlich, ne?
1: Ja.
2: Sind Welpen vor allen Dingen auch die, die vielleicht kein Ende finden?
1: Ja, Welpen und auch so Junghunde, ne?
2: Ja.
1: Die voller Energie stecken, die zum Teil aber auch noch sehr, sehr verspielt sind. Die muss man ganz oft wirklich bremsen. Und die sind da manchmal auch zu dolle, ne? Die wissen dann nicht, wo die Grenzen sind und dann will der andere Hund nicht spielen und dann ziehen die auch mal so an den Ohren, so nach dem Motto, ey, spiel doch mit mir.
2: Ja.
1: Und dann gibt es deswegen manchmal auch so Missverständnisse, ne? Da muss man dann manchmal einschreiten und auch wirklich für Pausen sorgen.
2: Oh, jetzt ist der eine gerade wie so ein Hase auf den anderen zu.
1: Ja, Spielaufforderung, ne?
2: Ja, geil.
1: Also
2: aber jetzt, das war ein kurzes Intermezzo.
1: Das war ein kurzes Intermezzo, genau. Irgendwie ist da jetzt kein Spiel draus geworden. Ach, so in Ordnung. So, jetzt sind der eine wirklich, wirklich Anlauf und fordert hier die anderen zwei auf. Jetzt sind hier 2 gegen 1. Das ist manchmal eine schwierige Situation, ne?
2: Ja.
1: Aber guck mal, die löst sich hier total gut. Der eine sagt sowieso auch keinen Bock, der rennt eher zu den anderen. Und wieder der schwarze Locke.
2: Ja.
1: Die schwarze Locke hat jetzt den anderen abgeholt und führt ihn jetzt förmlich mit auf die Wiese drauf. Kumpel abgeholt.
2: Yay.
1: Also hier muss man echt sagen, bis auf diese eine echt ungünstige Konstellation vorhin das Fahrrad, ist bisher hier alles super harmonisch.
2: Ja.
1: Guck mal, jetzt verabschieden sich welche von der Gruppe. und nehmen ihren Hund einfach mit. Der Hund folgt auch, orientiert sich an ihn. Das ist natürlich also wirklich gut, ne? Wirklich gut.
2: Das will man so haben.
1: Das will man so haben. Und dann kann man auch beruhigt auf eine Hundewiese gehen. Und dann kann sowas auch wirklich Spaß machen und ein Mehrwert für den Hund sein. Das habe ich jetzt bestimmt schon 5-mal in dieser Folge gesagt.
2: Wahrscheinlich. Was würdest du dir denn für einen Verhaltenskodex wünschen auf so einer Hundewiese?
1: Also, dass man natürlich nur mit seinem Hund auf so eine Hundewiese geht, wenn man weiß, dass er ansatzweise sozialverträglich ist, dass immer mal Missverständnisse entstehen können, dass immer mal doofe Verhalten entstehen, dass jetzt gerade eben zum Beispiel sehen wir, dass einer hinten aufreitet. Mhm. Ne? Das passiert, das ist nicht schön, aber die meisten Hunde, die wirklich sozialisiert sind, die können das untereinander klären. Schaffen sie es nicht und passiert es häufiger, muss man als Mensch dazwischen gehen. Also bitte nicht das zu vertreten, die Hunde klären das unter sich und sich keinen Peil darüber machen, das ist nicht gut. Wenn euer Hund drüber ist, verlasst bitte die Hundewiese. Wenn euer Hund gestresst ist, holt ihn da raus. Also eine Stunde auf so einer Hundewiese ist vielleicht grenzwertig, weil irgendwann ist der Hund übermüdet und kann nicht mehr. Das heißt, so kurze Spielphasen finde ich immer viel, viel besser als so lange, lange, wenn der Hund einfach nur noch müde ist und eigentlich sich gar nicht mehr konzentrieren kann.
2: Was ist denn so ein guter Zeitrahmen aus deiner Sicht?
1: 20 Minuten reicht völlig aus. Ist auch schon eher lang.
2: Okay.
1: Ist ja 20 Minuten Dauerbespaßung. Ne? Das ist schon nicht wenig. Ja. Und man darf hier den Weg hierher und dann den Weg auch zurück noch nicht. Also nicht vergessen. Ne?
2: Nee, das stimmt.
1: Genau. Ja, und sonst immer mit möglichst verschiedenen Hunden spielen lassen, damit der Hund auch verschiedene Spielarten, Charaktere kennenlernt. Aber wenn ihr wisst, euer Hund kann meinetwegen mit einem Australian Shepherd nicht gut, keine Ahnung, dann testet das. Natürlich könnt ihr das auch immer mal wieder testen, aber schickt euren Hund da nicht jedes Mal wieder rein, wenn ihr wisst, das ist eigentlich jedes Mal auch eine doofe Erfahrung. Da tut ihr dem anderen Hund nicht gut und eurem Hund natürlich auch nichts Gutes mit.
2: Und das ist, wie gesagt, auch nicht schlimm, wenn man seinen Hund nicht spielen schickt, ne?
1: Ja, genau.
2: Nala zum Beispiel haben wir ja auch schon mal angesprochen des Öfteren.
1: Genau, die spielt einfach nicht gerne, das ist okay, ja. Aber trotzdem ist die sozial fein, ne? Aber ja. Die würde jetzt so im Freispiel, ist die einfach nicht sonderlich glücklich.
2: Ja.
1: Aber die könnte jetzt hier unangeleint liegen, könnte die Hunde beobachten.
2: Ja, würde ihr wahrscheinlich auch gefallen.
1: Ja, genau, die braucht das jetzt nicht so und das ist okay, ne? Deswegen ist sie nicht asozial. Und nochmal ganz kurz einmal nur, wenn Hunde knurren und auch mal bellen im Spielen, ist das nicht gleich, weil euer Hund asozial ist oder nicht verträglich
2: aggressiv
1: ist. Ne? Genau. Hunde kommunizieren und das geht über Mimik und Gestik. Da gehört bellen und auch mal Zähne zeigen auch hinzu. Die Situation muss passen, die Stimmung muss passen, aber grundsätzlich ist das jetzt nicht ein absolutes Tabu.
2: Jetzt jagen sie sich hier über.
1: Ja, genau. Ist wirklich ganz nett.
2: Ja.
1: Ist wieder mehr geworden.
2: Definitiv.
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1: Ich bin Diana Kramer. Die aktuellen Kriege sorgen aller Voraussicht nach auch in den nächsten Monaten für steigende Preise hierzulande. Im April hatte der Ölpreisschock infolge des Iran-Kriegs die Teuerungsrate auf 2,9% getrieben. Heute wird das Statistische Bundesamt eine erste Schätzung zur Inflation im Mai veröffentlichen.
2: Hohe Spritpreise, das erleben wir seit Wochen an den Tankstellen und auch die Unternehmen. Sie werden die gestiegenen Preise voraussichtlich in gewissem Maße an die Verbraucher weitergeben. Da sind sich Volkswirte sicher. Konkret heißt das, wenn das Anliefern der Milch in die Molkerei mehr kostet, da die Tankfüllung mehr kostet, müssen Milchbauern und Molkereien diese Mehrkosten wieder reinholen. Den Preis für den Liter Milch zu erhöhen, ist da eine Möglichkeit. David Riemer, Nachrichtenredaktion.
1: In der Debatte um die Zukunft des 8-Stunden-Tags hat das arbeitgebernahe Institut der deutschen Wirtschaft vorgeschlagen, die Arbeitszeit zunächst nur für bestimmte Berufe auszuweiten. Gerade mit Blick auf den Arbeitsschutz könne man sich im ersten Schritt auf Beschäftigte konzentrieren, wo keine Gesundheitsrisiken drohen, die Bürobeschäftigten, sagte der IW-Arbeitsmarktexperte Oliver Stettes den Funke-Zeitungen. Gleichzeitig sprach er sich dafür aus, die Regelung zur täglichen Arbeitszeit zu reformieren. Mehr Flexibilität könne dabei helfen, eine bessere Balance zwischen privaten Wünschen der Beschäftigten und betrieblichen Abläufen zu schaffen. Bundesverteidigungsminister Boris Pistorius setzt auf eine verstärkte Kooperation mit Kanada. Am zweiten Tag seiner Reise besuchte er in Montreal Rüstungsunternehmen. Er sehe ein enormes Potenzial, sagte Pistorius.
3: Insgesamt habe ich gespürt, wie sehr unsere kanadischen Partner, genauso wie wir, viel Wert auf eine Vertiefung hin zu einer strategischen Partnerschaft legen. Und das erfreut mich sehr, weil es ein enormes Potenzial gibt. Nicht nur verteidigungs- und sicherheitspolitisch, sondern eben auch wirtschaftspolitisch, sei es Energie, sei es Rohstoffe, seltene Erden.
1: Verteidigungsminister Pistorius. Bei einer Explosion in der US-Großstadt Dallas im Bundesstaat Texas gibt es nach Angaben der Feuerwehr mehrere Tote. Die genaue Zahl sei bisher unklar, teilte der örtliche Feuerwehrchef mit. Die Einsatzkräfte waren ursprünglich wegen eines Gaslecks verständigt worden, dann kam es zu der Explosion. Mehrere Menschen werden noch vermisst.

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1: Ich bin Diana Kramer. Bis Ende Juni läuft noch der Tankrabatt. Erwartungen an eine Verlängerung darüber hinaus hat Bundesverkehrsminister Patrick Schnieder bereits gedämpft. Der Staat komme irgendwann an die Grenze seiner Möglichkeiten, sagte er dem Handelsblatt.
2: Für den Tankrabatt verzichtet der Staat auf Steuereinnahmen von bis zu 1,6 Milliarden Euro. Künftig sieht Verkehrsminister Schnieder eher Entlastungsbedarf beim Güterverkehr. Er verweist auf dessen Auswirkungen. Diese Preise würden weitergegeben. Lebensmittel und Waren des täglichen Bedarfs würden teurer. Die Gefahr, dass es an den Zapfsäulen zu einem echten Kraftstoffmangel kommt oder Flugzeuge ohne Kerosin dastehen, sieht er zumindest kurzfristig nicht. Ursula Winkler, Nachrichtenredaktion.
1: In den Verhandlungen zu einem Rahmenabkommen im Irankrieg gibt es angeblich einen wichtigen Fortschritt. Unterhändler aus den USA und dem Iran haben laut US-Kreisen eine vorläufige Einigung erzielt. US-Präsident Donald Trump müsse dem noch zustimmen, heißt es.
3: Angeblich wurde der Deal schon vor 2 Tagen geschmiedet, aber Trump wollte noch drüber nachdenken. Das Memorandum soll ein Ende des Krieges, die Öffnung der Straße von Hormuz und die Freigabe iranischer Vermögenswerte im Ausland festlegen. Die Waffenruhe soll weiter verlängert werden, bis alle weiteren Details geklärt sind. Das iranische Atomprogramm, Sanktionen und die Beseitigung von Seeminen in der Straße von Hormuz durch den Iran. Aus den USA, Tina Eck.
1: Der Iran hat derweil Hoffnungen auf eine schnelle Einigung gedämpft. Anders als aus Washington hieß es aus Teheran, das Abkommen sei bislang weder fertiggestellt noch bestätigt. Die schwierige Sicherheitslage im Osten der Demokratischen Republik Kongo ist nach Angaben des Generaldirektors der Weltgesundheitsorganisation Tedros die größte Herausforderung im Kampf gegen Ebola. Der WHO-Chef war am Abend in der am schwersten vom neuesten Ebola-Ausbruch betroffenen Region im Kongo eingetroffen. Allein im vergangenen Monat hätten Kämpfe rund 100.000 Menschen vertrieben. Das mache es äußerst schwierig, den Ausbruch einzudämmen, sagte Tedros und rief zu einem Waffenstillstand auf. Der Kadaver des verendeten Buckelwals bleibt nun doch auf der dänischen Insel Anholt und wird direkt am Strand obduziert. Dort liegt das Tier seit rund 2 Wochen im flachen Wasser. Der Wal werde an diesem Wochenende für die Obduktion an Land gezogen, teilte die dänische Umweltbehörde mit.

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1: Hat aber auch einen kleinen Haken. 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Und unsere Nachbarn, die testen gerade Laserzäune.
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1: Ich bin Diana Kramer. In der Debatte um die Zukunft des 8-Stunden-Arbeitstags hat das Arbeitgebernahe Institut der deutschen Wirtschaft vorgeschlagen, die Arbeitszeit zunächst nur für bestimmte Berufe auszuweiten. Mit Blick auf den Arbeitsschutz könnte man sich im ersten Schritt auf Beschäftigte konzentrieren, wo keine Gesundheitsrisiken drohen, die Bürobeschäftigten, sagte der IW-Arbeitsmarktexperte Oliver Stettes den Funke-Zeitungen. Die schwarz-rote Koalition will statt des 8-Stunden-Arbeitstages einen wöchentlichen Rahmen für die Arbeitszeit einführen. Doch es gibt Streit um das Vorhaben. Bundesverteidigungsminister Boris Pistorius setzt auf eine verstärkte Kooperation mit Kanada. Am zweiten Tag seiner Reise besuchte er in Montreal Rüstungsunternehmen. Er und auch die Kanadier sehen großes Potenzial für eine Partnerschaft in vielen Bereichen, sagte Pistorius.
2: Insgesamt habe ich gespürt, wie sehr unsere kanadischen Partner, genauso wie wir, viel Wert auf eine Vertiefung hin zu einer strategischen Partnerschaft legen. Und das erfreut mich sehr, weil es ein enormes Potenzial gibt, nicht nur verteidigungs- und sicherheitspolitisch, sondern eben auch wirtschaftspolitisch, sei es Energie, sei es Rohstoffe, seltene Erden.
1: Bundesverteidigungsminister Boris Pistorius. Wer morgen, also am Samstag, mit dem Auto Richtung Italien will, hat schlechte Karten. Die Brenner Autobahn wird wegen einer Demonstration komplett gesperrt. Das dürfte auch schon heute für Probleme sorgen.
3: Ab morgen früh ist die Brenner Autobahn dicht, also werden sich schon heute viele auf den Weg machen und das dürfte direkt auf der Autobahn, aber auch drumherum für Staus und Behinderungen sorgen. Am Sperrtag direkt dann wird es auf vielen der Ausweichstrecken nur im Schneckentempo vorangehen. Die Gemeinde Gries in Österreich will mit der Demo gegen die Verkehrsbelastung protestieren. Rund 15.000 Menschen leiden täglich unter Lärm, Feinstaub und überlasteten Straßen, lautet ihr Argument. Lea Matschulat, Redaktion.
1: Paris wird zur Hochsicherheitszone. Die französische Hauptstadt rüstet sich mit einem Großaufgebot an Polizeikräften für das Finale der Champions League zwischen Paris Saint-Germain und dem FC Arsenal London am Samstag. Obwohl das Finale weit entfernt in Budapest stattfindet. Verhindert werden sollen massive Ausschreitungen wie beim Finalsieg von PSG im vergangenen Jahr. Damals gab es 2 Tote und knapp 200 Verletzte.
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5: Kurz vor 5, guten Morgen am Freitag. Wie habt ihr geschlafen, Tiziana, Verkehrskai?
6: Angenehm, also ohne Ventilator.
5: Ich war schon ein bisschen unruhig, also die Vorfreude wächst. 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
7: Ja.
5: Noch einmal schlafen, wenn wir es überhaupt können.
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0: Kurz nach fünf am Freitag. Guten Morgen. Hier ist die Moin Show. Tiziana, Verkehrskai und Flücki.
1: Guten Morgen.
0: Wir wussten nicht, was wir damit anrichten, aber wir haben es getan gestern. Wir haben euch gefragt, wie wäscht Niedersachsen sein Besteck? In der Spülmaschine, da waren wir uns noch einig, aber dann in der Besteckschublade oder im Besteckkorb? Selten so viele Anrufe, Nachrichten,
1: Tausende,
0: WhatsApp bekommen,
1: Sprachnachrichten. Wir haben das Innere von euren Spülmaschinen geschickt bekommen als Bild. So privat waren wir noch nie.
0: Wir haben gelernt, es gibt Spülmaschinen, die haben beides, Schublade und Korb.
1: Mir ist dann aufgefallen, meine hat auch beides.
2: Wir konnten es gar nicht glauben. Ihr seid doch tabsüchtig. Ihr seid doch spülwahnsinnig. Wir haben gefeiert in Villa Riba, in Villa Bajo. Wir haben einfach nicht genug davon bekommen.
0: Und jetzt steht es fest, einen Tag später, das offizielle Endergebnis. Ihr habt abgestimmt auf unserer Antenne Niedersachsen Facebook-Seite.
1: Das Ergebnis hat sich echt noch ein bisschen verändert.
0: Ja. Also ich bin ja Team Körbchen.
2: In Richtung Wahnsinn oder in Richtung Vernunft? Wir werden es gleich wissen.
1: Es hat immer noch die Schublade gewonnen mit 55%. Aber es sind wirklich ja nur 5% Unterschied. Also
2: Leute, ihr lernt es auch noch. Ich geb da die Hoffnung nicht auf.
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1: Moin.
3: Moin. 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
5: Ich bin heute Morgen mit T-Shirt raus und so fröhlich, vor Freude auf den warmen Tag und dachte dann, hui, es ist aber doch noch ganz schön frisch.
6: Ja, das ist echt noch frisch. Wir messen gerade noch aktuell Temperaturen zwischen 6 Grad im Süden von Niedersachsen und 11 Grad an der Küste. Also ein kleines Jäckchen braucht ihr noch. Die Temperaturen klettern aber heute noch auf Höchstwerte von 31 Grad im Emsland zum Beispiel. Der Tag startet jetzt freundlich und dann wird es so ein bisschen wilder. Da können heute im Laufe des Nachmittags einige Gewitter dabei sein und teilweise auch Starkregen bis in die Nacht hinein. Wichtig aber, morgen zum Stars for Free am Strand mit Nico Santos.
5: So.
6: Da ist es dann nämlich wieder trocken, Stand jetzt, und sonnig bei milden 20 Grad.
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7: Mit Daniel Flüß, moin. Ja, mit einer sehr ungewöhnlichen Protestaktion wollen Milchviehhalter jetzt am Sonntag in Ostfriesland auf die aktuelle Krise im Milchmarkt aufmerksam machen. Vor dem Weltmilchtag sollen in der Krummhörn rund 20 Schlepper gleichzeitig Milch auf einem Feld versprühen.
8: Hinter der Aktion stehen der Bundesverband Deutscher Milchviehhalter und das European Milk Board. Die Landwirte kritisieren, dass hochwertige Lebensmittel wirtschaftlich entwertet würden. Viele Höfe stünden trotz hoher Produktionskosten unter massivem Preisdruck. Nach Angaben der Verbände sei die Krise Folge politischer Entscheidungen und fehlender Marktregeln. Die Bauern fordern unter anderem EU-weite Programme zur zeitweisen Reduzierung der Milchmenge, um den Markt wieder zu stabilisieren. Sarah Buletta, Regionalredaktion.
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5: 3 Minuten vor 6.
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5: Ja, es ist Freitag. Alle fangen heute früher an, damit sie früher ins Wochenende starten können. Deswegen schon jetzt Stau auf der A1 Verkehrskreis.
9: Ach, daran liegt das?
5: Ja, ich frage ja, deswegen. Das ist
9: Bremen
5: daran.
9: Richtung Hamburg, in der Tat. Wir haben zwischen Hamburg-Stillhorn und dem Dreieck Norderelbe. Ich hätte jetzt gedacht, das ist den Arbeiten dort geschuldet. Aber wenn du sagst, 13 Minuten mehr auf 2 Kilometern Stau. Wir haben außerdem auf der A1 Hamburg Richtung Bremen zwischen Hedfeld und Debersen im Moment nur eine freie Spur. Die ersten Blitzer heute früh im Kreis Wolfenbüttel, schwarzer Blitzeranhänger draußen in Apelnstedt, Gemeinde Sickte in der Ortsdurchfahrt. Und im Kreis Aurich Blitzeranhänger in Süderneuland, Stadtteil von der Stadt Norden ist das, auf der Wurzeldeicher Straße.
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5: Ja, gleich 5:30, also guten Morgen.
6: Moin.
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0: Heute Abend großes Finale bei Let's Dance bei RTL. Wir haben schon gerade festgestellt, die Finalisten, da ist ein Influencer dabei, jemand, der besonders sportlich ist und, glaube ich, ein bisschen schauspielerisch was kann, und die Sängerin.
1: Ah.
0: So. Heute Abend 20.15 Uhr bei RTL. Wir drehen hier aber auch noch die ein oder andere Piorette.
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0: Und gucken mal, was gerade trendet im Netz. Blue Moon.
1: Ja. Am 31. Mai, also kommenden Sonntag, gibt es einen ganz besonderen Vollmond, nämlich den Blue Moon. Den nennt man so, weil das der zweite Vollmond innerhalb eines Kalendermonats ist. Also schon der zweite im Mai. Das passiert nur ganz selten, alle 2,5 Jahre ungefähr. Leider trotz des Namens leuchtet der nicht blau.
0: Okay.
1: Den Blue Moon, nicht blau.
0: Aber nicht wie der Blutmond, der dann so rot schimmert?
1: Nee.
0: Ja, okay.
1: Man nennt den dann einfach so. Aber noch eine Besonderheit, der Vollmond am Sonntag ist auch ein Mikromond. Das bedeutet, dass der Mond sich ganz besonders weit von der Erde entfernt befindet. Und deswegen wirkt der ein bisschen kleiner, ein bisschen dunkler als gewöhnlich.
0: Gucken wir mal hin am Sonntag. Und es trendet noch etwas, kleines Aufregerthemachen. Solarstrom, und zwar, Achtung, aufgepasst, alle Besitzer von einer Solaranlage. Wir müssen uns möglicherweise auf höhere Stromkosten einstellen. Hä? Solar, ich meine, man produziert ja selber Strom, genau, und darum geht's. Die Bundesnetzagentur plant nämlich ab 2029 neue Grundpreise für Haushalte mit einer PV-Anlage einzuführen. Das heißt also, wer so eine Solaranlage auf dem Dach hat, der soll zukünftig einen höheren Grundpreis bezahlen, weil er zieht zwar weniger Strom aus dem Netz, weil er produziert ja selbst, aber er liefert ja auch quasi rein und nutzt dadurch das Netz natürlich auch anders, als es die tun, die keine PV-Anlage haben.
1: Ja.
0: Und verdient damit am Ende ja auch Geld, weil jede kW-Stunde Strom ja am Ende auch vergütet wird. Und die Bundesnetzagentur möchte es auch ganz gerne so ungefähr so 100 Euro mehr pro Jahr haben. Balkonkraftwerke sollen davon ausgenommen sein, und ganz wichtig, das Ganze wird auch bestimmt nochmal das ein oder andere diskutiert. Es ist noch nicht beschlossene Sache, es ist wie immer nur erstmal ein Plan.
3: Wenn ich den Wortanteil vergleiche, habe ich den Eindruck, dass dich das mehr interessiert als Let's Dance.
0: Ja, ja, doch, doch, das...
1: Könnte hinkommen.
3: Weiß nicht, was Mozzi Mabuse da sagt.

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1: Und jetzt der Lieblingshit vor den Nachrichten.

0: guten Morgen.
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0: Ja, heute Morgen vielleicht noch mal kurz den Garten abchecken, bevor ihr zur Arbeit geht.
2: Ja, weil heute Nachmittag kann es in einigen Teilen von Niedersachsen zu heftigen Gewittern kommen. Teilweise kann auch Starkregen dabei sein bis in die Nacht. Nicht, dass da heute was nass wird bei euch, was nicht nass werden soll. Vorher startet der Tag aber noch ruhig und mit Sonnenschein und wir kriegen sommerliche Höchstwerte von fast 31 Grad im Laufe des Tages. Am Samstag kann es in einigen Teilen dann auch noch regnen, aber größtenteils ist es sonnig und trocken.
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4: Ich bin Tine Klimach. Die aktuellen Kriege sorgen aller Voraussicht nach auch in den nächsten Monaten für steigende Preise. Im April hatte der Ölpreisschock infolge des Iran-Kriegs die Teuerungsrate auf 2,9% getrieben. Heute wird das Statistische Bundesamt eine erste Schätzung zur Inflation im Mai veröffentlichen.
5: Hohe Spritpreise, das erleben wir seit Wochen an den Tankstellen und auch die Unternehmen. Sie werden die gestiegenen Preise voraussichtlich in gewissem Maße an die Verbraucher weitergeben. Da sind sich Volkswirte sicher. Konkret heißt das, wenn das Anliefern der Milch in die Molkerei mehr kostet, da die Tankfüllung mehr kostet, müssen Milchbauern und Molkereien diese Mehrkosten wieder reinholen. Den Preis für den Liter Milch zu erhöhen ist da eine Möglichkeit. David Riemer, Nachrichtenredaktion.
4: Mehr als jeder zweite Beschäftigte in Deutschland wünscht sich kürzere Arbeitszeiten. Bei Männern mit Kind sind es sogar 60%, wie eine Umfrage im Auftrag des Deutschen Gewerkschaftsbundes zeigt. Der DGB kritisiert schon länger die Pläne der Regierung zur Flexibilisierung der Arbeitszeit und sieht sich durch die Umfrageergebnisse darin bestärkt. Männer arbeiten laut der Umfrage im Durchschnitt rund 37 Stunden, Frauen etwa 31 Stunden pro Woche, wie die Umfrage zeigt. Wer sich morgen auf den Weg in den Süden, also zum Beispiel nach Italien, aufmachen will, hat schlechte Karten. Ebenso diejenigen, die aus den Pfingstferien zurückkommen. Die Brenner-Autobahn wird wegen einer Demonstration komplett gesperrt und das dürfte auch schon heute für Probleme sorgen.
6: Ab morgen früh ist die Brenner-Autobahn dicht, also werden sich schon heute viele auf den Weg machen und das dürfte direkt auf der Autobahn, aber auch drumherum für Staus und Behinderungen sorgen. Am Sperrtag direkt dann wird es auf vielen der Ausweichstrecken nur im Schneckentempo vorangehen. Die Gemeinde Gries in Österreich will mit der Demo gegen die Verkehrsbelastung protestieren. Rund 15.000 Menschen leiden täglich unter Lärm, Feinstaub und überlasteten Straßen, lautet ihr Argument. Lea Matschulat, Nachrichtenredaktion.
4: Zum vierten Mal sollte die Schwerlastrakete New Glenn von Amazon-Gründer Jeff Bezos starten. Aber bei einem Test vorab kam es auf dem Weltraumbahnhof Cape Canaveral in Florida zu einer Explosion. Auf einem Livestream war eine große Explosion samt riesigem Feuerball zu sehen. Bisher werden keine Mitarbeiter vermisst, hieß es vom Unternehmen Blue Origin. Die genauen Hintergründe sind noch unklar.
0: 6:02, guten Morgen, hier ist der Antenne Niedersachsen Stau- und Blitzerservice auf der A2 Verkehrskai. Der hat sich gerade ein Stau gebildet.
7: Ich habe sogar schon mit einer Augenzeugin gesprochen. Kollegin Alena ist gerade die Strecke gefahren, kurz vor ihrer Nachrichtenschicht und hat mir gesagt, das hat sich in der Gegenrichtung gerade was gebildet. Hannover Richtung Berlin ist das, zwischen Lehrte und Hemeler Wald. Hier wird gebaut, noch bis Anfang August brauchen wir da echt Geduld. 9 Minuten sind es im Moment zusätzlich, zeigt die Echtzeitmessung. Schon einiges mehr auf der A1 Osnabrück Richtung Bremen. Hier einmal die Baustelle vor der Wieserbrücke, ab Brinkum 4 Kilometer Stau, 16 Minuten mehr. Und wenn ihr Bremen weiter in Richtung Hamburg fahrt, am Maschener Kreuz nochmal 4 Kilometer Stau, 22 Minuten hier zusätzlich. Die neuesten Blitzer im Radar. In Barendorf steht ein dunkler Blitzeranhänger auf der B216 an der Bushaltestelle Lüneburger Straße. Im Kreis Helmstedt ist der schwarze Blitzeranhänger in Grasleben draußen, Vorsfelder Straße. Und im Kreis Wolfenbüttel schwarzer Blitzeranhänger auf der B79 Groß Denkte in der Leipziger Straße an der Bushaltestelle Asseweg.
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0: Guten Morgen. Kurz vor 6.
2: Moin.
0: Es ist Freitag. Mhm. Kurz vorm Wochenende.
2: Ja.
0: Es wird heute ein sonniger Freitag.
2: Mhm.
0: Da darf man sich doch ruhig mal eine kleine Gemeinheit ausdenken, oder?
2: Was kommt denn jetzt?
0: Ich habe da eine Idee. Die nächsten Tickets bzw. die nächsten Plätze auf unserer Gästeliste vergeben wir nicht einfach so, sondern wir brauchen das gleich dazu. Ihr hört's nach Empire of the Sun und nach Alex Warren, nach Fever Dream, aktueller Lieblingshit. Hier bei Antenne Niedersachsen.
6: Moin!

0: Minuten nach 6. Heute am 29. Mai, das heißt, noch einmal schlafen.
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2: Jetzt bin ich langsam ganz aufgeregt. Hallo, am Samstag geht's doch schon ins Nordseeheilbad Karolinenseel-Hallesee.
0: Am Samstag? Morgen!
2: Ja!
0: Morgen.
2: Oh Gott, ja, das ist ja schon morgen.
0: Jetzt bist du noch aufgeregter. Aber zum Glück, auch heute lädt er nochmal ganz höchstpersönlich ein, Nico Santos, hier bei uns im Programm. Immer wenn ihr ihn hört, einfach die Antenne Niedersachsen-App öffnen und mit ein bisschen Glück landet ihr dann auf der exklusiven Gästeliste. Maria aus Schortens hat genau das gemacht und wollen wir sie mal überraschen auf
2: gemeine Art?
0: Auf unsere Art?
3: Pfui.
0: Wir rufen mal an. Ach, okay. Seid ihr bereit?
2: Ja. Ja.
4: Kirsch?
0: Antenne Niedersachsen, hallo. Wir sollten uns noch mal bei Ihnen melden.
4: Ich wollte gerne am Samstag zum Strandkonzert mit meinem Mann.
0: Ach, zu Nico Santos, Stars for Free.
4: Ja.
0: Da müsste ich Sie mal einmal ganz kurz verbinden an die Kollegin, die kümmert sich darum. Bleiben Sie einmal ganz kurz dran, bitte.
4: Danke.
2: Antenne Niedersachsen, wie kann ich helfen? Hallo?
4: Hallo?
2: Hallo? Hallo, wer ist denn da?
4: Maria hier. Ich spreche mit Tiziana, ne?
2: Ja.
4: Ich wurde gerade weiter verbunden wegen Stars for Free und für Samstag.
2: Ich weiß leider nicht, das ist mir gerade total peinlich, aber du bist da bei mir falsch. Ich probier's mal bei meinem Kollegen, okay? Einen kleinen Moment.
4: Alles klar.
3: Antenne Niedersachsen. Moment, Augenblick. Mach ich nochmal so an. So, jetzt kann ich. Antenne Niedersachsen, hallo.
4: Hallo. Maria hier.
3: Ja, hallo Maria.
4: Ich wurde jetzt munter weiter verbunden.
3: Ach so, von wem kommen Sie denn?
4: Gerade hat mich Tiziana weiter verbunden.
3: Die ist aber, ist Tizi noch im Haus?
5: Nee, ich glaube, die ist schon los.
3: Ach so, dann ist sie von unterwegs, muss sie sich. Was ist denn das für ein Vorgang? Wo geht's denn rum?
4: Wahrscheinlich um Samstag um Stars for Free mit Nico Santos.
3: Ja, das ist in Karolinenseel-Hallesiel. Ja, das ist richtig.
4: Richtig.
3: Ja, wie kann ich helfen?
4: Im Optimalfall bekomme ich jetzt die Info, dass mein Mann und ich da am Samstag hingehen können.
3: Ach so, ich bin Verkehrskreis. Ich habe die Gästeliste hier nicht. Da müsste ich nochmal zurück eben in die Warteleitung geben. Augenblick, bleiben Sie mal dran.
4: Danke.
0: Hallo.
4: Maria aus Schortens.
0: Wir hatten doch eben schon miteinander.
4: Aber jetzt, ja, richtig.
0: Sind Sie nochmal bei mir gelandet?
4: Ja, richtig.
0: Tja.
2: Maria.
0: Maria, wer so hartnäckig ist und wer sich so von A nach B weiterleiten lässt,
3: immer wieder hin und her schicken lässt,
0: ohne aufzulegen.
3: Mensch, und die Tizi ist ja doch noch da.
2: Maria, wir haben dich ehrenlos hops genommen.
4: Ja. Alles gut, gar kein Thema. Ich bin nur jetzt rechts rangefahren, weil ich sonst gleich ins Funkloch hänge und dann aus der Leitung geflogen bin.
3: Oh, no.
2: Oh, du hast man. Alles gegeben.
0: Maria.
4: Ja.
0: Das wollen wir belohnen.
4: Ja, sehr cool.
0: Du hast es ja schon gerade angekündigt. Du würdest gerne mit deinem Mann zu Stars for Free am Strand, du würdest gerne Nico Santos den Samstag gemeinsam verbringen.
4: Richtig.
0: Ja, dann setzen wir euch zwei auf die exklusive Gästeliste.
4: Perfekt, vielen lieben Dank.
3: Hart erarbeitet.
2: Wirklich, du warst aber stark. Schön. Hey, wir freuen uns riesig auf dich, auf euch.
4: Wir freuen uns auch riesig und jetzt direkt den Baby zu aktivieren.
3: Ja, genau, mach das.
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0: Klingt schon so ein bisschen nach Wochenende, ne? Antenne Niedersachsen hier, 16 Minuten nach 6, eure Lieblingshits am Freitag hier. Tiziana, Verkehrskai und Fiki.
1: Moin. Moin.
0: Vielleicht haben wir gestern auf ein bisschen hohem Niveau uns beschwert. Kann das sein? Weil wir haben gestern gesagt, wir haben gefroren. Die Klimaanlage hier im Studio war irgendwie ein bisschen falsch, ein bisschen kalt eingestellt.
1: Ja.
0: Nick hat nämlich geschrieben, Mensch, ich bin echt eigentlich neidisch auf eure Klimaanlage. Ich schwitze nämlich hier gerade bei der Arbeit. Also deswegen, lieber Nick, aber auch für alle anderen, haben wir mal geguckt, wenn es heute wieder 31 Grad werden sollen, wie man am besten die eigene Wohnung runterkühlen kann.
1: Ohne so eine teure Klima.
0: Ja. Und vor allem auch in Richtung Nacht, ne, damit man vernünftig schlafen kann.
1: Also wir kennen ja schon mal sowas wie Fenster und Rollos geschlossen halten, tagsüber Nacht lüften oder zum Beispiel eine Schüssel mit Wasser vor den Ventilator stellen. Aber es gibt noch bessere, zum Beispiel alle Geräte in dem Raum, wo man schläft, auszustöpseln, weil auch das gibt Wärme ab.
0: Der Fernseher, der da steht oder hängt an der Wand, den also ausstöpseln. Okay.
1: Ja.
0: Ich habe gesehen, Teppiche wegräumen macht Sinn. Denn je mehr Stoff in so einem Raum ist, desto wärmer fühlt sich der Raum an und desto langsamer verliert der Raum auch an Temperaturen.
1: Mhm.
0: Und man kann quasi über den Daumen sagen, wenn die Teppiche raus sind, dann fühlt sich das um 2 Grad kühler an.
1: Krass.
0: Oder?
1: Ja. Ich habe auch noch einen.
0: Ja.
1: Pflanzen. Pflanzen sollen auch helfen, wenn man viele Pflanzen in seinem Schlafzimmer hat, weil die lassen ja Wasser verdunsten und das senkt die Temperatur dann doch in der Umgebung.
2: Also
1: zwar nur leicht, aber...
2: Richtig lustig wird es, wenn du jetzt so einen Termin in so einem Tagungszentrum hast, mit Übernachtung, die manches Mal mit Klimaanlage überhaupt noch nicht darauf eingerichtet sind, dass es so warm werden könnte. Ich mache das ja auch bei Übernachtungen in Hotelzimmern. Ich räume das weg, was ich da nicht brauchen kann. Aber wenn ich mir jetzt vorstelle, du rollst den Teppich auf, stellst den vor die Tür, die Pflanzen um die Ecke.
1: Einmal umräumen.

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16: Das wird ein Tag für die luftigen Klamotten heute.
17: Juhu, weil heute kann es wieder richtig warm werden. Ich sehe hier Höchstwerte von 31 Grad im Emsland. Dazu scheint jetzt am Morgen noch richtig schön die Sonne. Gegen Nachmittags kann es dann nochmal wieder ein bisschen durchmischter werden. Stellenweise kann es da heftig gewittern mit starkem Regen bis in die Nacht hinein. Vor allem in der Westhälfte von Niedersachsen. Aber das Wichtigste, morgen der Samstag. Also der Tag, wo Stars for Free am Strand mit Nico Santos ist. Mhm. Da gibt es jetzt in Karolinenseel-Hallesee stand jetzt viel Sonnenschein und Temperaturen von um die 20 Grad.
16: Tja, so mögen wir das.
17: So.
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18: 6:35, ich bin Alena Triebold. Guten Morgen. Die Kassenärzte warnen vor der geplanten Teilkrankschreibung im Job. Der Aufwand für die Praxen, sich für eine kluge Entscheidung bei den Arbeitgebern nach den Vorortbedingungen zu erkundigen, sei vollkommen unleistbar, heißt es von der Kassenärztlichen Bundesvereinigung. Die Teilkrankschreibung gehört zum Sparpaket für die gesetzlichen Krankenkassen. Nach dem Stadtbahnunfall gestern in Hannover läuft der Verkehr seit dem Abend wieder normal. Die Östra geht von einem Schaden von bis zu 1 Million € aus. 12 Menschen wurden leicht verletzt. Die Ermittlungen zur Ursache laufen. Eigentlich sollten die Bahnen aneinander vorbeifahren. Das hat irgendwie nicht richtig geklappt, sagte ein Östra-Sprecher. Die Stadtbahnen waren seitlich kollidiert. Einmal noch, dann sind die Anwohner am Osnabrücker Lokviertel Stand jetzt durch. Am Sonntag müssen Kampfmittelexperten nochmal 2 Verdachtspunkte untersuchen. Da vermuten sie kleinere Blindgänger. 1600 Menschen müssen dafür übermorgen raus aus Häusern und Wohnungen. Auch mehrere Züge fallen aus. Und jetzt mehr aus eurer Region.
19: Mit Daniel Flüß, moin. Der Nahostkonflikt und die angespannte Wirtschaftslage belasten zunehmend die Tourismusbranche in Ostfriesland und Papenburg. Nach Angaben der IHK hat sich die Stimmung im Gastgewerbe deutlich verschlechtert, Leonie Rother.
20: Der Konjunkturklimaindex ist innerhalb eines halben Jahres von 110 auf 85 Punkte gefallen. Besonders pessimistisch blicken viele Betriebe auf die kommende Saison. Fast jeder Zweite rechnet mit schlechteren Geschäften. Als größte Probleme nennen Hotels, Restaurants und Campingplätze hohe Energie-, Lebensmittel- und Arbeitskosten. Gleichzeitig würden Gäste deutlich sensibler auf Preise reagieren und bei Ausgaben sparen, so die IHK.
19: Nach Durchsuchungen in Rastede, Wilhelmshaven oder Oldenburg ermittelt die Polizei jetzt gegen 6 Verdächtige. Sie sollen mit gefälschten CO2-Zertifikaten gehandelt und damit rund 500.000 Euro erbeutet haben.
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22: 3 Minuten vor 7.
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23: Wir haben jetzt schon einen dicken Unfallstau auf der A1, Verkehrskeil.
24: Osnabrück Richtung Bremen, der Unfallstau zwischen Wildeshausen Nord und Groß-Ippener. 21 Minuten mehr. Das ist ja die Strecke, an der es immer klemmt. Spätestens an der Weserbrücke. Und hier haben wir auch schon Stau. Nach dem Dreieck Stur 4 Kilometer, 19 Minuten mehr. Die Strecke weiter, Bremen in Richtung Hamburg, ab Maschener Kreuz 7 Kilometer Stau, 17 Minuten mehr. Und auf der A2 Hannover Richtung Berlin zwischen Lehrte und Themeler Wald mittlerweile an der Baustelle 11 Minuten zusätzlich. Ich habe einen Frühwarnservice, die A352 Hannover wird noch heute früh voll gesperrt werden. Die Vollsperrung ab 8:30. Die werden von Langenhagen-Kaltenweide in Richtung Hannover Nord, A7 Hamburg, eine Baustelle einrichten. Voraussichtlich bis 10 Uhr, vielleicht 10.30 Uhr. Aber dann wird die A352 ab 8:30 zu sein. Solltet euch drauf einrichten. Die neuesten Blitzer im Radar. Wir haben im Kreis Helmstedt den schwarzen Blitzeranhänger draußen in Grasleben in der Vossfelder Straße und in Barendorf der dunkle Blitzeranhänger auf der B216. Der steht auf der Lüneburger Straße. Da ist eine Bushaltestelle. Das ist beim Tagungszentrum Ostheide.
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25: Gleich in der Morgenshow.
23: Tja, ein Feuer reicht, um ein ganzes Leben aus der Bahn zu werfen. Was eben noch zu Hause war, ist dann plötzlich nur noch Rauch, Asche und meist bleibt dann nur noch Stille. Aber in genau solchen Situationen zeigt sich ja, warum Niedersachsen so toll ist. Die ganze Geschichte gleich nach Kurt Nielsen und nach Pink mit Cover Me in Sunshine. Schönen guten Morgen an diesem Freitag.
26: Moin.

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0: Ja, wie schnell so eine kurze Arbeitswoche doch auch schon wieder rum sein kann, ne? Schon wieder Freitag.
1: Ja.
0: 5 Uhr? Nee, 5 Minuten nach 7:30, so ist richtig. Wollte keinen schocken, wie Moinschuss hier.
1: Macht sich schon die Freitagsstimmung breit
0: bei dir. Tiziana Verkehrs, kein Flücki.
2: Morgen.
0: Mensch, auf eine Sache, da können wir uns ja wirklich alle verlassen. Ne? Wenn es hart auf hart kommt, dann halten wir Niedersachsen zusammen.
1: Ja.
0: Hier wieder so ein ganz tolles Beispiel. In Ribbesbüttel im Landkreis
2: Gifhorn.
0: Gifhorn, genau. Da ist in der Nacht auf Mittwoch eine Werkstatt und auch das angrenzende Wohnhaus abgebrannt. Vollständig zerstört. Die Brandursache ist noch ungeklärt, aber ich glaube, das ist ja das, wovor wir alle irgendwie Angst haben. Ne? Mhm. Ein Feuer und auf einmal stehst du vor dem Nichts.
1: Und alles Persönliche ist einfach wie ausgelöscht.
0: Ja. Der Nachbar, Arjen van Damme, der kennt die Bewohner, wo es gebrannt hat.
3: Die kommen draußen mit Gartenschlauch versuchen zu löschen, aber mit dem Gartenschlauch kommt man nicht sehr weit. Und die standen schon in Verzweiflung, versuchen den Brand zu löschen.
0: Mhm. Leider ohne Erfolg.
3: Alle Sachen von dieser Familie sind komplett weg. Da ist gar nichts mehr übrig, außer auf einen Haufen Schrott.
1: Genau deswegen haben die Nachbarn jetzt eine GoFundMe-Spendenkampagne gestartet. Und die ersten 30.000 Euro sind einfach schon zusammengekommen.
3: Wir können nichts zurückgeben, aber vielleicht mit ein klein bisschen Geld, dass wir einen neuen Anfang oder Aufbau von ihr neues Haus können erreichen.
0: Tja, für die Neuanschaffung, ich glaube, erstes Spendenziel war 16.000 Euro. Das war innerhalb von ganz wenigen Stunden erreicht, dieses Ziel. Deswegen
1: krass.
0: Haben die einfach noch gesagt, okay, dann bitte mehr, dann bitte mehr, jeder Euro zählt. Ja.
1: Wenn ihr spontan irgendwie auch Lust habt zu helfen, den Link zur Spendenaktion schicke ich euch gern einfach per WhatsApp. Könnt uns einfach kurz schreiben und dann schicke ich euch den rüber.
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0: Vielleicht geht es euch auch gerade so. Die Sonne scheint hier gerade rein. Ich glaube, es ist so direkt zu uns ins Studio.
1: Ich werde angestrahlt. Das ist mir noch nie passiert. Also hier im Studio nicht.
2: Ja. Gut, schon immer, ich strahle dich jeden, seit Monaten an, jeden Morgen.
0: Gut, Nachteil ist, die Sonne scheint hier durchs Fenster, das müssten wir putzen und der Staub auf deinem Pult, gerade da, wo du sitzt, wo
2: so,
0: die Sonne gerade.
2: Denk mal drüber nach.
1: Vielleicht auch mal den Lappen schwingen hier.
2: Schmutzinella.
0: Hier ist Antenne Niedersachsen, die Moin Show mit Schmutzinella, Verkehrsgeil.
1: Danke für nix.
2: Guten Morgen.
0: Mensch, ernstes Thema hier. Auffällig viel Wildwechsel in den letzten Tagen.
2: Ja.
0: Immer wieder Rehe, ne? Wir hatten gestern auch diese Entenfamilie zum Beispiel.
2: Das hast du die ganze Zeit über.
1: Ja.
0: Deswegen lohnt es sich zu gucken, wie gehen denn andere mit diesem Thema um? Wildwechsel. In den Niederlanden zum Beispiel, da gibt es etwas, das gibt es bei uns bislang noch nicht. Das ist so eine Art Wildzaun aus Laserlicht.
1: Ja. Kein Käfig, kein Beton, sondern Licht soll Autofahrer und Wildtiere voneinander trennen. Verkehrskai, erzähl uns mehr.
2: Tja, in den Niederlanden wird das seit einem Jahr auf Teststrecken erprobt. Das sind so grüne Laserstrahlen am Straßenrand, die signalisieren, wenn an einer Straße Wildwechsel möglich ist. So eine doppelte Warnung. Die Tiere werden vorsichtig durch das ungewohnte Licht und meiden die Fahrbahn, während Autofahrer durch das gleiche Licht auf die Gefahr aufmerksam werden. Mhm. Nun haben wir in Deutschland ja auch schon mit Lasern gearbeitet. Dabei ging es aber eigentlich immer um das Prinzip, das Wild zu vergrämen, also irgendwie mit Laser zu erschrecken, damit die Rehe in den Wald zurückgeschüchtert werden.
1: Mhm.
2: Bei diesem Versuchsaufbau in den Niederlanden ist das anders. Diese Laserprojektion, die wirkt wie ein Zaun. Das sieht aus wie ein Zaun, durch den das Wild an eine geeignete Durchlassstelle geleitet werden soll und da dann gefahrlos Straßen queren kann. Es ist ein interessantes Testfeld. Allerdings gibt es nach nur einem Jahr noch keine langfristigen Beweise dafür, dass das wirklich auch mal die Unfallzahlen senken könnte.
1: Ja.
2: Und es gibt halt ein Risiko bei diesen Lasern. Die Tiere könnten mit der Zeit lernen, dass diese ungewohnten Laserprojektionen harmlos sind, dass die da durchgehen können, dass das gar nichts weiter für sie bedeutet. Wenn es klappt, sind die Laser natürlich deutlich billiger als unsere Wildzäune.
0: Ja.
2: Aber das Tolle eben von den Projektionen ist, für uns als Menschen, für Wanderrouten oder sowas, stellt das kein Hindernis dar. Mhm. Wir können normal da durchgehen. Interessantes Ding, wir behalten das natürlich im Auge.
0: Ja, und bis dahin fahren wir natürlich aufmerksam. Wildwechsel im Moment in diesen Tagen, wichtiges Thema.
2: Wie verrückt.
0: Kommt gut an euer Ziel mit uns. Moin.
1: Moin.

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1: Das regnet sich nochmal aus, bevor es dann am Samstag wieder neu losgeht.
2: 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Das sieht nach viel Sonnenschein und Temperaturen von um die 20 Grad aus. Heute startet der Tag auch mit Sonnenschein, allerdings kann es gegen Nachmittag besonders in der Westhälfte von Niedersachsen. Das ein oder andere dicke Gewitter kann dabei sein. Stellenweise sieht es auch nach Starkregen bis in die Nacht aus und das alles mit Höchstwerten von 31 Grad im Emsland.
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4: 5:07, ich bin Alena Triebold. Guten Morgen. Wer krank ist, ist krank. Das könnte sich künftig mit einer neuen Regelung im Zuge des Sparpakets für die gesetzlichen Krankenkassen ändern. Denn künftig sollen sich Beschäftigte auch nur teilweise krank melden können. Die Kassenärzte warnen vor erheblichen Problemen bei der Umsetzung.
5: Künftig soll es neben der klassischen Krankschreibung auch die Möglichkeit einer Arbeitsunfähigkeit zu 25%, 50% oder 75% geben, wenn Beschäftigte sich in der Lage fühlen, teilweise weiterzuarbeiten. Entscheiden müssen das aber die Ärzte und hier sieht die Kassenärztliche Bundesvereinigung das Problem. Es sei einfach nicht leistbar, dass sich Praxen über die Arbeitsbedingungen jedes Einzelnen erkundigen. Außerdem seien Haftungsfragen für Ärzte nicht geklärt und auch der bürokratische Aufwand würde erheblich steigen. Diana Kramer, Nachrichtenredaktion.
4: Steht 2 VW-Managern nach Hinweisen auf Missstände Schadenersatz in Millionenhöhe zu? Das entscheidet heute das Landesarbeitsgericht in Hannover. Die beiden verlangen 7,5 Millionen Euro von Volkswagen. Sie fühlten sich unter Druck gesetzt und benachteiligt, nachdem sie erst intern und später extern über vermeintliche Missstände berichtet hatten. Laut Gericht ging es um möglicherweise gesundheitsgefährdende Schadstoffe in Hochdächern zweier Modelle von VW-Nutzfahrzeuge. VW hat die Vorwürfe zurückgewiesen. Nach dem Stadtbahnunfall gestern in Hannover mit mehreren Leichtverletzten läuft der Verkehr seit dem Abend wieder normal. Die Östra geht von einem Schaden von bis zu 1 Million Euro aus. Die Ursache für den Zusammenstoß ist noch unklar. Und die weiteren Meldungen des Morgens hat jetzt Tine Klimach.
6: Wird es bald ein Abkommen zum Iran-Krieg zwischen Teheran und Washington geben? Nach US-Berichten, wonach Unterhändler beider Seiten eine vorläufige Einigung erzielt hätten, heißt es aus dem Iran, ein Abkommen sei bislang weder fertiggestellt noch bestätigt. Die Menschen in Deutschland müssen sich weiter auf hohe Verbraucherpreise einstellen. Im April hatte der Ölpreis infolge des Iran-Kriegs die Inflation auf 2,9% getrieben. Heute veröffentlicht das Statistische Bundesamt eine erste Schätzung zur Inflation im Mai. In Deutschland wird das alkoholfreie Bier immer populärer. Inzwischen ist jeder 9. Liter Bier, der bei uns getrunken wird, alkoholfrei. Das zeigen Zahlen vom Deutschen Brauerbund.
1: Der Antenne Niedersachsen Stau- und Blitzerservice um 7:03. Vorsicht, eine verlorene Schaufel, die liegt auf der A7 Verkehrskeil.
7: Die Autobahnmeisterei ist bereits alarmiert. Eine Schaufel zwischen Nörten-Hardenberg und Nordheim-West. Guten Morgen auf die A1 Osnabrück Richtung Bremen. Unfallstau zwischen Wildeshausen Nord und Groß-Ippene. 18 Minuten plus. Und das bevor der dicke Stau überhaupt erst losgeht. Das ist der vor der Weserbrücke. Im Moment einigermaßen im Rahmen. Ja klar, der eine Stau, der hält den anderen Stau ein bisschen klein. Ab Brinkum durch die Bauarbeiten vor der Weserbrücke. 2 Kilometer Stau, 10 Minuten mehr. A1 dann weiter, Bremen in Richtung Hamburg. Ja, hat es einen Unfall gegeben. Wir haben ab Maschener Kreuz 9 Kilometer stockenden Verkehr, 18 Minuten mehr und die Unfallaufnahme zwischen Hamburg-Harburg und Stillhorn. A1 Bremen Richtung Osnabrück, das ist die Gegenrichtung. Hier der Baustellenstau vor der Weserbrücke. Ab Oppusen-Mahndorf 8 Minuten. A2 Hannover Richtung Berlin, Bauarbeiten zwischen Lehrte und Themeler Wald, 18 Minuten zusätzlich. Kreis Kloppenburg und Kreis Ammerland, hier gibt es eine Vollsperrung zwischen Lohe und Godenshold. Fahrbahn wird sauber gemacht. Und Frühwarnservice, die A352 in Hannover, wird ab 8:30 voll gesperrt zwischen Langenhagen, Kaltenweide und Hannover Nord in Richtung A7 Hamburg. Wir kriegen da eine Baustelle, voraussichtlich bis 10 Uhr, blöderweise also jetzt mitten im Berufsverkehr.
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1: Ja, guten Morgen an diesem Freitag, kurz vor sieben.
2: Moin.
1: Auch heute laden wir euch wieder ein. Besser gesagt, er macht es höchstpersönlich selbst. Nico Santos zu unserem Antenne Niedersachsen Strandkonzert. Morgen ist es soweit.
2: Wir haben wenige Plätze, aber ein paar haben wir noch frei gehalten. In den nächsten 20 Minuten gibt es da mehr zu.
1: Und es gibt eine kuriose Geschichte, die gerade im Netz trendet. Da hat es doch tatsächlich eine Oma geschafft, mit ihrem Rollator geblitzt zu werden.
2: Oh.
1: Wie sie das gemacht hat in 5 Minuten nach Culture Club und nach Shabusi. Moin.
2: Moin.

0: Culture Club verbreiten schon mal Wochenendstimmung. Kammer Chameleon. Hier bei Antenne Niedersachsen um 6:06. Die Moin Show. Tiziana Verkehrskein Flücki.
1: Moin.
0: Ja, heute das Finale bei Let's Dance bei RTL. Am Sonntag dann das erste WM-Testspiel unserer deutschen Fußballnationalmannschaft gegen Finnland. Es ist eine Menge los in den nächsten Tagen, aber auch heute gibt es schon Themen, die trenden.
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0: Im Netz. Besonders häufig geklickt. Klar. Gewitter heute erstmal, aber dann am Wochenende der Blue Moon.
1: Ja, viele Wetterereignisse die nächsten Tage. Heute kann es dicke Gewitter in Niedersachsen geben. Besonders in der Westhälfte sieht es danach aus. Da kann stellenweise dann auch Starkregen dabei sein, Hagel bis in die Nacht. Ich habe jetzt immer öfter in Bezug auf das Wetter heute das Wort Superzellen gelesen. Ja. Man redet von Superzellen, wenn Gewitter besonders stark ausfallen.
0: Also, die Sachen wegräumen, die vielleicht jetzt die letzten Tage sich im Garten angesammelt haben bei dem schönen Wetter, nicht, dass die durch die Gegend fliegen.
1: So.
0: Solarstrom ist auch ein Thema.
3: Ja.
0: Ab 2029 könnten nämlich Besitzer von Solaranlagen mehr fürs Stromnetz bezahlen. Im Schnitt sogar rund 100 Euro im Jahr. Der Grund ist, weil nämlich so viel Strom produziert wird, soll jetzt das Netz modernisiert werden. Und wer soll das zahlen? Naja, alle. Aber die, die ja eine PV-Anlage haben, die zahlen ja weniger für den Strom und dementsprechend würden die eben weniger, versteht ihr, was ich meine?
1: Ja.
0: Weniger dazugeben und das soll eben geändert werden. Und deswegen überlegt man, ist noch nicht spruchreif, aber man überlegt, die Grundgebühren für Haushalte mit einer PV-Anlage zu erhöhen. Balkonkraftwerke sollen aber wohl nicht betroffen sein. Da halten wir euch auf dem Laufenden. Und wir haben noch eine kuriose Geschichte, die gerade trendet.
3: Oh ja.
0: Die Oma mit dem Rollator.
1: Oh, Schreck.
0: Geblitzt worden. Geblitzt.
3: Das beste Blitzerfoto der Woche. In NRW hatte die Polizei sich auf die Lauer gelegt. Es ging um Blitzer im Berufsverkehr in Euskirchen. Das liegt in der Eifel. Im besten Moment gab es eine Fotobomb. Also normalerweise sollten natürlich nur die Autos geblitzt werden.
0: Ja.
3: Aber eine ältere Dame ist zackig mit Rollator durchs Bild gelaufen. Und zack, genau in dem Moment löste die Kamera aus. Jetzt sieht das in der Auswertung auf einmal so aus, als ob die ältere Dame mit erstaunlichem Tempo da unterwegs gewesen wäre. Ganz entspannt mit Einkaufstasche, ohne jede Eile, haben sie zum Star dieses besonderen Blitzerfotos gemacht. Ich stelle mir das sehr niedlich vor.
1: Herrlich.
3: Junge Frau, Sie haben das gar nicht gemerkt, aber wir haben Sie versehentlich geblitzt.
4: Was habe ich? Was ist los?
3: Wir haben
1: Moin.
3: Sie geblitzt.
1: Moin.
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0: Genießt unbedingt diesen Freitag, diesen letzten Tag in dieser kurzen Woche. Ich habe nämlich gerade mal geguckt, die nächste kurze Woche ist dann erst wieder im Dezember, rund um Weihnachten. Ja, ist ja mit Tag der Deutschen Einheit, 3. Oktober, fällt auf den Samstag. Reformationstag ist auch ein Samstag.
1: Naja, gut.
0: Machen wir das Beste draus heute, oder? Hier ist Antenne Niedersachsen, die Moin Show. Tiziana, Verkehrskein, Flücki. Moin.
2: Moin. Morgen.
0: Punkrock küsst große Gefühle. Das könnte eine Überschrift sein für das neue, für das letzte Album der Toten Hosen. Heute kommt es ganz offiziell raus. Trink aus, wir müssen gehen mit neuer Musik und das Bonusalbum Alles muss raus. Mhm. Mit 25 Duetten, mit Weggefährten der Hosen, die der Einladung gefolgt sind. Und da sind tolle Kombinationen dabei. Alphaville zum Beispiel, Forever Young zusammen mit den Toten Hosen. Klingt so.
1: Verrückt.
0: Gut, oder? Mit Marian Gold. Aber es gibt auch Duette, da denkt man zuerst so, passt das? Die Toten Hosen?
1: Ja,
0: und?
1: Mit einer ganz großen Person. Vicky Leandros.
0: So klingt das Original.
1: Ihr ESC-Auftritt war ja eins der Highlights. 73 Jahre ist Vicky Leandros mittlerweile alt. Nix merkst du davon, gar nix. Campino hat nämlich selber erzählt, für die Aufnahmen von dem Song hat Vicky uns in Düsseldorf, also hat die in Düsseldorf besucht. Es wurde ein denkwürdiger Tag, wir haben viel gelacht und getrunken und als wir sie schließlich um 1.30 Uhr bei ihrem Hotel abgesetzt haben, war das Letzte, was sie uns zurief, Alter, das nächste Mal geht hier aber keiner vor 5 Uhr nach Hause.
0: Ja, so ist sie.
1: Wir fühlten uns wie Loser, haben sie gesagt. Ja, und so klingen die Loser zusammen mit Vicky Leandros.

0: alles muss raus. So heißt das Bonusalbum der Toten Hosen. Wolfgang Niedecken ist zum Beispiel auch noch mit dabei. Und wir sind alle sehr gespannt, wie sich das dann alles vielleicht auch live anhören wird. Die Toten Hosen spielen ja im Sommer ihre Abschlusstour am 14. August in Bremen, am 15. August in Hannover und am 27. August in Hamburg.
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0: dran gedacht haben wir wahrscheinlich alle schon mal. Was wäre, wenn wir auf einer einsamen Insel mal wären?
1: Oh.
0: An den ganzen Trubel hinter uns lassen könnten?
1: Wäre mal ganz angenehm.
0: Es gibt eine, die hat jetzt eine Insel gewonnen. Für ein Jahr. Eine einsame Insel in Schweden. Und was die damit macht, das hört ihr in der nächsten Viertelstunde hier bei uns. Guten Morgen, Antenne Niedersachsen.
1: Moin.
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2: Ja, dieser Tag. Noch ist es relativ frisch, Tiziana, aber...
3: Wir messen gerade noch zwischen 10 und 14 Grad. Wir kriegen aber noch Höchstwerte von 29 Grad im Süden und 31 im Emsland. Der Tag startet richtig freundlich. Die Sonne scheint auch jetzt schon wunderschön. Allerdings kann gegen Nachmittag besonders in der Westhälfte von Niedersachsen das ein oder andere dicke Gewitter dabei sein. Stellenweise sieht es auch nach Starkregen bis in die Nacht aus. Und morgen am Samstag, wichtig für Stars for Free am Strand mit Nico Santos, ist dann wieder als wäre nichts gewesen. Also Stand jetzt sieht es da richtig gut aus.
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4: 7:35, ich bin Alena Tribold. Guten Morgen. Die Kassenärzte kritisieren die Pläne der Bundesregierung für eine Teilkrankschreibung. Die Idee, wer sich in der Lage fühlt, zumindest ein bisschen zu arbeiten, soll sich auch zu 25, 50 oder 75% krankschreiben lassen können. Bewerten sollen das die Ärzte, die sagen aber, es sei nicht zu leisten, sich in jedem Fall nach den Gegebenheiten bei der Arbeit der Patienten zu erkundigen. Auch Haftungs- und Bürokratiefragen seien ungeklärt. Der Plan ist Teil des Sparpakets für die gesetzlichen Krankenkassen. Auch Kliniken aus Niedersachsen sind von einer Cyberattacke auf den Krankenhausdienstleister Unimed betroffen, unter anderem das Klinikum Oldenburg. Laut Göttinger Tageblatt sollen auch Patientendaten der MHH und der Unimedizin Göttingen abgegriffen worden sein. Die Kliniken wollen die Betroffenen informieren. Ein Mann mit einer Soft-Air-Waffe hat in Laatzen bei Hannover am Abend für einen SEK-Einsatz gesorgt. Ein Passant hatte den 60-Jährigen dabei beobachtet, wie er mit einer Waffe in einem Wohnhaus verschwand und die Polizei gerufen. Die Einsatzkräfte stürmten die Wohnung und fanden die Fake-Waffe. Verletzt wurde niemand. Und jetzt mehr aus eurer Region.
5: Mit Daniel Flüß, moin. Ja, mit einer sehr ungewöhnlichen Protestaktion wollen Milchviehhalter jetzt am Sonntag in Ostfriesland auf die aktuelle Krise im Milchmarkt aufmerksam machen. Vor dem Weltmilchtag sollen in der Krummhörn rund 20 Schlepper gleichzeitig Milch auf einem Feld versprühen.
6: Hinter der Aktion stehen der Bundesverband Deutscher Milchviehhalter und das European Milk Board. Die Landwirte kritisieren, dass hochwertige Lebensmittel wirtschaftlich entwertet würden. Viele Höfe stünden trotz hoher Produktionskosten unter massivem Preisdruck. Nach Angaben der Verbände sei die Krise Folge politischer Entscheidungen und fehlender Marktregeln. Die Bauern fordern unter anderem EU-weite Programme zur zeitweisen Reduzierung der Milchmenge, um den Markt wieder zu stabilisieren. Sarah Buletta, Regionalredaktion.
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2: 7:58.
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2: Mensch, Verkehrskai, wir haben gerade ja noch drüber gesprochen, ja. Über die vielen Wildunfälle. Jetzt schon wieder der nächste auf der A2.
8: Da haben wir am Kreuz Hannover-Ost im Zubringer zur A7 nach Hamburg einen neuen Wildunfall. Die Straßenlage aktuell im Berufsverkehr mit allen Minutenwerten der Echtzeitmessung. Auf der A1 Osnabrück Richtung Bremen staut es sich vor der Weserbrücke ab Dreieck Stur. 4 Kilometer Baustellenstau, 19 Minuten mehr. Weiter in Richtung Hamburg ab Maschener Kreuz nochmal 10 Kilometer Stau, 24 Minuten. Guten Morgen auf die A2 Hannover Richtung Berlin. Der Baustellenstau Hemeler Wald ab Lehrte 6 Kilometer, 22 Minuten. Wir haben eine Vollsperrung auf der B65 in Bückeburg. Die Unfallaufnahme hier in Richtung Bad Nenndorf, kein Durchkommen. Genau wie die Vollsperrung zwischen Kreis Kloppenburg und Ammerland, zwischen Lohe und Godensold. Hier muss die Fahrbahn noch sauber gemacht werden. Ich habe einen Frühwarnservice, denn die A352 Hannover wird heute früh noch voll gesperrt. Ach, was sage ich heute früh? In einer Stunde machen sie die zu. Da ist nämlich eine Notbaustelle zwischen Langenhagen, Kaltenweide und Hannover Nord fällig. In Richtung A7 Hamburg wird die A352 um 8:30 voll gesperrt. Die Baustelle voraussichtlich bis 10 Uhr. Jetzt die neuesten Blitzer im Radar. Wir haben im Kreis Aurich einen Blitzeranhänger, frisch reingemessen in Moorlage beim Dorfgemeinschaftshaus in Richtung Aurich-Oldendorf. Und im Kreis Helmstedt steht ein schwarzer Blitzeranhänger in Graz. Leben in der Vosswelder Straße.
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2: 7:30.
3: Moin.
2: Morgen.
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3: Bei dem Song, da kriege ich richtig gute Laune und ich spüre

0: verdammt heißer Freitag wird das heute. 7.36 Uhr, Antenne Niedersachsen hier, die Moin Show, Tiziana, Verkehrskeil und Flücki.
1: Guten Morgen.
0: 31 Grad, sagst du?
1: Ja, höchstwert heute.
0: Herzlichen Glückwunsch. Deswegen sammeln wir heute die besten Tipps, wie man es zu Hause doch noch schön kühl behält. Wir haben ja vorhin zum Beispiel erzählt, Teppichböden raus, gerade so im Schlafzimmer, weil je mehr Stoff, desto wärmer der Raum, desto länger hält sich auch die warme Temperatur. Wenn man alles rausschmeißt, ganzen Teppichböden raus, kann man bis zu 2 Grad Temperatur sparen.
2: Wohlgemerkt, das müsstet ihr jetzt machen, wo es kühl ist, nicht wenn es eh schon heiß ist, weil dann überhitzt ihr ja noch mehr, wenn ihr den ganzen Blödsinn überhaupt erst macht.
0: Stefan aus Friedeburg hat sich bei uns gemeldet.
3: Guten Morgen, mein liebes Antenne-Team. Bei dem Thema, wie man Räume abkühlt, habe ich noch einen heißen Tipp. Und zwar, wenn man zu Hause eine Wäschespinne hat, nicht draußen, sondern eine kleine für drinnen. Und man hängt an dieser Wäschespinne die Wäsche, die frisch gewaschen ist und pitschnass ist, auf, dann kühlt das während des Trocknungsvorgangs auch den Raum runter. Liebe Grüße!
1: So, das doch mal was.
2: Ja, das ist schlau, das über den Abend auch zu machen, weil dann hast du genau dieses angenehme Raumklima, da wo man denkt, oh, ich kann nicht schlafen, weil das so warm ist.
1: Voll. Kleiner Tipp wäre auch noch, die Geräte ausstöpseln, haben wir vorhin auch schon mal gesagt, weil die auch Wärme in die Luft abgeben.
2: Also richtig raus, einmal genau.
0: Ja. Wir räumen alles vors Schlafzimmer.
1: Wir räumen einfach das Zimmer.
2: Wir schlafen in der Garage.
0: Außer der Ventilator. Verkehrsgeld, du kannst ja beim Ventilator schlafen. Das verwundert mich. Das würde mich verrückt machen.
2: Ich habe mir bei so einem Billig-Discounter so einen Nachbau von so einem teuren Ventilator gekauft. Super Ding. Hörst du wirklich überhaupt nicht. Aber letztes Jahr habe ich die ganze Zeit die Fernbedienung gesucht. Die hatte ich verräumt. Ich habe sie jetzt aber wieder gefunden und das Ding ist gut.
0: Wenn ihr auch noch gute Tipps habt, auch wo man Fernbedienung wiederfinden kann, gerne per WhatsApp-Sprachnachricht hier, Antenne Niedersachsen. 7.38 Uhr.
1: Guten Morgen.

0: wir hoffen, dass das heute ein richtig guter Tag für euch ist. 7.43 Uhr, dieser Freitag. Schönen guten Morgen mit der Antenne Niedersachsen. Moin, Show Tiziana, Verkehrskeil.
1: Moin.
0: Und oft, wenn aber auch unrealistische Frage, aber oft gestellt, was würdet ihr auf einer einsamen Insel machen und was würdet ihr mitnehmen?
1: Bei Miriam aus Halle an der Saale ist das jetzt aber wirklich eine ernsthafte Entscheidung, weil sie ist jetzt Besitzerin der kleinen schwedischen Insel Marsten. Moin Miriam.
2: Guten Morgen, moin.
1: Hallo.
3: Ja oder hey, hey.
2: Hallo.
0: Wie bitte gewinnt man eine Insel?
2: Ja, es ist gar nicht so schwierig eigentlich. Also ich habe bei einem Gewinnspiel mitgemacht, der schwedischen Tourismusagentur. Und aus irgendwelchen Gründen habe ich gewonnen, was mich sehr gefreut hat. Und jetzt bin ich die Verwalterin einer schwedischen Insel für ein Jahr.
0: Und wie müssen wir uns denn jetzt diese Insel vorstellen?
2: Also sie ist, ich glaube, circa 160, 190 Meter lang und 50 Meter breit. Also schon ein überschaubarer Fleck auf jeden Fall. Und besteht hauptsächlich aus Stein. Also da ist jetzt nicht so viel Vegetation, da steht jetzt kein Baum drauf und auch keine Behausung. Also es ist eine komplett unbewohnte Insel. Mhm. Die war früher mal für die Fischerei relevant, vor vielen, vielen Jahren, an der Westküste von Schweden. Aber mittlerweile wohnt da niemand mehr außer ein paar Vögel. Und die war bis in die 90er rein, war die ein beliebtes Ausflugsziel für schwedische Familien, die da gepicknickt haben. Aber wie gesagt, jetzt wohnen da sehr viele Vögel, weswegen man da im Sommer dann auch eine bestimmte Zeit beachten muss, wo dann die Brutzeit ist. Das heißt, da kann ich jetzt auch nicht uneingeschränkt die ganze Zeit auf der Insel sein oder bleiben, sondern werde da wahrscheinlich dann erst im September eine Woche in der Region sein und dann eben mal gucken, wie nah ich an die Insel komme. Also mit dem Stand-Up-Paddle sind es schon um die 9 Kilometer von der Küste, habe ich gehört. Okay. Was schon eine ganze Menge ist.
1: Ja.
2: Deswegen mal gucken.
0: Miriam hat eine einsame Insel in Schweden.
1: Krass.
0: Kann nicht jeder von sich behaupten, ne? Miriam erzählt uns gleich mal, was sie damit vorhat und ob man sich die vielleicht auch mal ausleihen kann für pubertierende Kinder, also ich frage für einen Freund.
3: Oh.
0: Antworten kurz nach 8 hier bei Antenne Niedersachsen. Schönen guten Morgen.
1: Moin.

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0: 5:08. Schönen guten Morgen. Wir gucken mal aufs Wetter.
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0: Tja, kleiner Hinweis, checkt auf jeden Fall nochmal kurz im Garten, ob da alles sturmfest ist, bevor ihr heute zur Arbeit fahrt.
2: Ja, weil heute Nachmittag kann es in einigen Teilen von Niedersachsen zu heftigen Gewittern kommen. Teilweise kann auch Starkregen dabei sein und dann bis in die Nacht. Nicht, dass da heute noch irgendwas nass wird bei euch, was nicht nass werden soll. Vorher startet der Tag aber noch ruhig mit ganz viel Sonnenschein, ihr seht es jetzt schon. Und wir kriegen sommerliche Höchstwerte von fast 31 Grad im Emsland. Am Samstag kann es in einigen Teilen auch noch so ein bisschen regnen, aber größtenteils ist es da sonnig und trocken.
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4: 5:08, ich bin Alena Triebold. Guten Morgen. Die geplante Teilkrankschreibung sorgt bei den Kassenärzten nicht gerade für Freudensprünge. Der Aufwand für die Praxen, sich für eine kluge Entscheidung bei den Arbeitgebern nach den Vorortbedingungen zu erkundigen, sei vollkommen unleistbar, heißt es von der Kassenärztlichen Bundesvereinigung. Die Teilkrankschreibung gehört zum Sparpaket für die gesetzlichen Krankenkassen. Die Idee, wer sich in der Lage fühlt, trotz Krankheit zumindest ein bisschen zu arbeiten, soll sich auch nur zu 25%, 50% oder 75% krankschreiben lassen können. In Osnabrück steht übermorgen auf der Megabaustelle für das neue Lokviertel die vermutlich letzte Bombenräumung an. Damit endet eine kräftezehrende Serie von großen Evakuierungsaktionen in der Stadt.
5: Noch einmal müssen rund 1600 Menschen ihre Häuser und Wohnungen am Sonntag bis 9 Uhr hier verlassen. Dann machen sich die Kampfmittelexperten an die 2 letzten Verdachtspunkte im Lokviertel. Kleinere Blindgänger mit jeweils rund 50 Kilogramm vermuten sie da. Deshalb ist der Evakuierungsradius auch so klein. Hauptbahnhof und Krankenhäuser können dieses Mal offen bleiben. Einige Gleise liegen aber in der Sicherheitszone. Deshalb sind ein paar Fernzüge ausgebremst, aber nicht gleich das ganze Leben in mehreren Stadtteilen. Sarah Buletta, Osnabrück.
4: Und jetzt hat Tine Klimach die weiteren Meldungen des Morgens.
6: Die USA und der Iran nähern sich nach US-Angaben einer Einigung auf eine Verlängerung der Waffenruhe und weitere Verhandlungen. Bezüglich einer Absichtserklärung seien viele Fortschritte gemacht worden. Es werde aber noch an einigen Punkten gearbeitet, sagt US-Vizepräsident J.D. Vance. Eine Rakete des Raumfahrtunternehmens Blue Origin von Amazon-Gründer Jeff Bezos ist vor einem geplanten Start explodiert. Bei dem Test der unbemannten Rakete war auf einem Livestream eine große Explosion samt riesigem Feuerball zu sehen. Zum Sport. Der deutsche Tennisstar Alexander Zverev ist bei den French Open in der dritten Runde am Abend gefordert. Der Hamburger trifft als klarer Favorit auf den Franzosen Alice.
0: Der Antenne Niedersachsen Staumblitzer-Service um 8:02. Guten Morgen. Es wird wieder voller auf der A27 Verkehrskreis.
7: Auch dort jetzt. Wir haben ja die Bauarbeiten in Bremerhaven, das Großprojekt. Und jetzt staut es sich Bremen Richtung Cuxhaven. Oh, zur Sekunde kommt sogar ein neuer Minutenwert. Vor Geestemünde 8 Minuten in der Echtzeitmessung. Wir haben auf der A1 Osnabrück Richtung Bremen den Baustellenstau. Ab Stur liegen wir jetzt auf 6 Kilometern Stau vor der Weserbrücke bei 28 Minuten. Wenn ihr weiterfahrt, Bremen in Richtung Hamburg. Ab Maschener Kreuz 8 Kilometer stockend, 16 Minuten mehr. Auf der A2 Hannover Richtung Berlin der Baustellenstau vor Hemeler Wald. Ab Hannover Ost 7 Kilometer, 23 Minuten. A7 Kassel Richtung Hannover, die Strecke von Staumelder Ali. Unfallaufnahme in der Einfahrt Nordheim Nord, sagt er. B6 Bremen, Unfall mit mehreren Beteiligten an der Stefani-Brücke. B65 vollgesperrt in Bückeburg. Unfallaufnahme in Richtung Bad Nenndorf. Die A352, hier habe ich einen Frühwarnservice für euch. Die ist nämlich nur noch eine halbe Stunde offen. Wir kriegen eine Vollsperrung für eine Baustelle hier in Hannover. Zwischen Langenhagen, Kaltenweide und Hannover Nord machen sie in einer halben Stunde in Richtung A7 Hamburg zu. Voraussichtlich bis 10 Uhr, 10.30 Uhr bleibt die Vollsperrung dann. Und neuester Blitzer von Sabrina gerade gemeldet im Kreis Wittmund, Niggenmärten, Gemeinde Neuschow, an der Frau Einichen Helmerweg. Da wird jetzt gerade geblitzt.
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3: Tiziana, Verkehrskai und Flöcki.
0: Wir spielen gleich eine Runde Hall of Fame. Das ist ja unsere, ja, die klug
7: Klugscheißer-Kategorie, kann man das so nennen?
2: Ja, wo wir doch die auf die Probe stellen?
7: Ja, genau. Also es geht um ein Thema, wo man sich so richtig gut auskennt. Heute geht es um Nico Santos, den sehen wir ja morgen live beim Antenne Niedersachsen Stars for Free am Strandkonzert. Caroline Sinhalesin.
2: Und Ilka fordert heute Sophia heraus, die letzte Woche schon zum Superfan ernannt wurde. Ilka, du bist aber nicht nur Riesen-Nico-Fan, sondern auch Caroline Sinhalesin-Fan. Ja. Vielleicht sollten wir dazu eine Runde spielen. Du kennst die Sandkörner persönlich?
9: Ja, die ist einzelne.
2: Was macht denn den Ort für dich so besonders?
9: Meine Tante hat da gewohnt.
2: Ja.
9: Und da waren wir jede Ferien, von Weihnachtsferien, Osterferien, Geburtstage, waren wir immer da oben. Und ich habe da schon alles erlebt, von Sonnenschein bis Schnee. Und ja.
7: Morgen hoffentlich nur Sonnenschein. Wir spielen gleich mit dir. Hall of Fame.

0: Ein richtig toll sommerlicher Freitag heute, mal abgesehen von den paar Gewittern da am Nachmittag.
1: Ja, doch, das ist schon ordentlich, also nicht unterschätzen.
0: Morgen ist alles durch und dann starten wir durch am Strand. Stars for Free mit Nico Santos.
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3: Und damit wird es Zeit für eine weitere Runde Hall of Fan, unsere Kategorie für alle Menschen, die für ein Thema ganz besonders brennen und da mal ein bisschen auf die Probe gestellt werden müssen. Heute nochmal zum Thema Nico Santos mit Ilka aus Hanmünden. Moin!
4: Moin!
3: Grüß dich!
0: Hall of Fan, das heißt ja so viele richtige Antworten wie möglich innerhalb von 60 Sekunden, denn nur so wird man Antenne Niedersachsen Superfan.
3: Sophia hat letzte Woche schon vorgelegt, die hatte 10 richtige Antworten.
1: Nicht schlecht. Das heißt, du brauchst 11.
3: Also, es ist schwer. Ja, es ist nicht unmöglich.
0: Es geht um Nico Santos.
3: Sobald Flücki die erste Frage stellt, läuft deine Zeit.
4: Okay.
0: Wo ist Nico Santos aufgewachsen?
4: Auf Mallorca.
0: Ja, wann hat er Geburtstag?
4: Am 7.1.93.
0: Ja, gut, mit welchem Song gelang ihm der Durchbruch?
4: Top.
0: Nico Santos ist großer Fan von welcher Musiklegende?
4: Michael Jackson.
0: Wow. Wie oft war Nico Santos schon Teil von Sing Mein Song?
4: 2-mal.
0: Auch seine Nichte, Mia Sophia Wellenbrink, ist berühmt. Weißt du womit?
4: Schauspielerin.
0: Ja, sie war das Froop-Mädchen. Froop-Alarm! An welchem berühmten Song von Mark Forster aus der EM216 hat er mitgewirkt?
4: Wir sind groß.
0: Wow. Auf seinem letzten Album singt er als Santos auf Deutsch. Wie heißt die Platte?
4: Optimist.
0: Ah, Santos, genau. Mit welchem Künstler hat er den Song Fuego rausgebracht?
4: Alvaro Soler.
0: Auch richtig. Nenne einen Coach, der neben Nico bei The Voice of Germany dieses Jahr mitmacht.
4: Weiter.
0: 2007 und 2008 war er Model für ein deutsches Modeunternehmen. Für welches?
4: T&A.
0: Auf Mallorca hat er die Schulbank gedrückt. Auf welchen Sprachen wurde da unterrichtet?
4: Spanisch und Katalanisch.
0: Das ist auch richtig.
3: Du hast eben so bescheiden getan. Du hast ja richtig rasiert, Ilka.
0: Da waren unglaublich viele richtige Antworten mit dabei. Aber hat es gereicht zum Superfan? Haben wir 11 richtige Antworten dabei gehabt?
3: Es waren insgesamt 10 richtige.
0: 10 ist verdammt gut. Richtig gut. Ilka, dazu erstmal herzlichen Glückwunsch. Für den Einzug in die Hall of Fame hätten es 11 sein müssen. Das haben wir leider nicht hingekriegt. Aber vielleicht haben wir was noch viel Besseres für dich. Wir hätten hier nämlich noch 2 Plätze auf einer sehr, sehr exklusiven Gästeliste für ein Strandkonzert, das zufällig morgen stattfindet an deinem Lieblingsstrand.
4: Oh Gott.
3: Hast du Lust, nochmal nach Carolinenseel-Hallesiel zu fahren?
4: Ja, hab ich.
0: Nico Santos am Strand zu erleben.
4: Ja, mit meiner Tochter.
0: Ilka, dann setzen wir euch beide jetzt auf eine Gästeliste, die nahezu voll ist. Aber für euch machen wir Platz. Ihr seid natürlich mit dabei.
4: Wahnsinn, da freue ich mich. Jetzt ist mir warm.
3: Ilka, wir freuen uns auf dich.
4: Super.
3: Und für alle anderen gibt's die nächste Einladung noch in der nächsten Viertelstunde.
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0: 9. Kurze Woche geht so langsam zu Ende in Richtung Wochenende um 7:15. Mit uns Antenne Niedersachsen, die Moin Show, Tiziana und Verkehrskai.
1: Guten Morgen.
0: Ich bin's, der Flücki, und heute geht's um die berühmte einsame Insel, von der so oft gesprochen wird, ne?
1: Ja.
0: Meist wird dann gefragt, was würde man mitnehmen?
1: Was würdet ihr mitnehmen?
0: Auf eine einsame Insel?
1: Ja.
2: Ich glaube, ich würde mein Radio mitnehmen. Also so ein Kurbelradio. Nicht, dass die Batterien irgendwann zu Ende sind und ich dann nichts mehr hören kann.
1: Ich glaube, ich würde auch so ein Satellitentelefon mitnehmen, damit ich mit all meinen Liebsten telefonieren kann. Also nicht mit euch, nicht was.
2: Das verzeiht dir der Flücki nicht. Das kriegst du morgen zurück beim Strandkonzert.
0: Morgen gibt es die Revanche.
1: Oh, oh.
0: Miriam, für die ist diese Frage ziemlich konkret, weil die hat jetzt eine kleine einsame Insel für ein Jahr gewonnen. So ein kleines bisschen Stück Erde vor Schweden.
1: Ja.
0: So eine richtig echte eigene kleine einsame Insel.
1: Ein Jahr darf sie die verwalten und wir sagen einfach nochmal Moin Miriam.
3: Guten Morgen, Moin.
1: Du hast ja schon erzählt, dass du da keine großen Aufgaben hast. Also du hast einfach diese Insel jetzt für ein Jahr, musst nichts Großes machen. Aber musst du für den Job dann dahin ziehen?
3: Genau, also ich ziehe auf jeden Fall nicht hin für dauerhaft. Das war auch bei vielen Freunden von mir erstmal ein Missverständnis, als ich das erzählt habe. Ach, nee, Gott, du ziehst jetzt ein Jahr lang auf diese einsame Insel dann.
0: Ja.
3: Aber das nicht. Genau, ich fahre da im September hin und bin dann vielleicht einmal kurz auf der Insel, aber ansonsten wohne ich da nicht, sondern bleibe weiterhin in Deutschland. Nur mit dem Vorteil, dass ich quasi ein Jahr lang Verwalterin dieser Insel bin, ohne dass das jetzt besondere Pflichten mit sich bringt.
0: Und hast du schon Pläne? Also was machst du in der Zeit, wenn du dann auf der Insel bist?
3: Ich glaube hauptsächlich erstmal ganz viel irgendwie Fotos machen davon, wenn ich dann dort bin. Und ich habe auch Lust, da auf jeden Fall viel zu zeichnen und irgendwie zu schreiben. Mal gucken. Ich glaube, dass das auf jeden Fall inspirierend sein kann. Auch wenn es jetzt erstmal auf den ersten Blick eine relativ uninspirierte Landschaft irgendwie ist.
1: Das ist ja irgendwie voll aufregend.
3: Ja, ich bin auch sehr gespannt. Also es ist sehr, also hat man auf jeden Fall sonst nicht so oft, dass man das erzählen kann. Deswegen freue ich mich.
0: Spannend. Eine eigene Insel, beziehungsweise Inselverwalterin für ein Jahr. Wer kann das von sich behaupten?
1: Herzlichen Glückwunsch.
3: Dankeschön.
0: Und lass was von dir hören, wenn du das erste Mal da warst dann im Herbst.
3: Mache ich. Ich bin sehr gespannt.

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23: Ah, das sieht stellenweise nach richtig dicken Gewittern aus, ne, Tiziana?
24: Ja, der Tag startet recht ruhig, aber später wird es so ein bisschen wilder. Von Norderney über Norden bis Oldenburg gibt es erstmal viele Wolken und zwischendurch kommt die Sonne durch. Die Temperaturen liegen heute zwischen 20 Grad auf Borkum und 27 Grad in Oldenburg. Am Nachmittag kriegen wir kräftige Gewitter, der Trend. Morgen wird es wieder sonniger und auch freundlicher.
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25: Fünf vor halb neun, ich bin Alena Tribold. Guten Morgen.
1: erkältet und dann zum Beispiel nur den halben Tag aus dem Homeoffice arbeiten. Das soll mit der Teilkrankschreibung möglich werden, die die Bundesregierung im Zuge des Sparpakets für die gesetzlichen Krankenkassen plant. Die Kassenärzte kritisieren das Ganze, denn sie sollen entscheiden, ob eine Teilkrankschreibung angemessen ist, wenn sich der Arbeitnehmer zutraut, zumindest etwas zu arbeiten. Die Kassenärztliche Bundesvereinigung sieht einen riesigen Bürokratieaufwand und noch offene Haftungsfragen. Nach dem Stadtbahnunfall gestern in Hannover mit mehreren Leichtverletzten läuft der Verkehr seit dem Abend wieder normal. Die Östra geht von einem Schaden von bis zu 1 Million Euro aus. Die Ursache für den Zusammenstoß ist noch unklar. Einmal noch, dann sind die Anwohner am Osnabrücker Lokviertel Stand jetzt durch. Am Sonntag müssen Kampfmittelexperten nochmal 2 Verdachtspunkte untersuchen. Da vermuten sie 2 kleinere Blindgänger. 1600 Menschen müssen dafür übermorgen raus aus Häusern und Wohnungen. Auch mehrere Züge fallen aus. Und jetzt mehr aus eurer Region.
2: Mit Daniel Flüß, moin. Der Nahostkonflikt und die angespannte Wirtschaftslage belasten zunehmend die Tourismusbranche in Ostfriesland und Papenburg. Nach Angaben der IHK hat sich die Stimmung im Gastgewerbe deutlich verschlechtert, Leonie Rother.
3: Der Konjunkturklimaindex ist innerhalb eines halben Jahres von 110 auf 85 Punkte gefallen. Besonders pessimistisch blicken viele Betriebe auf die kommende Saison. Fast jeder Zweite rechnet mit schlechteren Geschäften. Als größte Probleme nennen Hotels, Restaurants und Campingplätze hohe Energie-, Lebensmittel- und Arbeitskosten. Gleichzeitig würden Gäste deutlich sensibler auf Preise reagieren und bei Ausgaben sparen, so die IHK.
2: Nach Durchsuchungen in Rastede, Wilhelmshaven oder Oldenburg ermittelt die Polizei jetzt gegen 6 Verdächtige. Sie sollen mit gefälschten CO2-Zertifikaten gehandelt und damit rund 500.000 Euro erbeutet haben.
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5: 9:03.
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23: Gleich rüber zur Verkehrskreise, nämlich Helfer unterwegs auf der A1.
25: Da hat jemand eine verlorene Plane bei der Autobahnmeisterei gemeldet. Und da kümmert ihr sich jetzt drum, zwischen Kloppenburg und Vechta. A1 Osnabrück Richtung Bremen, hier der Baustellenstau vor der Weserbrücke. Ab Stur 24 Minuten mehr. A1 Bremen weiter Richtung Hamburg, am Maschener Kreuz 8 Kilometer Stau. 17 Minuten plus zeigt die Echtzeitmessung. Wir haben auf der A2 Hannover Richtung Berlin einen Baustellenstau. Ab Hannover Ost 21 Minuten mehr. Hannover Richtung Dortmund, da läuft eine Unfallaufnahme zwischen Hannover Bodfeld und Langenhagen. Bitte denkt hier an eine Rettungsgasse. A30 Bad Dönhausen Richtung Osnabrück, Unfallaufnahme zwischen Riemsloh und Melle Ost. A352 Hannover, da wird's jetzt eng, denn die Strecke machen sie gerade zu in Richtung A7. Wir haben eine Staubildung ab Hannover Flughafen, 14 Minuten mehr und gleich um halb erst die Vollsperrung zwischen Langenhagen-Kaltenweide und Dreieck Hannover Nord. Das wird eine Vollsperrung für eine Baustelle. Die werden da gut 1,5 Stunden zu tun haben. Die Antenne Niedersachsen Umleitungsempfehlung. Am besten weicht ihr über die U5 aus. Letzte Meldung kommt von der B65 aus Bückeburg. Da ist eine Vollsperrung nach einem Unfall in Richtung Bad Nenndorf. Jetzt die neuesten Blitzer im Radar. Im Ammerland ist Marcel gerade unterwegs und hat uns einen Blitzer in Apen gemeldet. Aperberger Straße bei der Tischlerei Stock. Im Kreis Wittmund Blitzer in Negenmehrten, Gemeinde Neuschoh. Die Straße heißt Frau Ennichen-Helmer. Und im Kahlenberger Land blitzen sie in Jeinsen, Ortsteil von Pattensen, im Schatten der Marienburg, in der Kahlenberger Straße.
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23: In den letzten Tagen viel Wildwechsel. Könnten da vielleicht Laserzäune die Lösung sein? Wie wir uns die vorstellen müssen? Gleich bei uns in 5 Minuten. Guten Morgen.
24: Morgen. Morgen.

0: finde, der Song, Ankercracker, Follow Me, klingt wie, ja, wie eine Sonnenbrille, oder?
1: Ich finde, alleine der Name Ankercracker klingt schon irgendwie wie eine Sonnenbrille.
0: Die Moin Show. Tiziana, Verkehrsguy. Moin. Ich bin der Flücki, wir wünschen euch einen sonnigen Freitag. Aber passt auf, wir haben heute Morgen schon festgestellt, auch heute wieder auffällig viel Wildwechsel.
1: Die ganzen Tage,
0: Rehe, wir hatten diese Entenfamilie. Und deswegen haben wir mal über den Tellerrand geguckt. Wir haben mal geguckt, wie gehen andere damit um, mit dieser Gefahr. Und haben da was entdeckt in den Niederlanden. Da gibt es nämlich eine Art Wildzaun aus Laserlicht.
2: Ganz spannend. Also kein Käfig, kein Beton oder sowas, sondern Licht soll Autofahrer und Wildtiere voneinander trennen. Verkehrsguy, hau nochmal raus.
1: Das ist keine echte Absperrung, sondern das ist eine Projektion. Jetzt muss ich aber zeigen, ob das jetzt bloß großes Kino für Rehe wird oder ob die Idee wirklich was kann. Mhm. Denn das Wild, das sieht da eine Projektion, die eigentlich als Barriere und irgendwie auch so ein bisschen als Wegweiser gedacht ist. Und irgendwie klappt das auch, was die Niederländer da hinlegen. Also der Versuchsaufbau ist so, du siehst auf der Straße so grüne Laserstrahlen und das lotst das Wild so ein bisschen an der Straße weg. Für dieses Wild ist das ungewohnt. Die vermeiden es, da drüber zu laufen, und es erscheint so eine Art projiziertes Wildgatter. Wenn die sich daran orientieren, dann finden die durchaus eine Durchlassstelle, wo sie rüberlaufen können über die Straße, ohne überfahren zu werden. Und baulich ist das natürlich deutlich günstiger, als wenn du jetzt eine Wildbrücke baust oder als wenn du große Wildzäune baust oder so etwas. Das Tolle ist, in der Natur ist es eben dann so, dass das ja keine echte Barriere ist. Als Wanderer oder als Autofahrer oder sowas hast du damit nie Probleme, weil du da ja immer durchfahren kannst, siehst das aber auch riesengroß und erkennst schon, weil das Wild erkannt wird, aha, da sind jetzt wahrscheinlich welche unterwegs, ich fahre ein bisschen vorsichtiger. Ich meine, wir haben ja auch schon mit Lasern gearbeitet vor einigen Jahren, da ging es aber immer nur darum, das Wild zu vergrämen. Das sollte eigentlich mehr in den Wald zurückgescheucht werden. Irgendwann haben die das gelernt, dass das bloß Licht ist, und dann hat das den Effekt so ein bisschen verloren. Jetzt müssen wir ein bisschen gucken, wie sich das Ganze entwickelt. Yeah. Nach einem Jahr können sie noch nicht sagen, ob es richtig was taugt, aber es ist eine unheimlich interessante Idee.
0: Bleiben wir dran. Wildzäune aus Laserlicht. Ihr gehört bei Antenne Niedersachsen. So, eben gerade hatten wir die musikgewordene Sonnenbrille. Und jetzt nehmen wir euch musikalisch ein bisschen in den Arm. Keiner kann das besser als Harry Styles. American Girls um 8:38 Uhr. Guten Morgen.
2: Moin.

0: Soundtrack zum sommerlichen Freitag, zumindest so lange, bis die Gewitter heute kommen. Kygo, Selena Gomez, It Ain't Me. Antenne Niedersachsen, gleich 8:45. Die Fußball-Weltmeisterschaft, sie rückt immer näher. Unsere Jungs trainieren ja gerade, wollen sich fit machen für die WM. Sonntag das erste Testspiel gegen Finnland, 20:45 im ZDF, können wir das gucken. Währenddessen laufen sich aber andere schon warm.
1: Ja, während die sich vorbereiten, laufen sich die Künstlerinnen und Künstler mit ihren WM-Songs warm. Da ist einer besser als der nächste, zum Beispiel Shakira. Ja. Macht Laune. Kann man nicht anders sagen. Ja. Dai.
0: Den finde ich auf Anhieb sehr gut.
2: Sehr guter Rhythmus.
0: Ja. Könnte ich mir eine gute WM vorstellen. Wir recken die Hände hoch, feiern unsere Jungs zum WM-Titel. Jetzt gibt es allerdings noch einen anderen Superstar, der sagt, komm mal, ich hätte da auch noch was anzubieten. Helene Fischer.
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0: Heute Nacht heißt der Song.
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1: Also von der Anmutung passt es eigentlich.
0: Ja.
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0: Diese Reimerei, das mag ich irgendwie mal nie bei mir.
1: Und es gibt noch einen.
3: Heute Nacht soll unvergesslich sein.
0: Ja, soll von Magenta TV der offizielle WM-Song werden, ist aber noch nicht bestätigt, genau. Wir hier haben aber immer noch große Freude auch an diesem Vorschlag hier.
4: Wir sind ne Weltmeister-Maus.
2: Ja, das ist süß.
0: Oder?
2: Ach, die Verrückten von Druckluft sind das, ja.
0: Aber einigen wir uns drauf. Egal mit welchem WM-Hit, Hauptsache wir holen den Pott.
1: So. Moin.
5: Moin.
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2: Antenne Niedersachsen informiert, wenn es passiert um 8.49 Uhr. Verkehrsgar gibt es einen neuen Wildunfall. Wir haben gerade noch drüber gesprochen, ne, dass es davon gerade so viele gibt.
3: Auf der B3 zwischen Pattensen und Arnum, aber auch Warnung A27. Einmal ein verlorener Anhänger zwischen Bremen-Überseestadt und Rastplatz Fahrwiesen und ein Fahrradträger auch auf der A27.

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1: Na, bis morgen können uns die Gewitter noch beschäftigen, ne, Tiziana?
2: Ja, da kann im Laufe des Tages einiges noch runterkommen, besonders im Nordwesten von Niedersachsen. Heute Nacht sehe ich stand jetzt auch eine dicke Gewitter- und Starkregenfront, die einmal vom Westen in den Osten rüberzieht. Das kann noch richtig wild werden heute. Dazu gibt es Höchstwerte von 31 Grad im Emsland. Morgen am Samstag, also pünktlich zu Stars for Free am Strand mit Nico Santos, gibt es dann aber wieder ganz viel Sonnenschein und Werte von um die 20 Grad in Carolinensiel-Hallesiel.
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4: 5:09, ich bin Alena Triebold. Guten Morgen. Wer krank ist, ist krank. Das könnte sich mit einer neuen Regelung im Zuge des Sparpakets für die gesetzlichen Krankenkassen ändern. Denn künftig sollen sich Beschäftigte auch nur teilweise krank melden können. Die Kassenärzte warnen aber vor erheblichen Problemen bei der Umsetzung.
5: Künftig soll es neben der klassischen Krankschreibung, also Komplettausfall, auch die Möglichkeit einer Arbeitsunfähigkeit zu 25, 50 oder 75% geben, wenn Beschäftigte sich in der Lage fühlen, teilweise weiterzuarbeiten. Entscheiden müssen das aber die Ärzte und hier sieht die Kassenärztliche Bundesvereinigung das Problem. Es sei einfach nicht leistbar, dass sich Praxen über die Arbeitsbedingungen jedes Einzelnen erkundigen. Außerdem seien Haftungsfragen für Ärzte nicht geklärt und auch der bürokratische Aufwand würde erheblich steigen, so die Kritik. Diana Kramer, Nachrichtenredaktion.
4: Steht zwei VW-Managern nach Hinweisen auf vermeintliche Missstände Schadenersatz in Millionenhöhe zu? Das entscheidet heute das Landesarbeitsgericht in Hannover. Die beiden verlangen 7,5 Millionen von Volkswagen. Sie fühlten sich unter Druck gesetzt und benachteiligt, nachdem sie erst intern und später extern über vermeintliche Missstände berichtet hatten. Laut Gericht ging es um möglicherweise gesundheitsgefährdende Schadstoffe in Hochdächern zweier Modelle von VW-Nutzfahrzeuge. VW hat die Vorwürfe zurückgewiesen. Und Tine Klimach hat jetzt die weiteren Meldungen des Morgens.
6: Die aktuellen Kriege sorgen aller Voraussicht nach auch in den nächsten Monaten für steigende Preise. Im April hatte der Ölpreisschock infolge des Iran-Kriegs die Inflation auf 2,9% getrieben. Heute wird das Statistische Bundesamt eine erste Schätzung zur Inflation im Mai veröffentlichen. In der Debatte um die Zukunft des 8-Stunden-Tags hat das arbeitgebernahe Institut der deutschen Wirtschaft vorgeschlagen, die Arbeitszeit zunächst nur für bestimmte Berufe auszuweiten. Mit Blick auf den Arbeitsschutz könnte man sich im ersten Schritt auf Beschäftigte konzentrieren, wo keine Gesundheitsrisiken drohen, die Bürobeschäftigten. Für seine Anschlagspläne auf ein Taylor Swift-Konzert und für die Bildung einer Terrorzelle ist ein 21-jähriger Islamist zu 15 Jahren Haft verurteilt worden.
1: 9:02, der Antenne Niedersachsen Stau- und Blitzerservice. Zwei Strecken sind aktuell gesperrt, ne, Verkehrskai?
7: Und dadurch erklärt sich auch dieser Stau auf der A352. Da hat der Streckendienst Alarm geschlagen, das war so nicht geplant, aber die mussten da jetzt direkt dran für eine Notbaustelle. Wir haben eine Vollsperrung hier in Hannover zwischen Langenhagen-Kaltenweide und dem Dreieck Hannover Nord. Also die Verbindung von der A2 zur A7, die ist gerade gesperrt. In Richtung A7 arbeiten die da jetzt gut noch eine Stunde. Staubildung davor. Ab Hannover Flughafen 27 Minuten mehr auf der A352 in Richtung A7. Für euch die Antenne Niedersachsen Umleitungsempfehlung. Solange das dicht ist, fahrt ihr am besten über die U5. Und die zweite Vollsperrung ist in Bückeburg. B65 ist da dicht für eine Unfallaufnahme in Richtung Bad Nenndorf. Damit guten Morgen auf die A1 Osnabrück Richtung Bremen. Bei euch ab Stur der Baustellenstau vor der Weserbrücke 27 Minuten mehr. Bremen weiter Richtung Hamburg. Ab Maschener Kreuz 6 Kilometer. Stocken 12 Minuten. Wir haben auf der A2 Hannover Richtung Berlin Baustellenstau, ab Hannover Ost 17 Minuten zusätzlich. A30 Bad Dönhausen Richtung Osnabrück, letzte Meldung. Unfallaufnahme zwischen Riemsloh und Melle Ost und neuester Blitzer im Radar. Marcel sagt im Ammerland in Apen in der Aperbecker Straße, da stehen sie bei der Tischlerei Stock.
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1: Jawohl, um 9:15 geht's rein in Richtung Wochenende, aber vorher haben wir noch einen Auftrag.
2: Wir müssen doch erraten, was ihr beruflich macht, beziehungsweise wir wollen das. Und zwar machen wir das heute mit Oss aus Hannover. Moin.
10: Guten Morgen, ihr drei.
7: Morgen.
2: Grüß dich.
1: Wir wollen herausfinden, was du beruflich machst.
10: Ja, habe ich gehört.
1: Und dafür brauchen wir den Satz, den du am häufigsten während der Arbeit sagst oder hörst.
10: Ja, wir gehen schuffeln.
2: Nochmal, wir gehen schuffeln?
10: Wir gehen schuffeln.
1: Schuffeln oder schaffeln? Wir haben gleich nochmal 30
10: Sekunden. Das eine ist Englisch, das andere ist Deutsch.
2: Ah.
7: Aha.
2: Aha.
1: Aha. Gut, dann haben wir gleich mal 30 Sekunden Zeit für Ja-Nein-Fragen. Und dann wollen wir mal gucken, ob wir herausfinden, was du machst.
10: Ja, bitte.
1: Schuffeln.
2: Das ist

0: Atmen gefallen. Genießt diesen Freitag in dieser kurzen Woche, denn wir haben nochmal nachgeguckt, die nächste kurze Woche ist tatsächlich erst im Dezember.
1: Ja, danke. Oh, danke für die schlechte Nachricht.
2: Danke für nichts.
1: Danke für die schlechte Nachricht.
0: Tag der Deutschen Einheit ist ein Samstag. Reformationstag.
1: Ja, da bist du ein Paul.
2: Toll.
1: Das wollte niemand wissen.
0: Na gut, okay. Dann nutzen wir den Freitag mal.
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2: Wir wollen nämlich lieber wissen, was ihr beruflich macht. So. Und das verraten wir heute mit Oss aus Hannover. Moin.
4: Moin.
2: Sag nochmal den Satz, den du am häufigsten sagst bei der Arbeit.
4: Wir gehen schuppeln.
0: Wir gehen schuppeln. Gut, okay. Wir haben 30 Sekunden Zeit für Ja-Nein-Fragen.
2: Die Zeit startet ab jetzt.
0: Die stellen wir jetzt. Ich kenne Schaffeln, Schuffeln von Kreuzfahrten. Hat das was mit Kreuzfahrten zu tun?
4: Nein.
1: Aber ist es das Spiel, was auf Kreuzfahrten gespielt wird?
4: Nein.
2: Ich kenne so ein Werkzeug zum Unkrautjäten. Das weiß ich, weil mein Papa das immer hatte. Hat das was mit dem Garten zu tun?
4: Ja.
1: Ah, bist du Gärtner?
4: Ja.
1: Ja?
2: Ist das, haben wir es jetzt? Ist das dein Job? Bist du Gärtner?
1: Ja, er hat gerade Ja gesagt.
4: Ja,
1: ja, super.
2: Ja, toll.
1: Aber dann diese besondere Hacke und gerade hier, wo wir den Flücki dabei haben, unseren Rasenprofi, das will der genau wissen, was das für ein Ding ist.
0: Ja, was ist das?
1: Schuffeln. Ich übergebe.
4: Das nennt sich Schuffeleisen und damit kann man das Kraut, was aufgeht, auf Wegen wegmachen. Mhm. Also zum Beispiel auf wassergebundenen Wegedecken, da wird dann geschuffelt. Mhm. Da schneidet man praktisch das kleine Kraut weg.
0: Ist das so eine Zacke, womit man dann in die Ritzen kommt, oder?
4: Nee, das ist so ein flaches Eisen eigentlich.
1: Es hat vorne so ein Spatel. Eisen.
0: Ja. Okay. Doch, das habe ich, glaube ich, schon mal gesehen.
4: Ganz banales Werkzeug.
0: Wenn du der Experte bist, gegen Unkraut hilft da auch Wegflammen oder kommt man da gar nicht tief genug in die Wurzel mit?
4: Bei vielen Wildkräutern hilft das sehr gut.
0: Ah doch, okay.
4: Außer bei Wurzelunkräutern, so wie Löwenzahn oder sowas, da kann man das versuchen, aber es funktioniert meistens nicht so gut.
2: Und was sagst du zu Essig, wenn man Essig benutzt?
4: Ja, das ist überhaupt nicht gut, weil das ins Grundwasser gehen kann. Das ist so, das machen meistens so die alten Hobbygärtner oder Salz auf die Wege und so, ne? Aber das ist nicht nachhaltig.
2: Okay.
1: Sag mal, heute am Freitag und bei den Temperaturen, wie lange musst du denn heute arbeiten?
4: Öffentlicher Dienst, Freitag, einen halben Tag zum Glück.
2: Oh, schön.
1: Das heißt, wenn die Gewitter kommen, dann hast du schon Gott sei Dank Feierabend.
4: Ja, da habe ich schon Feierabend.
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0: Sommerhit aus dem Jahr 2012. Falls ihr mal bei Hitstar gefragt werdet und die richtige Antwort braucht. 2012. Hier ist Antenne Niedersachsen. Genau. 17 Minuten nach 9.
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2: Wir haben schon Arschkribbeln. Noch einmal schlafen, dann sehen wir uns in Karolinsiel, Hallesiel beim Stars for Free am Strand mit Nico Santos.
0: Das wird ganz großartig. Die Gästeliste füllt sich. Ein paar letzte Plätze sind noch frei. Wann immer ihr die Einladung hört bei uns im Programm, die Antenne Niedersachsen App zücken. So hat es auch Yvonne aus Minden gemacht. Moin.
3: Hallo, guten Morgen.
2: Grüß dich.
4: Morgen.
3: Ja, ich grüße zurück.
0: Yvonne.
3: Nervös.
0: Nein, das musst du gar nicht sein, denn du hast ja schon alles richtig gemacht. Du hast ja die Einladung gehört von Nico Santos hier bei uns im Programm. Du hast die Antenne Niedersachsen App gezückt.
3: Ja, habe ich gemacht.
0: Und jetzt bist du dran bei uns.
3: Oh, Wahnsinn. Ja. Genau, und noch nie was gewonnen und total nervös, wie so ein kleines Mädchen.
2: Dann wird jetzt aber Zeit.
3: Ja, das denke ich auch, verdient irgendwann mal, ne?
2: Ja.
0: Du, wir haben uns allerdings noch was ausgedacht. Kennst du das Spiel Hitstar?
3: Ja, das kenne ich. Haben wir auch schon gespielt zu Hause.
4: Das ist sehr gut.
0: Da geht es ja im Groben darum, einzuordnen, war der Song früher oder später im Vergleich zu einem anderen Song, ne?
3: Ja, ist richtig.
0: Und wir stellen uns jetzt mal vor, dieser Song hier. Nico Santos, Like I Love You, aus dem Jahr 2020. Und jetzt fragen wir dich einfach, war dieser Song von Nico Santos früher oder später? Rooftop.
3: Später.
0: Du hast früher gesagt.
2: Ich glaube, du meinst früher, oder?
3: Früher. Ja, da war wieder das Funkloch.
0: Ja.
3: Das ist wieder schuld.
4: Also nochmal deine ganz wichtige, jetzt zählende Antwort.
3: Früher.
0: Ja,
4: natürlich. Hey. Ohne jede fremde Hilfe gewusst.
3: Wahnsinn.
4: Aus der Hüfte geschossen.
2: Macherin bist du.
3: Ja, so, habe ich schon mal gehört. Ja.
0: Gut. Damit hat er damals seinen Durchbruch geschafft.
3: Ach Gott, naja, gut.
0: Du.
3: Ja.
0: Und wir sind gespannt, ob er diesen auch singt am Strand. Wir können uns das in so einer Akustikversion sehr gut vorstellen zum Sonnenuntergang.
2: Ja.
3: Und zum Mitsingen auf jeden Fall. Ja.
0: Und zum Mitsingen, da bräuchten wir noch ein bisschen Verstärkung.
3: Ja. Ich bin auf jeden Fall dabei.
2: So, wir vergeben nämlich exklusive Gästeliste-Plätze.
0: Da war wieder der Funkaussetzer. Oder der?
3: Ich wollte gerade fragen, habe ich gewonnen?
2: Ja, du kriegst exklusive Gästelistenplätze. So. Oh,
3: wow, Wahnsinn. Ich find's so toll. Jetzt muss ich auch noch so spontan sein. Das ist so toll. Ist ja schon morgen.
4: So, wir trauen dir das so. Wir trauen dir sogar zu, dass du noch wen mitbringst.
3: Ja, ich hatte da an meine Tochter gedacht, die weiß es noch nicht.
0: Ja.
3: Als Überraschung, ich habe jetzt nur mal gefragt, wenn Mama so verrückt ist und bei dem Spiel mitmacht, ob noch jemand mitkommen möchte.
2: Ja.
3: Und dann hat sie gesagt, ja, würde sie wohl machen. So eine ganz spontane Aktion. Und so als Belohnung für ihre lernintensive Zeit, die sie jetzt hatte,
0: toll,
3: sie hat ihre ZPs geschrieben und das wäre, glaube ich, eine tolle Überraschung, wenn sie nachher nach Hause kommt, würde ich sagen.
0: Überrasch sie und wir freuen uns. Ihr beide seid dabei morgen früh.
3: Oh, Hammer.
0: Morgen Nachmittag. Nicht morgen früh, sondern morgen.
2: Morgen.
4: Jetzt geht's beim Flücki weiter. Oh mein Gott.
3: Wir sind alle durcheinander.
0: Ja. Wir machen jetzt lieber Schluss an dieser Stelle. Bis morgen.
3: Danke.
0: Wir freuen uns.
3: Jo, ciao.
2: Tschüss.
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19: Ja, wir können uns freuen, ne, Tiziana?
20: Ja, weil für unser Event Stars for Free am Strand mit Nico Santos sieht das Wetter Stand jetzt echt gut aus. Morgen am Samstag gibt es in Karolinsiel-Halesiel viel Sonnenschein und Temperaturen von um die 20 Grad. Heute wird es noch mal ein bisschen milder. Jetzt gerade ist es noch schön. Wir kriegen Höchstwerte von 31 Grad auch noch im Laufe des Tages. Später kann es aber noch mal richtig durchwachsen werden. Besonders im Nordwesten von Niedersachsen kann es schon am Nachmittag gewittern. Heute Nacht sehe ich Stand jetzt auch dicke Gewitter und eine fette Regenfront, die einmal vom Westen in den Osten nach Niedersachsen rüberzieht. Also räumt die Gartenauflagen rein und morgen können wir die dann aber schon wieder rausholen, weil da wird's wieder schön.
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21: Mit Daniel Flüß, moin. Ja, mit einer sehr ungewöhnlichen Protestaktion wollen Milchviehhalter jetzt am Sonntag in Ostfriesland auf die aktuelle Krise im Milchmarkt aufmerksam machen. Vor dem Weltmilchtag sollen in der Krummhörn rund 20 Schlepper gleichzeitig Milch auf einem Feld versprühen.
22: Hinter der Aktion stehen der Bundesverband Deutscher Milchviehhalter und das European Milk Board. Die Landwirte kritisieren, dass hochwertige Lebensmittel wirtschaftlich entwertet würden. Viele Höfe stünden trotz hoher Produktionskosten unter massivem Preisdruck. Nach Angaben der Verbände sei die Krise Folge politischer Entscheidungen und fehlender Marktregeln. Die Bauern fordern unter anderem EU-weite Programme zur zeitweisen Reduzierung der Milchmenge, um den Markt wieder zu stabilisieren. Sarah Buletta, Regionalredaktion.
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9: Um Punkt 9:30 zwei Staus auf der A1 Verkehrskeil.
23: Einmal der Baustellenstau vor der Weserbrücke, Osnabrück Richtung Bremen, ab Stur 23 Minuten mehr. Und Bremen Richtung Hamburg, dann nochmal ab Maschner Kreuz 6 Kilometer Stau, da sind es 16 Minuten plus. Wir haben einen Baustellenstau auf der A2 Hannover Richtung Berlin, ab Lierte 19 Minuten mehr. A30 Bad Dönhausen Richtung Osnabrück, fahrt da vorsichtig, da sind Helferinnen und Helfer auf der Fahrbahn. Es geht um eine Unfallaufnahme zwischen Riemsloh und Melle-Ost. Leider dicker Stau auf der A352 ab Hannover Flughafen. Haben wir 16 Minuten zusätzlich, denn da läuft gerade eine Notbaustelle. Die konnten nicht anders, mussten heute einmal zumachen mit kurzer Ankündigung. Vollsperrung jetzt auf der A352 zwischen Langenhagen, Kaltenweide und dem Dreieck Hannover Nord. Gut eine Dreiviertelstunde haben die noch zu tun. In Richtung A7 ist da jetzt gesperrt. Die Antenne Niedersachsen. Umleitungsempfehlung ist die U5. Neuester Blitzer, gerade von Sabrina gemeldet, im Kreis Wittmund-Negenmerten, Gemeinde Neuschow. Die Straße heißt Frau Ennichen-Helmer. Und im Übrigen, falls wir uns morgen sehen, in Carolinsiel-Harlesiel, die laden gerade schon die Begrüßungsblitzer auf. Das ist eine Spezialität in Ostfriesland. Abseits der Autobahn, wenn man richtig Tempo drauf hat und sich schon so richtig dran gewöhnt hat und dann wieder auf die Bundes- und auf die Landesstraßen runterkommt, sind viele zu schnell unterwegs. Und das wissen die. Und deswegen zur Vorsicht werden die Blitzer da aufgestellt. Ihr werdet es sehen. Zack, zack, zack, da stehen die ersten. Und vorm Konzert, ich werde euch garantiert fragen, wer geblitzt wurde. Da gucke ich aber echt ganz doof dann.
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19: Gerade haben wir noch Yvonne auf die exklusive Gästeliste geschrieben für unser Stars for Free am Strand Konzert mit Nico Santos. Morgen ist es ja soweit.
20: Und was sehe ich denn da? Da gibt's ja gleich wieder die nächste Einladung.
19: Ja, in den nächsten 5 Minuten lohnt sich dran zu bleiben. So oder so. Guten Morgen.
20: Moin.
19: Morgen.
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0: sie wirbelt hier schon um uns herum.
1: Ja.
0: Sabrina, die gleich übernimmt, der Vormittag.
2: Sie hat gerade Peace gezeigt.
0: Ja, sehr schön. Die ist motiviert, das ist gut. Können wir gebrauchen an diesem Freitag. Kommen ja noch ein paar Gewitter auf uns zu, aber das schaffen wir schon gemeinsam. Die Moin-Show sagt so ganz langsam schönes Wochenende.
2: Ja.
0: Tiziana, Verkehrskern, Flücki. Einige von euch lernen wir ja morgen persönlich kennen beim Konzert bei Nico Santos am Strand.
1: Da freue ich mich drauf.
2: Wir freuen uns riesig. Ja. Bin schon ganz aufgeregt, euch alle zu sehen irgendwie. Ja, wollte ich nur mal sagen.
1: Und nicht krank werden.
2: Ne? Wir haben eine ganz tolle Sprachnachricht gerade bekommen von Petra aus Schneeheide.
3: Guten Morgen, liebes Team. Hat euch eigentlich schon mal jemand gesagt, wie großartig ihr seid? Ihr tut so viel für uns Menschen in Niedersachsen. Das ist einfach toll. Ich muss das einfach mal loswerden. Ich habe gerade eben die Aktion mit der Einladung für das Konzert mitbekommen. Das ist so großartig, wenn man mitkriegt, wie die Menschen sich freuen für das, was ihr für die tut. Ich muss das einfach nur mal loswerden. Ihr seid eine Bereicherung.
1: Oh Gott.
2: Petra.
1: Schön.
2: Das ging ja direkt ins Herz. Danke.
1: Vielen Dank.
0: Schönes Wochenende.

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0: Hier ist das Wetter für Niedersachsen und ihr habt zu Hause hoffentlich alle Gardinen zugezogen, damit die Hitze heute draußen bleibt. Es gibt ja nochmal viel Sonne, also erstmal. Am längsten scheint sie an der Elbe und Richtung Harz, an der Küste und im Emsland mehr Wolken. Nachmittags auch immer wieder Regen und Gewitter. Die ziehen Richtung Osten, also auch hier bekommen wir wohl später noch was ab. Kühlt aber auch ab und das ist schön, denn vorher werden es nochmal heiße 22 bis 31 Grad.
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2: 5:10, ich bin Alena Triebold. Guten Tag. Mehr als jeder zweite Beschäftigte in Deutschland wünscht sich kürzere Arbeitszeiten. Das zeigt eine Befragung im Auftrag des Deutschen Gewerkschaftsbunds.
3: Einkaufen, Haushalt, Kinder abholen. Viele Beschäftigte haben nach der Arbeit noch jede Menge zu erledigen. Von den befragten Männern mit Kind wünschen sich sogar fast 2/3 kürzere Arbeitszeiten. Männer arbeiten laut der Umfrage im Schnitt gut 37 Stunden, Frauen rund 31 Stunden pro Woche. Etwa jede oder jeder dritte Befragte fühlt sich nach der Arbeit oft leer und ausgebrannt. Vom DGB heißt es zum Rütteln am 8-Stunden-Tag, wenn Beschäftigte bis zur Erschöpfung arbeiten, steigen nicht die Wachstumskräfte, sondern die Krankenstände und Unfallzahlen. Katrin Müller, Nachrichtenredaktion.
2: Weil er rund 760.000 Euro veruntreut hat, muss ein früherer leitender Mitarbeiter des Kirchenamtes in Nordheim für 3 Jahre ins Gefängnis. Das hat das Amtsgericht Göttingen entschieden.
4: Passiert ist das Ganze zwischen 2019 und 2024. Das Geld hat er dann für riskante Aktiengeschäfte genutzt. Aufgeflogen ist er, weil eine Bank die Kirche auf die Unregelmäßigkeiten hingewiesen hat. Vor Gericht hat er alles gestanden. Eine Milderung des Strafrahmens haben die Richter abgelehnt. Das Urteil ist noch nicht rechtskräftig. Hannes Westermann, Nachrichtenredaktion.
2: Und die weiteren Meldungen des Morgens jetzt von Tine Klimach.
5: Wird es bald ein Abkommen zum Iran-Krieg zwischen Teheran und Washington geben? Nach US-Berichten, wonach Unterhändler beider Seiten eine vorläufige Einigung erzielt hätten, heißt es aus dem Iran, ein Abkommen sei bislang weder fertiggestellt noch bestätigt. Die Menschen in Deutschland müssen sich weiter auf hohe Verbraucherpreise einstellen. Im April hatte der Ölpreis infolge des Iran-Kriegs die Inflation auf 2,9% getrieben. Heute veröffentlicht das Statistische Bundesamt eine erste Schätzung zur Inflation im Mai. Bisher gilt in der Regel, wenn man krank ist, ist man krank. Künftig sollen Beschäftigte sich auch nur teilweise arbeitsunfähig melden können. Die Einführung der Teilarbeitsunfähigkeit ist Bestandteil des Sparpakets zur Entlastung der gesetzlichen Krankenkassen. Aber die Kassenärzte warnen vor Problemen bei der Umsetzung.
0: Wir haben es 2:50. Hier ist der Antenne Niedersachsen Staunblitzer Service. Wichtige Meldung für die B6. Das ist der Autobahnzubringer Arsten von Bremen-Kattumturm zur Landesgrenze. Zwischen Habenhausener Brückenstraße in Bremen und der A1 Bremen-Arsten ist ein Falschfahrer unterwegs. Bitte fahrt auf der B6 auf dem Autobahnzubringer Arsten besonders vorsichtig. Hier ist ein Falschfahrer unterwegs. Kommen wir zu den Meldungen. A1 Bremen Richtung Hamburg. Ab dem Aschener Kreuz 21 Minuten mehr. A1 Osnabrück Richtung Bremen. Haben wir Baustellenstau ab Stur 23. 20 Minuten mehr. A2 Hannover Richtung Berlin, Baustellenstau ab Lehrte, 12 Minuten. A352 Hannover Richtung A7, ab Hannover Flughafen, 22 Minuten mehr. Und dann gibt es noch eine Vollsperrung für eine Baustelle. Das Ganze noch etwa eine halbe Stunde zwischen Langenhagen-Kaltenweide und dem Dreieck Hannover Nord. Die Antenne Niedersachsen Umleitungsempfehlung geht hier über die U5. Sabrina hat sich gemeldet, schöner Name, im Kreis Wittmund. Da steht ein Blitzer. Und zwar in Negermerten, das ist die Gemeinde Neuschoo. Die Straße heißt Frau Ennichen-Helmer. Und da wird geblitzt.
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0: Wünsche euch einen wunderschönen Freitag. Kim darf heute mal langes Wochenende machen und ich habe schon einen Morgen hinter mir. Der Bus ist einfach ja, an meiner Station vorbeigefahren. Also ich war im Bus. Es hat einfach niemand gedrückt. Ja, auch ich nicht. Allerdings fahre ich die Strecke seit, ich würde mal sagen, 20 Jahren und da wird immer gehalten. Das ist so eine Umstiegsstation, ähnlich wie am Bahnhof. Aber der Busfahrer war wohl neu. Habe ich kurz überlegt, ob ich mich ärgere. Und dann ist mir wieder eingefallen, hä? Es ist Freitag, es ist super Wetter. Danke für den Spaziergang. I said it.

0: Wunderschönen Freitag mit Antenne Niedersachsen. Ja, Nienburg ist ja am Wochenende Spargellauf. In Hahnmünden sind die Händler und Gaukler vergangener Jahrhunderte auf dem Mittelaltermarkt unterwegs. In Leer verwandelt sich die Altstadt in eine Riesenbühne für den Vocal Day morgen. Schade, dass ihr da keine Zeit habt.
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0: Morgen ist es endlich soweit. Stars for Free am Strand mit Nico Santos, mit tollem Wetter und noch tolleren Leuten. Saskia, aus wie viel steht? Hast du Lust?
3: Ja, auf jeden Fall.
0: Du, dann sage ich viel Spaß.
3: Ja, super. Oh, ich freue mich.
0: Ein Versprechen muss ich dir noch abbringen.
3: Ja.
0: Dass du dich gut eincremst.
3: Ja, das kriege ich hin.
0: Dann hab morgen ganz, ganz viel Spaß. Lache. Tanze, singe laut und schief mit und hab einen wunderschönen Abend.
3: Vielen, vielen Dank.
0: Und ich weiß genau, dass da noch zwei Strandstühle direkt am Strand vom Nordsee, Halbert-Karolinsee, Halesee stehen. Die warten quasi nur auf euch. Wenn ihr also heute gegen 2:30 die Ohren spitzt und Nico Santos euch einlädt, dann könnte das heute schon der perfekte Freitag werden und morgen dann natürlich der perfekte Samstag.
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0: Und damit ihr morgen auch wirklich textsicher seid, auch bei den neuen Songs gibt gleich Optimist von Nico Santos nach Katy Perry und Miley Cyrus. Hier ist Midnight Sky.

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0: Wenn in Ostfriesland Espresso bestellt wird, geht's fast nie ums Getränk, sondern immer um diesen Song. Sabrina Carpenter, hier bei Antenne Niedersachsen.
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2: Hoch Boris zieht weiter und er nimmt sein Bum-Bum-Wetter mit, aber erst später. Aktuell sind wir, was die Temperaturen angeht, immer noch auf dem aufsteigenden Ast. Bis zu 31 Grad werden es heute in der Spitze. Aber wir kennen das. Nach der Hitze kommen die Blitze und die ziehen heute von Westen rein. Am Nachmittag gibt es die ersten zum Teil heftigen Gewitter, die durchziehen. Das Ganze schiebt sich im Laufe des Nachmittags und Abends weiter Richtung Osten. Also fast überall wird es mal kurz nass. Das sorgt dann aber auch für Abkühlung. Am Wochenende nur noch so Höchstwerte um 25 Grad, Sonne und Wolken im Mix dazu.
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2: Um 4 Minuten vor 11:30 A1 Bremen Richtung Hamburg ab dem Maschener Kreuz 14 Minuten mehr. A1 Osnabrück Richtung Bremen, Baustellenstau vor der Weserbrücke ab Stur sind das 21 Minuten. A7 Hannover Richtung Kassel ab Hannover Süd 50 Minuten mehr. B4 Gifhorn Richtung Uelzen ab Gifhorn Gamsen 27 Minuten mehr. Und es blitzt und zwar im Kreis Wolfenbüttel. Da steht der schwarze Blitzeranhänger in Alpenstedt in der Gemeinde Sickte in der Ortsdurchfahrt.
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0: wunderschönen Freitag mit Antenne Niedersachsen. Und ich glaube, so klingt das heute Abend beim Tourfinale für Lady Gaga in Brasilien. Das findet ja direkt an der Copacabana statt. Ihr kennt die Bilder. Das war allerdings Shakira Anfang Mai. Die hat da ja 2 Millionen Fans begeistert. So viele werden es heute Abend sicherlich auch. Kostet ja auch nix. Problem ist nur, dass wir das jetzt zeitlich nicht mehr schaffen werden nach Sao Paulo, aber wir genießen trotzdem ein bisschen Lady Gaga. Gleich mit Paparazzi.
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2: Warum gibt's freitags immer Fisch? Das ist unsere Religionsfrage der Woche, wie immer an Theologe Professor Dr. Wolfgang Reinbold aus Hannover.
3: Ja, das hängt mit den christlichen Fastenregeln zusammen. Der Brauch des Fastens geht ja zurück auf die Bibel. Es gibt ihn im Judentum, im Christentum, später auch im Islam. Und im Christentum ist es nun so, dass seit ältester Zeit üblich ist, dass man vor den großen Feiertagen fastet, vor allen Dingen vor Ostern und auch an 2 Tagen in der Woche, und zwar am Mittwoch und ganz wichtig am Freitag.
2: Warum das?
3: Der Freitag ist zum zentralen Fastentag geworden, weil es der Tag ist, an dem Jesus am Kreuz gestorben ist.
2: Am Karfreitag.
3: Genau, das steht ja schon in den Evangelien, und an diesen traurigen Tag, an den Karfreitag, erinnert jeder Freitag in jeder Woche, und deshalb wird gefastet. Und zwar nicht so, wie wir es heute von den Muslimen kennen, dass man nichts isst tagsüber, sondern man fastet so, dass man insbesondere auf Fleisch verzichtet. Und Fisch, das ist die allgemeine Auffassung, ist kein Fleisch, also darf man es essen am Freitag.
2: Und heute?
3: Heute sind die Fastenregeln sehr locker geworden, nach meinem Eindruck. Aber diese Regel ist geblieben in ganz vielen Kantinen. Freitags gibt es Fisch.
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0: Ich behaupte ja, wenn Ed Sheeran das Telefonbuch einsingen würde, auch das wäre einer unserer Lieblingshits. Es ist Freitag, hier ist Antenne Niedersachsen, wo wir gerade bei Lieblingshits sind. Einer passt ja noch vor die Nachrichten. Das ist gleich Deep Blue Something mit Breakfast at Tiffany's.
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0: Hier ist das Wetter für Niedersachsen. Das war ja eine interessante Wetterwoche. Warm, Hochsommer, warm, warm, Hochsommer. Heute Nachmittag kommen noch ein paar kräftige Gewitter dazu. Erst im Westen am späten Nachmittag wird es auch von Hameln bis Blekede immer mal wieder nass. Zum Teil mit Donnergrollen und allem drum und dran. Aus den 30 Grad, die wir heute noch mal kriegen, werden am Wochenende angenehme 25. Dazu Sonne und Wolken im Mix, fast überall trocken.
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2: 5:11, ich bin Alina Triebold. Guten Tag. Wie saisonal üblich ist die Arbeitslosigkeit in Niedersachsen in diesem Monat gesunken. Während der wärmeren Monate

0: Monate gibt es unter anderem in der Landwirtschaft oder auf dem Bau mehr zu tun. Fast 272.000 Menschen waren im Mai arbeitslos gemeldet, über 5.000 weniger als im Vormonat.
1: Aber fast 1.400 mehr als im Mai vor einem Jahr. Der Arbeitsmarkt bei uns befindet sich gerade in einer uneinheitlichen Phase, heißt es von der Landesarbeitsagentur. Probleme in der Industrie und die Krisen und Kriege auf der Welt schwächen die Beschäftigung im verarbeitenden Gewerbe. Gleichzeitig wird vor allem im Dienstleistungsbereich Beschäftigung aufgebaut und es werden Fachkräfte gesucht. Sarah Buletta, Nachrichtenredaktion.
0: Einmal noch, dann sind die Anwohner am Osnabrücker Lokviertel Stand jetzt durch. Am Sonntag müssen Kampfmittelexperten nochmal zwei Verdachtspunkte untersuchen. Da vermuten sie zwei kleinere Blindgänger. 1.600 Menschen müssen dafür übermorgen raus aus Häusern und Wohnungen. Auch mehrere Züge fallen aus. Und die weiteren Meldungen des Tages jetzt von Tine Klimach.
2: Der frühere Bundesverkehrsminister Andreas Scheuer soll sich wegen des Vorwurfs einer Falschaussage im Zusammenhang mit der gescheiterten Pkw-Maut vor Gericht verantworten. Die Berliner Staatsanwaltschaft wirft dem 51-Jährigen vor, vor dem Mautuntersuchungsausschuss des Bundestages gelogen zu haben. Der ehemalige CSU-Minister weist den Vorwurf zurück. Die Bundesregierung will am 8-Stunden-Tag rütteln. Statt der starren Begrenzung pro Tag soll es eine wöchentliche Höchstarbeitszeit geben. Mehr als jeder zweite Beschäftigte in Deutschland wünscht sich aber kürzere Arbeitszeiten, wie eine Umfrage des Deutschen Gewerkschaftsbundes zeigt. Der Fahrdienstleister Uber führt in Deutschland eine neue App-Funktion ein, die es Fahrgästen erlaubt, während der Fahrt den Ton im Auto aufzuzeichnen. Uber möchte damit das Sicherheitsgefühl der Nutzerinnen und Nutzer stärken und eine zusätzliche Schutzebene etablieren.
3: 11:03, hier ist der Antenne Niedersachsen Staunblitzer Service. A1 Bremen Richtung Hamburg ab dem Maschener Kreuz 8 Minuten mehr. A1 Osnabrück Richtung Bremen, Baustellenstau ab Stur, hier sind es 22 Minuten. A7 Hannover Richtung Kassel ab Hannover Süd, 43 Minuten mehr für euch. Vorsicht auf der A7 Hannover Kassel zwischen dem Rastplatz an der Alpe und Hildesheim Drispenstedt, hier läuft die Unfallaufnahme. A31 Emsland Richtung Ostfriesland ab Wehna, 12 Minuten mehr. A270 Stadtautobahn Bremen Richtung Blumenthal. Neuer Unfall, bitte Vorsicht zwischen Fegesackhafen und Fegesackmitte. B443 Sehende Richtung Pattensen. Da gab es einen Unfall zwischen Laatzen und Rethen. Bitte vorsichtig fahren. Und es blitzt in Barendorf auf der B216 Lüneburger Straße an der Bushaltestelle beim Tagungszentrum Ostheide.
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1: Ich liebe das ja, wenn man nochmal schnell was dazulernt. Ich habe heute gelernt, immer am letzten Freitag im Mai ist der Tag der guten Nachbarschaft. Also genau heute die Idee dahinter, Nachbarn kennenlernen. Also jedenfalls für alle, die in der Stadt leben, ist das ein Thema. Auf dem Dorf, da kann man den Tag heute natürlich auch gut nutzen, um die Nachbarn mal wieder einzuladen. Letztes Wochenende ist lange her. Den aktuell tollsten Nachbarn in Niedersachsen, Arjan aus Ribbesbüttel, den stelle ich euch gleich vor. Was ihn zur absoluten Nummer 1 macht, das hört ihr gleich nach den Bengals, nach Sophie and the Giants und Nicky Jour. Sommerlicher Lieblingshit für euren

0: macht einfach gute Laune. The Bangles, Walk Like an Egyptian hier bei Antenne Niedersachsen. Und gleich geht's weiter mit Alicia Keys, Girl on Fire. Ja, was wären wir alle nur ohne unsere Nachbarn? Die nehmen Pakete für uns an, die gießen die Blumen, wenn wir im Urlaub sind. Sie werden ganz oft ganz schnell zu Freunden. Gerade gestern war ich mit zwei meiner Lieblingsnachbarn noch schön Kaltgetränk genießen. Und sie sind vor allem auch für uns da, wenn wir mal eine Krise durchmachen. In Ribbesbüttel, im Landkreis Gifhorn, ist in der Nacht auf Mittwoch eine Werkstatt und auch das angrenzende Wohnhaus abgebrannt und vollständig zerstört worden. Die Brandursache wird gerade geklärt, aber die Probleme sind jetzt schon da. Nachbar Arjen van Dam, der kennt die natürlich, die Bewohner des Hauses.
1: Die kommen draußen mit Gartenschlauch versuchen zu löschen, aber mit einem Gartenschlauch kommt man nicht sehr weit. Nee. Und die standen schon in Verzweiflung, versuchen den Brand zu löschen.
0: Leider ohne Erfolg, ne?
1: Alle Sachen von dieser Familie sind komplett weg. Da ist gar nichts mehr übrig, außer auf einen Haufen Schrott.
0: Das ist einfach unfassbar. Und genau darum haben Arjen und auch die anderen Nachbarn eine GoFundMe-Spendenkampagne gestartet. Und es ist wirklich beeindruckend. Ribbesbüttel steht zusammen. Es ist der Wahnsinn. Über 500 Spenden. Aktueller Spendenstand 32.288 Euro. Ich verstehe, dass das erstmal nach ganz, ganz viel klingt. Aber es wird eben auch ganz, ganz viel gebraucht. Diese Familie hat nichts mehr. Und umso mehr freuen wir uns, dass das jetzt so weitergeht.
1: Wir können nichts zurückgeben, aber vielleicht mit ein klein bisschen Geld, dass wir einen neuen Anfang oder Aufbau von ihr neues Haus können erreichen.
0: Wir drücken ganz, ganz fest die Daumen. Niedersachsen hält zusammen, ganz besonders in der Nachbarschaft, auch in Ribbesbüttel. Und wenn ihr sagt, hey komm, 1-2 Euro, die habe ich doch in der Tasche. Ich schicke euch wahnsinnig gerne den Link per WhatsApp zu, direkt zu der Spendenkampagne. Sagt einfach kurz Bescheid. Antenne Niedersachsen ist hier, wie versprochen, mit Alicia Keys.

0: Gleich geht's weiter.
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2: Ja, also wer den Bikini schon drunter hat, der freut sich doppelt auf den Feierabend. Solange die Gewitter noch nicht da sind, kosten wir diesen Sommertag nochmal richtig aus in Niedersachsen. Aktuelle Temperaturen eigentlich überall über 20 Grad. In der Spitze kommen wir heute noch auf bis zu 31 Grad. Aber nach der Hitze kommen die Blitze. Schwere Gewitter ziehen heute noch über Niedersachsen hinweg. Alles, was im Garten nicht nied- und nagelfest ist, am besten ein bisschen näher ans Haus ranziehen, damit ihr es morgen früh wiederfindet. Da kommt das gute Wetter nämlich zurück. Das Wochenende um die 25 Grad mit Sonne und Wolken im Mix.
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2: Geht los mit der A1 Bremen Richtung Hamburg ab dem Maschener Kreuz 11 Minuten mehr. A1 Osnabrück Richtung Bremen. Baustellenstau vor der Weserbrücke. Ab Stur sind das 25 Minuten. A7 Hamburg Richtung Hannover ab Hamburg-Heimfeld 12 Minuten mehr. A7 Hannover Richtung Kassel ab Hannover Süd immer noch 35 Minuten mehr. A31 Emsland Richtung Ostfriesland ab Wehna 19 Minuten. A33 Osnabrück Richtung Bielefeld. Ab Osnabrück Süd stockt's 8 Minuten mehr für euch. A270 Stadtautobahn Bremen Richtung Blumenthal. Da gab's einen Unfall zwischen Fegesackhafen und Fegesackmitte. Fahrt bitte vorsichtig. Und da steht ein Blitzeranhänger, schwarz ist er, auf der B79 im Kreis Wolfenbüttel. Groß denkt in der Leipziger Straße an der Bushaltestelle Asseweg.
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0: Niedersachsen strahlt mit der Sonne um die Wette. Es ist Freitag und morgen feiern wir zusammen mit Nico Santos Peru. Feiert heute schon allerdings ohne Nico Santos den Tag der Kartoffel. Wusstet ihr, dass es an die 4000 Kartoffelsorten allein in Peru gibt? Das ist nämlich das Ursprungsland der Kartoffel und die werden halt heute richtig groß gefeiert. Da gibt es Bauernmärkte, da gibt es Kochwettbewerbe und Sortenverkostungen. Ja gut, bei 4000, da dauert das ein bisschen, keine Ahnung. In Niedersachsen ist übrigens die Sorte Agria sehr beliebt. Aus der macht man nämlich die besten Pommes. Und die hätte es ohne einen König vielleicht nie für uns gegeben.
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0: Ohne König keine Pommes. Mitte des 18. Jahrhunderts will Friedrich II. Den Anbau der Kartoffel fördern. Seine Bauern misstrauen der Pflanze aber, also greift Friedrich in die Trickkiste. Nacht für Nacht lässt er seine Kartoffelfelder von Soldaten bewachen, aber extra schlurig. Bei den Bauern entsteht durch die Wachen nämlich der Eindruck, hey, die Pflanze muss wertvoll sein. Sie klauen sie also heimlich vom Feld und bauen sie selber an. Und so kam die Kartoffel nach Deutschland. Als Dankeschön legen heute noch Pommes-Fans weltweit Kartoffeln auf Friedrichs Grab in Sanssouci.
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1: 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Tiffany Ares. Vertigo.

0: ihr genauso ein Sommerfan seid wie ich, dann beschweren wir uns natürlich heute nicht. Bei aktuell schon 25 Grad, das ist eine flirrende Hitze, die sich über Niedersachsen ausbreitet. Aber so eine kleine Abkühlung, die wäre schon schön. Und die gibt's gleich aus dem Radio. Luftig leichter Sound. Mit gute Laune Beat, passend zum Wetter. Die Sugar Babes, About You Now, gleich euer Lieblingshit vor den Nachrichten.
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2: Und jetzt der Lieblingshit vor den Nachrichten.

0: Hier ist das Wetter für Niedersachsen und es gilt wieder erst die Hitze, dann die Blitze, zumindest im Westen von Niedersachsen. Es gibt ja heute erstmal viel Sonne, am längsten scheint sie an der Elbe und Richtung Harz. An der Küste und im Emsland, da gibt es mehr Wolken, nachmittags auch immer wieder Regen und eben zum Teil schon schwere Gewitter. Die ziehen dann weiter Richtung Osten, also auch hier bekommen wir wohl später noch was ab. Es kühlt aber auch ordentlich runter. Es werden ja heute nochmal heiße, bis zu 31 Grad. Am Wochenende pendeln sich die Temperaturen Mitte der 20er ein.
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2: 5:45, ich bin Alena Triewold. Guten Tag. Saisonal bedingt ist die Zahl der Arbeitslosen in diesem Monat in Niedersachsen wieder gesunken. Fast 272.000 Menschen hatten im Mai keinen Job, über 5.000 weniger als noch im Vormonat, aber fast 1.400 mehr als

0: im Mai vor einem Jahr. Der Arbeitsmarkt bei uns befindet sich gerade in einer uneinheitlichen Phase, heißt es von der Landesarbeitsagentur. Probleme in der Industrie und die Krisen und Kriege auf der Welt schwächen die Beschäftigung im verarbeitenden Gewerbe. Gleichzeitig wird vor allem im Dienstleistungsbereich Beschäftigung aufgebaut und es werden Fachkräfte gesucht. Ex-Bundesverkehrsminister Andreas Scheuer hat Ärger mit der Justiz. Es geht um den Vorwurf einer Falschaussage im Zusammenhang mit der gescheiterten Pkw-Maut. Das Landgericht Berlin hatte eine entsprechende Anklage zugelassen. Laut Staatsanwaltschaft soll Scheuer vor dem Mautuntersuchungsausschuss im Bundestag gelogen haben.
1: Die Pkw-Maut galt als großer Wurf, wurde am Ende aber vom Europäischen Gerichtshof kassiert. Der sah eine Diskriminierung ausländischer Fahrer. Die Regierung musste die Verträge kündigen und den künftigen Betreibern mehr als 240 Millionen Euro Schadenersatz zahlen. Im späteren Untersuchungsausschuss kam dann die Frage auf, ob die Betreiber angeboten hätten, mit der Unterschrift unter die Mautverträge bis zur EuGH-Entscheidung zu warten. An so ein Angebot hätten sich Scheuer und ein Ex-Staatssekretär aber nicht erinnern können. Die Anklage wirft ihnen nun bewusste Falschaussagen vor. Katrin Müller, Nachrichtenredaktion.
0: Und jetzt die weiteren Meldungen des Tages mit Tine Klimach.
2: Die Bundesregierung will am 8-Stunden-Tag rütteln. Statt der starren Begrenzung pro Tag soll es eine wöchentliche Höchstarbeitszeit geben. Mehr als jeder zweite Beschäftigte in Deutschland wünscht sich aber kürzere Arbeitszeiten, wie eine Umfrage des Deutschen Gewerkschaftsbundes zeigt. Eine Rakete des Raumfahrtunternehmens Blue Origin von Amazon-Gründer Jeff Bezos ist vor einem geplanten Start explodiert. Bei dem Test der unbemannten Rakete auf dem Weltraumbahnhof Cape Canaveral in Florida war auf einem Livestream eine große Explosion samt riesigem Feuerball zu sehen. Zum Sport. Der deutsche Tennisstar Alexander Zverev ist bei den French Open in der dritten Runde am Abend gefordert. Der Hamburger trifft als klarer Favorit auf den Franzosen Alice.
3: Wir haben es 12:02. Ich habe die Spinne von meiner Schulter nochmal runtergeschubst. Die wollte wohl auch schauen, was auf Niedersachsens Straßen los ist. A1 Bremen Richtung Hamburg ab dem Maschener Kreuz. 11 Minuten mehr. A1 Osnabrück Richtung Bremen. Baustellenstau ab Stur. 25 Minuten. A7 Hamburg Richtung Hannover ab Hamburg-Heimfeld. 12 Minuten mehr. A7 Hannover Richtung Kassel. Ab Hannover Süd eine gute halbe Stunde. A21 Emsland Richtung Ostfriesland. Ab Wena sind es 19 Minuten mehr. Und A33 Osnabrück Richtung Bielefeld. Ab Osnabrück Süd, 8 Minuten. Aktuellster Blitzer, danke dir Jens, steht in der Wesermarsch und zwar in Sehestedt, das ist die Gemeinde Jade, auf der Bederstraße direkt beim Parkplatz.
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3: Kurz vor 12, ich weiß, wir wollen alle in den Feierabend, aber so ein bisschen Mittagspause könnten wir noch schaffen. Und da hätte ich eine tolle Inspiration, also ich nicht persönlich, die kommt heute von der deutschen Nationalmannschaft. Und wenn ihr jetzt denkt, oh, die empfehlen bestimmt Nudeln oder Salat. Nee, das könnte schon euer Geschmack sein. Was es genau ist, verrate ich euch gleich nach Malik Harris, nach Phil Collins. Und das hier sind Leonie zusammen mit Callum Scott. Hier ist Stay für euren perfekten Freitagmittag.

0: Wunderschönen Freitag mit Antenne Niedersachsen bei der Arbeit. Anke aus Braunschweig bereitet sich gerade auf den perfekten Freitag vor, packt nämlich die Badetasche, die Kinder kommen gleich aus der Schule und dann geht's ab ins Freibad. Und unsere DFB-Jungs, die bereiten sich ja gerade auf die Weltmeisterschaft vor. Sonntag ist nochmal Testspiel gegen Finnland, aber vorher haben die Spieler natürlich noch Zeit, bei Insta zu verraten, wie sie eigentlich ihren Döner essen. Stichwort Mittagspause. Mit dabei ist zum Beispiel Dennis Undaff, Joshua Kimmich oder auch der Mann für die viralen Trends, Florian Wirtz.
1: Ohne Zwiebeln, immer mit allem.
2: Scharf, scharfe Soße aufs Brot,
3: alles drauf.
2: Kräuter.
3: Scharf.
2: Zwiebeln, Krautsalat.
4: Eine leichte Schärfe.
3: Mit Schaf auf jeden Fall.
0: Ja, ich merke schon. Ja, Schaf ist sehr beliebt bei unseren Nationalspielern. Ich persönlich bin ja eher Fan von der nicht scharfen Fleischfrei-Variante. Das ist wie so ein Salat in Brot. Aber der wahrscheinlich beste Tipp, welchen Döner man für sich selber bestellt, hat wohl Joshua Kimmich.
3: Immer auf Empfehlung des Dönermanns.
0: So sehe ich das auch und glaube, dass das D in DFB mittlerweile für Dönerliebe steht. Dann steht das F wahrscheinlich für Falafel, das B für Baklava. Ich merke gerade, man sollte nicht hungrig einkaufen und vielleicht auch nicht hungrig arbeiten. In diesem Sinne, schöne Mittagspause mit Antenne Niedersachsen, gleich Rihanna und Jay-Z. Und das hier ist Joris, Herz über Kopf.

0: Wunderschönen Freitag mit Antenne Niedersachsen. Gleich wartet John Farnham auf euch. You're the Voice.
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19: Hochboris zieht langsam weiter und nimmt sein Bum-Bum-Wetter mit, aber noch nicht jetzt, noch ist Hitze-Schwitze-Wetter. Wir messen in Habstedt 25 Grad, in Schorling-Borstel 25, in Mittlum 23, an die 30 Grad werden es heute noch stellenweise, aber ein bisschen bewölkter als heute früh ist es schon, es kann auch schon der ein oder andere Tropfen fallen. Ab dem Nachmittag steigt dann das Gewitterrisiko bei uns in der Region schlagartig an, neben Regen also auch Blitz und Donner, am Abend ist das Ganze durch, die Hitze dann auch, morgen Sonne und Wolken. Trocken bei bis zu 26 Grad, am Sonntag weiter warm, aber auch nochmal ein Schauer möglich.
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19: Wir haben es gleich 5 Minuten vor 12:30. Geht los mit der A1 Bremen Richtung Hamburg ab dem Maschener Kreuz 11 Minuten mehr. A1 Osnabrück Richtung Bremen, Baustellenstau ab Stur, hier sind es 35 Minuten. A2 Hannover Richtung Berlin, ab Lehrte 10 Minuten mehr. A7 Hamburg Richtung Hannover, ab Hamburg-Heimfeld 11 Minuten mehr. Nochmal A7 Hamburg-Hannover, ab Soltau-Ost 19 Minuten. A7 Hannover Richtung Hamburg, ab Bad Fallingbostel aktuell 9 Minuten mehr. A7 Hannover Richtung Kassel, ab Hannover Süd 18 Minuten. A29 Oldenburg Richtung Ahlhorn, hier wurden Rehe entdeckt. Bitte fahrt vorsichtig im Kreis Oldenburg-Ost. A31 Emsland Richtung Ostfriesland, ab Wehna 26 Minuten mehr. A352 Hannover Richtung A7, ab Langenhagen-Kaltenweide eine Viertelstunde. Und die Fähre Glückstadt-Wischhafen meldet, Richtung Schleswig-Holstein braucht ihr 1,5 Stunden mehr.
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0: Also es gibt ja heute an so einem sonnigen Sommertag wirklich tolle Jobs in Niedersachsen. Eisverkäufer, Badeseentester, Rentner oder auch Eventmanagerin. Jenny, beschreib doch mal ganz kurz für uns alle, wo du gerade bist.
1: Ja, ich stehe hier gerade mitten am Strand. Es ist strahlend blauer Himmel. Die Sonne scheint und spiegelt sich im Meer. Ich habe den besten Blick auf die Bühne, die aktuell aufgebaut wird. Das Zeltdach wird gerade aufgespannt. Die Liegestühle werden im Sand platziert und ja, ich würde sagen, wir sind in den besten Vorbereitungen auf morgen.
0: Und ich würde sagen, wir gucken uns das morgen alle mal live an.
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0: Ich gebe zu, die Aufregung steigt. Morgen ist es endlich soweit. Der Aufbau läuft, ihr habt es gehört, auch dank unserer Kollegin Jenny. Bevor ich jetzt aber unnötig Hilfe anbiete, Jenny, und ihr vielleicht sogar Ja sagt, wie sieht's denn aus? Seid ihr gut im Zeitplan?
1: Ja, wir sind gut im Zeitplan. Also das Wetter spielt zum Glück mit. Wir hatten so eine leichte Brise, wie typisch ist für die Nordsee, aber wir können es nicht beklagen. Also der Himmel bricht auf und alles passt. Der Trecker bringt die Sandkörbe, die Techniker bauen das Dünenpodest und es läuft.
0: Und ihr habt auch genug Stühle, ne? Oder sollen wir schon mal ein paar Handtücher vorschicken, damit ihr Liegen für uns belegt?
1: Nee, das brauchen wir nicht. Also wir wissen, das ist zwar typisch und wird gerne gemacht, aber wir haben genug Sitzmöglichkeiten für alle. Wir haben an alles gedacht, ob Strandkorb, Liegestuhl, Decke. Also ihr dürft euch das aussuchen, wo ihr euch am wohlsten drauf fühlt.
0: Also ich glaube, ganz Niedersachsen hat verstanden, die Organisation läuft spitzenmäßig. Wenn der Abend morgen nur halb so schön wird, wie wir alle glauben, dann wird es der schönste Abend des Jahres. Jenny, danke für den Eindruck und wir sehen uns morgen.
1: Sehr gerne. Bis morgen. Wir freuen uns auf euch.
0: Und damit das auch klappt, dass ihr morgen live dabei seid, achtet heute unbedingt noch auf die Einladung von Nico Santos höchstpersönlich hier bei uns. Ich schau mal kurz in meine Zauberkugel. So gegen halb drei.
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0: früher war nicht alles besser, versteht mich nicht falsch, aber was Musik angeht, da sage ich manchmal ja. Antenne Niedersachsen ist hier, gleich gibt's den Lieblingshit vor den Nachrichten und es war der Sommer 1993. Er war so unglaublich warm. Vieles ist passiert, es wurde gewählt, es gab Menschen, die gestorben sind, Menschen, die geboren sind, aber unter all dem lag dieser gleiche Beat. Culture Beat, Mr. Wayne. Und auf 2026 macht er einfach gute Laune und passt perfekt zum heutigen Wetter. Gibt's gleich für euch.
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1: Also ich vermute, beim Konzert von Lady Gaga heute an der Copacabana ist das Wetter auch nicht besser als bei uns in Niedersachsen. Aktuell zwar schon so ein paar etwas dickere Wolken unterwegs, hier und da hat sich der Himmel auch mal kurz zugezogen, aber noch ist es trocken. Im Laufe des Nachmittags ziehen die ersten Gewitter rein, die kommen aus Westen, schieben sich Richtung Osten, das Ganze geht bis in den Abend hinein. Morgen früh noch letzte Tropfen, dann kommt ein tolles Wochenende. Temperaturen so um die 25 Grad, Sonne und Wolken im Mix.
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3: 5:01, ich bin Alena Triebold. Guten Tag. Nach der Verteidigung hat auch die Staatsanwaltschaft Revision gegen das Kletteurteil eingelegt. Der Bundesgerichtshof wird das Urteil des Landgerichtes Verden gegen die frühere RAF-Terroristin auf Rechtsfehler überprüfen, hieß es. Die Staatsanwaltschaft will mit ihrem Antrag erreichen, dass der Überfall auf einen Geldtransporter bei Stur als versuchter Mord gewertet wird. Das Gericht ist von einem versuchten bewaffneten Raubüberfall ausgegangen. Die Revision richtet sich auch gegen die Gesamtstrafe. Die Anklage wollte statt 13 15 Jahre Haft. Wie saisonal üblich ist die Arbeitslosigkeit in Niedersachsen in diesem Monat gesunken. Während der wärmeren Monate gibt es unter anderem in der Landwirtschaft oder auf dem Bau mehr zu tun. Fast 272.000 Menschen waren im Mai arbeitslos gemeldet, über 5.000 weniger als noch im Vormonat.
4: Aber fast 1.400 mehr als im Mai vor einem Jahr. Der Arbeitsmarkt bei uns befindet sich gerade in einer uneinheitlichen Phase, heißt es von der Landesarbeitsagentur. Probleme in der Industrie und die Krisen und Kriege auf der Welt die Beschäftigung im verarbeitenden Gewerbe. Gleichzeitig wird vor allem im Dienstleistungsbereich Beschäftigung aufgebaut und es werden Fachkräfte gesucht. Sarah Buletta, Nachrichtenredaktion.
3: Und weitere Meldungen des

0: Tages hat jetzt Tine Klimach.
1: Der frühere Bundesverkehrsminister Andreas Scheuer soll sich wegen des Vorwurfs einer Falschaussage im Zusammenhang mit der gescheiterten Pkw-Maut vor Gericht verantworten. Die Berliner Staatsanwaltschaft wirft dem 51-Jährigen vor dem Mautuntersuchungsausschuss des Bundestages gelogen zu haben. Der ehemalige CSU-Minister weist den Vorwurf zurück. Bisher gilt in der Regel, wenn man krank ist, ist man krank. Künftig sollen Beschäftigte sich auch nur teilweise arbeitsunfähig melden können. Die Einführung der Teilarbeitsunfähigkeit ist Bestandteil des Sparpakets zur Entlastung der gesetzlichen Krankenkassen. Aber die Kassenärzte warnen vor Problemen bei der Umsetzung. Welches Wort prägt den Alltag junger Menschen in diesem Jahr? Das können Jugendliche ab sofort selbst angeben. Der Verlag Pons Langenscheid ruft zur Einreichung von Vorschlägen für das Jugendwort des Jahres auf.
2: Wir haben es gleich 2:01. Hier ist der Antenne Niedersachsen Stau- und Blitzerservice. A1 Osnabrück Richtung Bremen. Wir haben Baustellenstau ab Stur. 38 Minuten mehr. A7 Flensburg Richtung Hamburg. Ab Hamburg Nordwest aktuell 16 Minuten mehr. A7 Hamburg Richtung Hannover. Ab Hamburg Heimfeld 10 Minuten mehr. Und im weiteren Verlauf der 7 Richtung Hannover. Ab Schneverding 25 Minuten. Gegenrichtung A7 Hannover Richtung Hamburg. Ab Hamburg Hausbruch 23 Minuten mehr. Nochmal A7 Hannover Richtung Hamburg. Ab Walsrode sind es auch schon 16 Minuten. A7 Hannover Richtung Kassel, ab Hannover Süd 21 Minuten mehr. A28 Bremen Richtung Oldenburg, bitte Vorsicht in der Auffahrt Gandacke See Ost, hier gab es einen Unfall. A29 Oldenburg Richtung Ahlhorn, auch hier bitte Vorsicht, im Kreuz Oldenburg Ost sind Rehe unterwegs. A31 Emsland Richtung Ostfriesland, ab Wehna 36 Minuten mehr. A352 Hannover Richtung A7, ab Langenhagen-Kaltenweide eine Viertelstunde mehr. Und die Fähre Glückstadt Wischhafen meldet 1,5 Stunden Wartezeit in Richtung Schleswig-Holstein. Haltet durch.
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2: Und ich habe es ja vorhin kurz erzählt, heute ist Tag der guten Nachbarschaft. Wir alle wissen, wie viel das wert ist. Aber Jürgen aus Bissendorf, der hat eine Sprachnachricht geschickt und ich finde, du bringst es wirklich auf den Punkt.
4: Ich finde, nicht nur in der Nachbarschaft sollte man sich helfen, sondern wir müssen uns momentan alle helfen in dieser schwierigen Zeit. Und ich finde, da ist nichts wichtiger, als füreinander da zu sein. Dankeschön und habt alle einen schönen sonnigen Tag.
2: Genau das möchte ich jetzt mal zum Anlass nehmen. Wir sind gemeinsam füreinander da. Wir genießen zusammen die Lieblingshits und gleich reden wir mal darüber, warum es an der Küste eigentlich ein bisschen komisch riecht. Starten mit Bronze Gebiet, Robbie Williams und das hier ist Tom Gregory. Meine Güte. 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

0: komisch. Kaum sind Flücki, Tizi und Verkehrskai aus der Moin Show auf dem Weg Richtung Küste. Morgen ist ja das Antenne Niedersachsen Stars for Free mit Nico Santos. Ja, kaum sind die los, kommt die Meldung, dass es an der Küste stinkt. Ich möchte an dieser Stelle betonen, dass das in keinem Zusammenhang steht. Das, was wir da gerade an den Stränden von Norderney und Waldrum haben, das ist so ein stinkiger Schlierenteppich aus Braunalgenresten. Die wurden da angespült. Antenne Niedersachsen-Reporter Daniel Flüß. Selbst das Wasser am Strand ist aktuell eher so braune Soße.
1: Ja, erst denkst du wirklich, sag mal, welcher Frachter hat denn da seinen Müll ins Meer gekippt? Aber das stimmt nicht. Das, was wir da gerade an den Stränden haben, ist, so komisch es auch aussieht und riecht, Natur pur. Also diese Braunalgen stinken ziemlich faulig, zum Teil nach verdorbenen Eiern. Aber, und das ist das Wichtige, im Gegensatz zu Blaualgen sind Braunalgen ungefährlich. Trotzdem, Hunde und Kinder müssen da jetzt nicht volle Kanne drin planschen.
0: Ja, und die gute Nachricht ist ja, lange ist das auch nicht mehr so.
1: Ja, diese Braunalgen sind die abgestorbenen Blüten von Schaumalgen, also wirklich ein Naturphänomen. Und die Gezeiten kümmern sich jetzt gerade darum. Also Ebbe und Flut sorgen ja eh dafür, dass das Wasser immer in Bewegung ist. Dazu gilt gerade, je windiger, desto besser. Auch der trägt seinen Teil dazu bei, dass das wegkommt. Also in den nächsten Tagen sehen die Strände hier auch wieder so aus wie immer und es riecht wieder ganz normal nach guter Meerluft. Die Nordsee übernimmt jetzt aktuell sozusagen selbst die Reinigung.
0: Die macht wirklich einen guten Job. Dankeschön, Daniel. Braunalgenteppich gerade an den Stränden von Norderney und Baltrum. Sieht eklig aus, riecht auch ein bisschen streng, ist aber ungefährlich und spätestens nach ein paar Tidewechseln wieder weg.

0: dass Oma die Beste ist, ich glaube, darüber sind wir uns alle einig, dass aber auch fremde Omas die Beste sein können. Das verrate ich euch gleich.
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0: Das war schon eine recht interessante Wetterwoche, fand ich. Warm, dann Hochsommer, warm, warm, Hochsommer. Heute Nachmittag kommen noch ein paar kräftige Gewitter dazu. Erst im Westen, am späten Nachmittag wird es aber auch von Hameln bis Blekede immer mal wieder nass. Zum Teil eben mit Blitz und Donner. Aus den 30 Grad, die wir heute noch mal bekommen, werden dann am Wochenende angenehme 25. Dazu Sonne und Wolken, fast überall trocken.
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0: Um 2:02 A1 Osnabrück Richtung Bremen, Baustellenstau ab Stur, 47 Minuten mehr. A2 Hannover Richtung Berlin, Unfallstau ab Hannover West, hier ist es eine halbe Stunde. A7 Flensburg Richtung Hamburg, ab Hamburg Nordwest, 40 Minuten mehr. A7 Hamburg Richtung Hannover, ab Schneverdingen, 37 Minuten. Und dann kurz dahinter ab Großburg-Wedel, nochmal 21 Minuten. A7 Hannover Richtung Hamburg, ab Hamburg-Heimfeld, 18 Minuten mehr. Davor auf der A7 Hannover-Hamburg ab Walsrode, 27 Minuten. Nochmal A7, diesmal Hannover Richtung Kassel, ab Hannover Süd, 19 Minuten mehr. Neuer Unfall zwischen dem Maschener Kreuz und Ramelsloh kommt gerade rein. Bitte fahrt vorsichtig auf der A7. A29 Oldenburg Richtung Ahlhorn, immer noch Rehe im Kreuz Oldenburg-Ost. Und die Fähre Glückstadt Wischhafen meldet mittlerweile 2 Stunden Wartezeit Richtung Schleswig-Holstein. Haltet durch.
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0: Robin Schulz zusammen mit Lilly Wood klingt schon so richtig nach Feierabend und Wochenende hier bei Antenne Niedersachsen. Ja, das Wochenende, das wurde einem Autofahrer, glaube ich, schon versüßt. Der war nämlich etwas zu schnell in Euskirchen in NRW unterwegs. 30er-Zone, 10 km/h zu schnell, das wird teuer. Aber nö, genau im entscheidenden Moment, als der Blitzer Bing macht, läuft eine ältere Dame durchs Bild. Und das so perfekt, dass auf dem Blitzerfoto am Ende nicht das Kennzeichen zu erkennen ist, sondern nur die Dame. Der Fahrer hat also Glück gehabt. Die Polizei nimmt's mit Humor, teilt die Story auf Insta. Ich fand's mega und ich glaube, wir können an dieser Stelle festhalten, manche Helden, die tragen eben kein Cape, die schieben einfach einen Rollator.
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0: Wunderschönen Freitag. Antenne Niedersachsen ist hier. Und was ist das Schönste an diesem Freitag? Dass Morten euch gleich durch den Nachmittag begleitet. Davon gehe ich jedenfalls fest aus. Und ich habe, glaube ich, wieder die Ehre, gleich den Dartpfeil zu werfen. Ihr wisst ja, wie das läuft. Die Nachmittagsshow kann nur eröffnet werden, wenn der Dartpfeil euren Ort trifft und ihr anruft. Das heißt, wenn ihr gerne mal in dieser Show landen wollt, habt ihr jetzt noch ungefähr 5 Minuten Zeit, uns euren Ort per WhatsApp zu schicken. Allerdings werfe ich sehr, sehr schlecht. Also wenn ihr vielleicht so 100 Kilometer ausweicht von eurem Ort, dann könnte es sein, dass ich ihn direkt treffe. Also, wir freuen uns drauf, euch gleich zu hören und starten mit euch gemeinsam ins Wochenende, durch diesen Freitag durch. Vorher gibt's noch Daft Punk mit One More Time.
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1: Sonnig, locker bewölkt mit paar kurzen Schauern und sehr warm ist es. Höchstwerte zwischen 22 und 31 Grad heute. Aber spätestens heute Abend kommen dann aus Richtung Westen dichte Wolken auf uns zu, die dann Regen und Gewitter mitbringen. Und vor allem im Westen von Niedersachsen wird es ungemütlich. Da müssen wir dann auch noch mit Sturmböen und teilweise sogar Hagel rechnen. In der Nacht zieht das dann alles weiter über Niedersachsen Richtung Süden und Richtung Harz. Morgen starten wir dann im Süden von Niedersachsen noch mit Schauern oder auch kurzen Gewittern in den Tag. Ansonsten wird es morgen aber sehr sonnig und es bleibt meistens dann auch trocken. Dazu warm 18 bis 26 Grad insgesamt. Der Sonntag insgesamt eher wieder durchwachsen. Es wird zwar sonnig, Schauer sind aber auch immer wieder mit dabei.
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3: 5:02, ich bin Frederik Heimann. Guten Tag. Nach der Verteidigung hat auch die Staatsanwaltschaft gegen das Urteil gegen die frühere RAF-Terroristin Daniela Klette Revision eingelegt. Der Bundesgerichtshof wird die Entscheidung des Landgerichts Verden jetzt auf Rechtsfehler überprüfen.
4: Die Staatsanwaltschaft will mit ihrem Antrag erreichen, dass der Überfall auf einen Geldtransporter bei Stur als versuchter Mord gewertet wird. Das Gericht ging von einem versuchten bewaffneten Raubüberfall aus. Damals fielen auch Schüsse, der Fahrer hatte Todesangst. Die Revision richtet sich aber auch gegen die Gesamtstrafe. Die Anklage wollte 15 Jahre für Klette. Das Gericht verurteilte sie zu 13 Jahren. Alena Triebold, Nachrichtenredaktion.
3: Einmal noch, dann sind die Anwohner am Osnabrücker Lokviertel Stand jetzt durch. Am Sonntag müssen Kampfmittelexperten nochmal 2 Verdachtspunkte untersuchen. Da vermuten sie 2 kleinere Blindgänger. 1600 Menschen müssen dafür übermorgen raus aus Häusern und Wohnungen und auch mehrere Züge werden deshalb ausfallen. Und weitere Meldung des Tages hat jetzt Tine Klimach.
5: Die Bundesregierung will am 8-Stunden-Tag rütteln. Statt der starren Begrenzung pro Tag soll es eine wöchentliche Höchstarbeitszeit geben. Mehr als jeder zweite Beschäftigte in Deutschland wünscht sich aber kürzere Arbeitszeiten, wie eine Umfrage des Deutschen Gewerkschaftsbundes zeigt. Eine Rakete des Raumfahrtunternehmens Blue Origin von Amazon-Gründer Jeff Bezos ist vor einem geplanten Start explodiert. Bei dem Test der unbemannten Rakete auf dem Weltraumbahnhof Cape Canaveral in Florida war auf einem Livestream eine große Explosion samt riesigem Feuerball zu sehen. Zum Sport. Der deutsche Tennisstar Alexander Zverev ist bei den French Open in der 3. Runde am Abend gefordert. Der Hamburger trifft als klarer Favorit.

0: Beat auf den Franzosen Alice.
1: Der Antenne Niedersachsen Stau und Blitzerservice um 2 Minuten vor 2. A1 Osnabrück Richtung Bremen, Baustellenstau hier ab Stur vor der Weserbrücke, da braucht ihr knapp 50 Minuten länger. Und auf der A2 Hannover Richtung Berlin ist es ein Unfallstau hier ab Hannover-Lahr, der kostet euch ungefähr eine Dreiviertelstunde. A7 Flensburg Richtung Hamburg, ab Hamburg Nordwest aktuell auch 55 Minuten längere Fahrt. A7 Hamburg Richtung Hannover, Vorsicht, da gab es einen Unfall zwischen dem Maschener Kreuz und Ramelsloh. A7 Hamburg Richtung Hannover nochmal, ab Schneverdingen braucht ihr auch ungefähr eine halbe Stunde länger. A7 Hamburg Richtung Hannover, neuer Unfall passiert, Vorsicht hier zwischen Großburgwedel und Altwarmbüchen. Die A7 Hannover Richtung Hamburg, ab Hamburg-Heimfeld braucht ihr auch 20 Minuten mehr. Auf der A7 Hannover Richtung Hamburg sind es ab Walsrode ungefähr eine halbe Stunde plus. Und auf der A7 Hannover Richtung Kassel, ab Hannover Süd auch nochmal 20 Minuten längere Fahrt. Und Vorsicht auf der A39 Lüneburg Richtung Hamburg, bei Lüneburg Nord liegt nämlich Kies auf der Straße. Und noch die Elbfähre Glückstadt-Wischhafen, wenn ihr Richtung Schleswig-Holstein möchtet, dann aktuell bis zu 2 Stunden Wartezeit. Euch wünschen wir eine gute und vor allem sichere Fahrt. Moin, hier ist Morten Krüger für Micha und Mareike am Start. An meiner Seite ist meine Kollegin Sabrina Ege.
2: Moin.
1: Und jetzt brauchen wir euch. Sabrina schmeißt nämlich jetzt, wie es Tradition bei uns ist, einen Dartpfeil auf die große Niedersachsen-Karte. Und da, wo der Pfeil landet, da brauchen wir jemanden von euch, der diese Show dann eröffnet. Oh, ich sehe, das ist schon weit Richtung Osten.
2: Liebe Grüße gehen nach Munster.
1: Munster, okay. Und was ist denn so um Munster noch so rum?
2: Deine Lieblingsorte, ich zähle sie in der Reihenfolge auf, wie du sie liebst. Fassberg, Uelzen und dann sind wir auch schon wieder in Munster, wenn wir die Kreise drehen.
1: Sehr schön. Also, ihr habt es gehört, alle Menschen aus Munster und drumherum, die rufen jetzt gerne hier an. 0800 3123 100. Wir freuen uns, mit euch zu schnacken und wir freuen uns, wenn ihr gleich diese Show eröffnet. 0800 3123 100. Bis dahin, gute Musik. Hier ist Katy Perry.

0: Ohne euch kann diese Show hier nicht starten. Hier ist Morten Krüger bei Antenne Niedersachsen. Meine Kollegin Sabrina Ege ist bei mir. Wir vertreten hier Micha und Mareike und wir brauchen euch. Denn wir haben gerade ja einen kleinen Dartpfeil, aber auf die große Niedersachsen-Karte geworfen.
1: In meiner Hand sieht alles groß aus.
0: Und der Pfeil ist in Munster gelandet. Das heißt, wir brauchen jetzt jemanden, im besten Fall direkt aus Munster, der diese Show eröffnet und hier anruft unter der 0800 3123 100. Aber ich würde sagen, wir erweitern den Kreis ein bisschen. Also es wäre auch okay, wenn ihr gerade im Heidepark seid. Wäre auch okay. Das zählt doch
1: zu mir. Egal, ob aus Kolossos oder Flug der Dämonen, ist uns wurscht. Ihr könnt direkt anrufen und durchkreischen.
0: Wie Hammer wäre das, vom Scream diese Show zu öffnen, oder? Das wäre richtig cool.
1: Aber allgemein, wenn ihr aus dem Heidekreis kommt und gerade noch die Minute Zeit habt auf dem Supermarktparkplatz, bevor ihr das Grillgut einladet, meldet euch bei uns kostenlos 0800 3123 100 und eröffnet die Show.
0: Ganz genau. Also Munster, Bisping, Heidepark, Soltau eben, Wietzendorf. Alle Menschen in der Heide dürfen gerne hier anrufen. 0800 3123 100. Bis gleich, liebe Freunde.

0: Der Nachmittag bei Antenne Niedersachsen. Die Sendung, die ohne euch nicht starten kann. Meine Kollegin Sabrina, also ich bin übrigens Morten, hier Vertretung für Micha und Mareike. Und meine Kollegin Sabrina, die hat eben einen Dartpfeil auf die Niedersachsenkarte geworfen. Der Pfeil ist gelandet in Munster. Das heißt, im besten Fall ruft dann jemand aus Munster an und eröffnet hier die Show. Mal sehen, wer heute diesem Aufruf gefolgt ist.
1: Moin, hier ist Volker aus Munster und ich eröffne heute die Show.
2: Yeah!
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0: Wie geht's dir an diesem Freitag?
1: Ja, alles bestens. Das Wetter zieht sich gerade ein bisschen zu. Also die Sonne geht jetzt ein bisschen weg. Wir erwarten Gewitter. Ich sitze noch im Büro und bin auch fleißig und freue mich aufs Wochenende.
5: Das heißt, du gibst jetzt Anweisungen nach Hause. Schatz, hol schon mal die Auflagen runter.
1: Nee, ganz so schlimm ist es nicht. Die sind gar nicht mehr draußen.
0: Schon vorgesorgt, sehr gut. Aber hast du schon einen Plan für einen Feierabend sonst?
1: Wir müssen heute noch ein bisschen vorbereiten. Wir haben einen großen RTF am Wochenende vom MTV Müden hier. Da müssen wir heute Abend ein bisschen aufbauen. Das ist eine große Touristenradtour quasi und eine große Rennradtour. Kann ich gleich noch ein bisschen Werbung machen. Super.
5: Ja, bitte.
0: Ich wollte gerade sagen, OKF kenne ich, aber RTF nicht.
1: Ja, genau. Und das findet morgen statt in Müden. Und da bauen wir heute noch ein bisschen auf. Dann wird hinterher noch ein bisschen gegrillt. Und von daher, das Wochenende ist gut verplant.
5: Musste man sich dafür anmelden? Denn Morten hat wirklich ein sensationell schönes Fahrrad. Jeden Tag schleiche ich drum rum und frage, ob ich es mal anfassen darf. Den könnten wir dir noch vorbeischicken.
1: Da kann man einfach spontan vorbeikommen morgen früh sich anmelden. Ich sitze an der Anmeldung und dann erwarte ich dich da.
5: Welche Uhrzeit für alle, die jetzt zuhören?
1: Wir starten mit der ersten Tour ab 9 Uhr und dann gibt es verschiedene Distanzen, die dann nacheinander starten.
5: Also ich würde die letzte Tour nehmen, das ist bestimmt die kürzeste Distanz.
1: Nee, das ist nicht ganz richtig. Aber die kürzeste Distanz sind 37 Kilometer, das ist so eine kleine Touristenrunde. Und die längste Tour, das ist dann die Profitour für die Sportler, die ist 159 Kilometer.
0: Okay.
5: Gut, Morten, für dich kommen jetzt noch die Kilometer von Hannover nach Munster dazu, aber das soll nicht unser Problem jetzt sein.
0: Ich sehe, das wären entspannte 76 Kilometer Anreise, ungefähr in 4 Stunden zu schaffen, also das ist doch ein gutes Warm-up dann.
1: Ja, genau, bist auf jeden Fall aufgewärmt, perfekt.
5: Mensch, toll, dass ihr das macht und wir wünschen euch morgen wahnsinnig viel Spaß, dass die Gewitter alle durchgezogen sind und ihr wirklich bei bestem Wetter die Tour starten könnt.
1: Das kriegen wir hin, vielen Dank, ich wünsche euch ein schönes Wochenende.
0: Dir auch, mach's gut.
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0: Gleich geht's weiter.
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2: Aktuell ist es noch überwiegend sonnig mit Temperaturen zwischen 22 und 31 Grad. Aber aus Richtung Westen ziehen jetzt schon langsam dichte Wolken auf, die Regen und Gewitter mitbringen. Vor allem im Westen von Niedersachsen wird es dann heute ungemütlich. Da kommen dann Sturmböen, teilweise auch Hagel auf uns zu. In der Nacht zieht das dann alles dann weiter Richtung Süden, weiter Richtung Harz. Morgen starten wir dann genau dort im Süden von Niedersachsen mit Schauern und kurzen Gewittern in den Tag. Ansonsten wird es morgen aber überwiegend sonnig und es bleibt auch meistens trocken und warm wird es auch mit 18 bis 26 Grad. Der Sonntag eher durchwachsen insgesamt. Es wird zwar sonnig, aber zwischendurch sind auch immer wieder Schauer mit dabei.
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0: Es geht wieder los. Die Emder Matjes-Tage sind heute Vormittag gestartet. Oberbürgermeister Tim Krüthoff hat den Fest-Matjes an der Bühne am Hafentor getestet und ihn für gut befunden.
1: Daneben gibt's entlang des Delfts Fisch in nahezu allen Varianten. Maritim wird's auch auf den Bühnen. Dort sind bis Sonntag wieder viele Shanti- und Piratenchöre vertreten. Mehr als 700 Sängerinnen und Sänger sind dabei. Wie in jedem Jahr gibt's aber auch Musik von Bands. Morgen wird's dann sportlich. Am Samstag findet ja traditionell der Matjes-Lauf statt. Sarah Buletta, Regionalredaktion.
0: Oldenburg ist weiterhin ein Hotspot für Start-up-Gründungen. Landesweit liegt die Stadt auf dem zweiten Platz. Besonders stark ist dabei übrigens die Softwarebranche vertreten. Aber auch der Gesundheitssektor spielt eine wichtige Rolle.
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2: Vorsicht auf der A1 Bremen Richtung Osnabrück. Da läuft aktuell die Unfallaufnahme zwischen Holdorf und Neunkirchenförden. Dann die A1 Osnabrück Richtung Bremen. Baustellenstau ab Stur kostet euch ungefähr 50 Minuten. Dann die A2 Berlin Richtung Hannover. Eine halbe Stunde plus hier durch den Unfallstau ab Lehrte Ost. Auch ein Unfallstau auf der A2 Dortmund Richtung Hannover. Hier ab Hannover West. Auch da braucht ihr fast eine Stunde länger durch. A7 Flensburg Richtung Hamburg. Der lange Stau vom Elbtunnel kostet euch auch aktuell eine Stunde mehr. Hier staut es sich schon ab Hamburg-Schnelsen. A7 Hamburg Richtung Hannover. Ab Schneverding der Baustellenstau kostet euch 25 Minuten. A7 Hamburg Richtung Hannover. Hier ist ein Unfallstau zwischen dem Dreieck Hannover Nord und Altwarmbüchen. Vorsicht, die rechte Spur ist gesperrt. A7 Hannover Richtung Hamburg. Ab Walsrode braucht ihr aktuell 40 Minuten länger. Auf der A7 Hannover Richtung Kassel sind es ab Hannover Süd 10 Minuten mehr. Und an der Elbfähre Glückstadt Bischofen 2 Stunden Wartezeit, wenn ihr Richtung Schleswig-Holstein wollt. Gute und sichere Fahrt euch.
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0: Wenn Kamera singt, dann klingt's einfach nach Sommer und nach Wochenende. Gut, dass wir auf dem besten Weg dahin sind. Und morgen, da feiern wir ja schon gemeinsam am Strand.
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0: Und morgen treffen wir uns endlich im Nordsee-Hallbad Caroliensee-Harlesee zu einem wirklich unvergesslichen Abend. Das wird ein ganz intimes Konzert. Da gibt's keine Tickets zu kaufen, sondern wir schreiben euch auf die Gästeliste. Alle Infos in der Antenne Niedersachsen-App. Immer dann, wenn Nico Santos euch hier im Programm einlädt. Und die nächsten Plätze vergeben wir jetzt. Patrick aus Norden, wie ist dein Freitag bisher so?
3: Bisher bin ich in Oldenburg, Außendienst der Deutschen Telekom am Arbeiten.
0: Oh.
3: Also gerade aktuell viel Chaos bei der Arbeit.
0: Okay, aber du sorgst dafür, dass die Leute dann wieder Internet und Telefon haben?
3: Ja, genau.
0: Okay, also ein sehr, sehr wichtiger Job. Ich freue mich immer, wenn ihr vorbeikommt, auf jeden Fall. Ja, Patrick, warum ich anrufe, wir haben ja jetzt so eine Veranstaltung, die ist tatsächlich auch schon morgen. Hättest du morgen spontan Zeit, vorbeizukommen nach Caroliensee?
3: Natürlich, ja, auf jeden Fall.
0: Ja, cool. Also wir hätten auch noch ein bisschen mehr Platz, also falls du wen mitnehmen möchtest.
3: Das wäre traumhaft. Also ich hätte auf jeden Fall jemanden, der auch mitgehen würde, meine Schwiegermutter. Die würde sich riesig freuen.
0: Deine Schwiegermutter? Ich hätte jetzt gedacht, deine Frau sagst du als erstes.
3: Ich hätte gesagt, meine Schwiegermutter und meine Frau würde da zusammen dahin gehen, wenn Platz nicht reichen würde, weil dann würde ich meinen Platz opfern, hätte ich gesagt.
0: Patrick, wir haben genügend Platz für all deine Lieblingsmenschen. Also du darfst gerne selbst vorbeikommen, bring deine Frau mit, bring deine Schwiegermutter mit. Und dann habt ihr morgen einen tollen Abend in Caroliensee im Nordsee-Hallbad bei Nico Santos, Stars for Free am Strand.
3: Danke, super, freut mich.
0: Wie fühlt sich jetzt der Außendienst an gerade?
3: Ja, jetzt ist der Tag gerettet. Jetzt würde ich sogar noch mehr Kunden noch mitnehmen.
0: Also ganz liebe Grüße an Patrick und seine Kunden. Viel Spaß und bevor er morgen auf der Bühne steht, singt er jetzt nochmal für uns hier nicht Patrick, sondern Nico Santos natürlich mit Number One hier bei Antenne Niedersachsen.

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1: Sonnig, locker bewölkt und sehr warm ist es aktuell. Höchstwerte heute zwischen 22 und 31 Grad, aber jetzt sind auch schon so die ersten Ausläufer unterwegs, denn da kommt ja ein bisschen stürmisches Wetter auf uns zu. Spätestens heute Abend kommen dann aus Richtung Westen dichte Wolken auf uns zu, die Regen und auch Gewitter mitbringen. Und vor allem im Westen von Niedersachsen müssen wir dann dazu noch mit Sturmböen, teilweise auch mit Hagel rechnen. In der Nacht zieht das dann alles weiter Richtung Süden. Morgen starten wir dann im Süden Richtung Harz mit Schauern und kurzen Gewittern in den Tag. Ansonsten wird es aber sehr sonnig und es bleibt auch meistens trocken mit Höchstwerten zwischen 18 und 26 Grad.
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3: 5:03, ich bin Frederik Heimann. Guten Tag. Jetzt hat auch die Staatsanwaltschaft Revision gegen das Urteil gegen die frühere RAF-Terroristin Daniela Klette eingelegt. Sie will erreichen, dass ein Überfall auf einen Geldtransporter als versuchter Mord gewertet wird. Das Landgericht Verden hatte auf versuchten Raub entschieden und Klette zu 13 Jahren Haft verurteilt. Die Staatsanwaltschaft hatte 15 Jahre gefordert. Übermorgen steht im Osnabrücker Lokviertel die wohl letzte große Bombenräumung auf der Großbaustelle neben dem Hauptbahnhof an. Und es ist glücklicherweise auch die kleinste. Während die letzten Male über 14.000 Menschen betroffen waren, sind es dieses Mal rund 1.600. Das liegt daran, dass die Weltkriegsüberreste da im Boden deutlich kleiner sind als zuletzt, sagte uns Stadtsprecher Simon von Stein. Weniger Sprengkraft bedeutet geringere Sicherheitszone.
4: Aufgrund des kleineren Evakuierungsradius sind dann auch weniger Institutionen oder Häuser, Geschäfte etc. betroffen. Denke da an den Hauptbahnhof, der ist diesmal außerhalb des Evakuierungsgebietes.
3: Ja, der Hauptbahnhof schon, allerdings führen einige Gleise ziemlich dicht an den Fundorten entlang und deswegen am Sonntag einige ICEs nicht in Osnabrück halten. Lange Tafeln für die ganze Nachbarschaft, Hof oder zum Beispiel auch Stadtfeste. Heute ist der Tag der Nachbarschaft. Die Nebenan.de-Stiftung ruft gemeinsam mit der Aktion Mensch auf, weniger aneinander vorbeileben, mehr miteinander ins Gespräch kommen. Über 1000 Aktionen sind dazu bundesweit geplant. Hier in Niedersachsen zum Beispiel beim Platzprojekt Hannover, im Stadtteilladen Diepholz oder auch im Bürgertreff Herden. Und alles, was noch wichtig ist, gibt's jetzt von David Riemer.
5: Entlastung für Deutschlands Verbraucher. Die Inflation hat an Tempo verloren. Sie lag im Mai um 2,6% nach 2,9% im April. Das hat das Statistische Bundesamt auf Basis vorläufiger Zahlen mitgeteilt. Nach dem Einschlag einer russischen Drohne in ein Wohnhaus in Rumänien nahe der Grenze zur Ukraine will das EU- und NATO-Land seine Verteidigung in dem Gebiet verstärken. Rumänien bat die NATO um einen beschleunigten Transfer bereits zugesagter Drohnenabwehrtechnik. Der Frühling dieses Jahr war deutlich wärmer und sonniger als im Schnitt. Vor allem die vielen Sonnenstunden in den Frühjahrsmonaten erinnern eher an südliche Breiten. Das teilte der Deutsche Wetter

0: Dienst in seiner vorläufigen Frühlingsbilanz mit.
1: Der Antenne Niedersachsen Stau- und Blitzerservice ist 2 Minuten vor 3. A1 Bremen Richtung Osnabrück. Vorsicht, da läuft die Unfallaufnahme zwischen Holdorf und Neunkirchenförden. Ihr werdet an der Unfallstelle vorbeigeführt, darum aktuell 17 Minuten Zeitverlust für euch. A1 Osnabrück Richtung Bremen. Der Baustellenstau ab Stur kostet euch ungefähr eine Dreiviertelstunde. Dann die A2 Berlin Richtung Hannover. Unfallstau ab Lehrte Ost 40 Minuten plus. A2 Dortmund Richtung Hannover. Unfallstau hier ab Hannover West. Der kostet euch fast eine Stunde. A7 Flensburg Richtung Hamburg. Ab Hamburg-Schnelsen aktuell eine Stunde längere Fahrt und in der Gegenrichtung auch eine halbe Stunde mehr vom Elbtunnel. Dann die A7 Hamburg Richtung Hannover. Der Baustellenstau ab Schneverdingen kostet euch 25 Minuten. In der Gegenrichtung ab Dorfmark sind es auch fast 50 Minuten mehr. A7 Hamburg Richtung Hannover. Unfallstau zwischen dem Dreieck Hannover Nord und Altwarmbüchen. In beiden Richtungen jeweils die rechte Spur gesperrt und das sind ungefähr 20 Minuten plus. Ein neuer Unfall passiert auf der linken Spur. Vorsicht auf der A7 Hannover Richtung Kassel zwischen dem Rastplatz an der Alpe und Hildesheim-Drispenstedt. Da braucht ihr auch eine Viertelstunde länger durch. Und noch die A27 Cuxhaven Richtung Bremen, 20 Minuten plus hier ab Stotel. Und Vorsicht auf der A31 Leer-Meppen. Da ist eine Entenfamilie auf der Straße. Vorsicht hier zwischen Leer-West und Jemgum in beide Richtungen. Gute und sichere Fahrt euch.
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1: Die genießen noch ein bisschen ihren Urlaub, sind dann ab nächste Woche wieder da. Ich bin Morten Krüger und die Vertretung. Und ja, ich muss sagen, bei diesem verschmitzten Lächeln nachzuurteilen, hat meine Kollegin Sabrina Ege gleich irgendwas Witziges mit mir vor wahrscheinlich. Die ist ja so eine Witzige. Auf jeden Fall nimmt sie uns gleich wieder mit in die Elternbubble beim Familienleben der anderen. Und bis dahin gibt's erstmal die Lieblingshits von alle Farben und das ist Pink.

0: Wenn am Wochenende jetzt auch der Brenner gesperrt ist, sorgen wir trotzdem für italienisches Feeling gleich. Musik von Eros Ramazzotti, Più Bella Cosa.
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0: Und jetzt habe ich wieder Niedersachsens zweitbeste Mama, Kollegin Sabrina.
3: Moin.
0: Hier bei mir im Studio und sie nimmt uns wieder mit in die Elternbubble.
3: Ja, in diesem Fall hat es Fixel Pixel losgetreten. Mittlerweile lacht das ganze Netz. Es geht um neue Kindernamen, die unsere kleinen Sonnenscheine einfach perfekt beschreiben. Mhm. Sowas wie Adrenalina oder Burnout. Ich habe mal 5 gute Jungsnamen rausgesucht. Ja, und du, lieber Morten, darfst die jetzt einfach mal ranken, so nach Gefühl.
0: Mhm. Okay.
3: 5 Plätze sind zu vergeben. Welchen Platz bekommt bei dir der türenknallende Hubertus?
0: Hubertus, oh wow. Ich kenne einen Hubertus, darum würde ich sagen, der ist schon weit oben eine 2. Das Mutig. Ist bei mir die 2, Hubertus, ja.
3: Wie ist es mit dem entspannten Baldriano?
0: Oh, Baldriano, finde ich auch gut, finde ich, aber nicht ganz so gut wie Hubertus, ist die 3.
3: Dann habe ich den hungrigen Matthias.
0: Matthias, das ist die 1, ganz klar. Matthias auf die 1.
3: Der PC-zockende Fortnizian.
0: Ja, das ist dann, würde ich sagen, die 4, weil ich ja selber auch Zocker bin.
3: Dann kommt jetzt die große Überraschung. Dein Platz 5 für die schönsten neuen Jungsnamen, die unsere Kinder am besten beschreiben. Problemian.
0: Ich würde sagen, da ist er sehr gut aufgehoben.
3: Weißt du, hätten deine Eltern mal geahnt, was aus dir wird? Die hätten dich wahrscheinlich Morten de France genannt und dir von Tag 1 immer ein gelbes Trikot angezogen.
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Antenne Niedersachsen für euren Weg ins Wochenende. Heute mit Morten Krüger, für mich auch Mareike. Eben haben wir über Kinder gesprochen, die auch gerne mal ein bisschen anstrengend sein können. Und jetzt machen wir genau das Gegenteil. Kinder, die einfach nur toll sind. In der Stader Innenstadt nämlich bricht eine ältere Frau zusammen. Die ist gerade mit ihren beiden 6-jährigen Enkeln unterwegs. Und die beiden Kleinen geraten nicht in Panik, sondern handeln einfach sofort. Einer ruft die 112 an, der andere informiert die Angehörigen und als Feuerwehr und Rettungsdienst ankommen, lotsen die beiden Jungs sogar an der Straße, die weisen die richtig ein, die Rettungskräfte. Und die gute Nachricht, der Oma geht's wieder gut und die beiden Jungs sind auf jeden Fall die Helden des Tages mit Sonderlob von der Feuerwehr und das auf jeden Fall auch höchst verdient. Was für eine schöne Geschichte, um ins Wochenende zu starten, und jetzt kommt noch die passende Musik dazu. Milo und ASAP bei Antenne.

0: Gleich geht's weiter.
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2: Überwiegend sonnig mit Temperaturen zwischen 22 und 31 Grad. Aber aus Richtung Westen ziehen jetzt schon dichte Wolken auf, die Regen und Gewitter mitbringen. Die ersten Ausläufer sind jetzt schon so in Ostfriesland angekommen. Ich glaube, auf der einen oder anderen Insel, da donnert es aktuell auch schon. Und gerade im Westen von Niedersachsen kann es heute ziemlich ungemütlich werden. Teilweise auch mit Sturmböen dazu, teilweise auch Hagel möglich. In der Nacht zieht das dann alles weiter Richtung Süden. Morgen starten wir dann eben genau im Süden von Niedersachsen noch mit Schauern und kurzen Gewittern in den Tag. Ansonsten wird es morgen aber sehr sonnig. Es bleibt auch meistens trocken und warm. Maximal 18 bis 26 Grad sind drin.
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0: Mit Kai von Hefen, moin. Nicht wundern, am Wochenende fliegen am Falkensteinsee im Kreis Oldenburg schon mal Baumstämme durch die Gegend. Aber keine Sorge, das soll so sein. Denn dort finden die 10. Highland Games statt. Dabei gibt's einen Mittelaltermarkt, ein Wikingerdorf und eben die Wettkämpfe. Was dabei alles gemacht wird, hat uns Blacky Dräger vom Verein Highland Games Bremen erzählt.
6: Das sind dann so klassische Dinge wie eben Baumstamm schmeißen, Atlas Stones, das sind Betonkugeln, die hochgehoben werden. Treckerreifen ziehen, Treckerreifen flippen, so solche Sachen halt. Also das, was man am Wochenende typischerweise macht.
0: Ja, das Gute ist, man kann auch einfach zuschauen. Übrigens auch schon heute Abend beim Training. Und ansonsten kann man auch einfach die Atmosphäre genießen. Ab morgen geht's dann richtig los.
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2: Mit der A1 Bremen Richtung Osnabrück, da läuft aktuell die Unfallaufnahme zwischen Holdorf und Neunkirchenförden. Ihr werdet an der Unfallstelle vorbeigeführt, aber aktuell staut es sich schon ab Lohne-Denklage, darum braucht ihr eine Dreiviertelstunde länger dadurch. A1 Osnabrück Richtung Bremen, Baustellenstau ab Stur, kostet euch ungefähr eine Dreiviertelstunde. Dann die A2 Dortmund Richtung Hannover, Unfallstau auch ab Langenhagen, ungefähr eine Stunde längere Fahrt dadurch. Und in der Gegenrichtung Stau auch ab Hämmerlerwald, das kostet euch eine Dreiviertelstunde. A7 Flensburg Richtung Hannover, ab Hamburg-Schnelsen, auch hier eine Stunde Zeitverlust. In der Gegenrichtung ab Hamburg-Heimfeld 25 Minuten mehr, der übliche Elbtunnelstau. Dann die A7, Hamburg Richtung Hannover, ab Soltau Süd, Baustellenstau, kostet euch 15 Minuten. In der Gegenrichtung ab Bad Fallingbostel ist es eine Dreiviertelstunde mehr. A7, Hamburg Richtung Hannover, Vorsicht, da gab es einen Unfall, ab dem Dreieck Hannover Nord, darum Stau aktuell von einer Viertelstunde. Und auf der A7 Hannover Richtung Kassel, auch Stau im Süden von Hannover, am Dreieck Hannover Süd, da 10 Minuten plus. A27 noch, Cuxhaven Richtung Bremen, ab Stotel, plant da auch eine Viertelstunde mehr ein. Gute und sichere Fahrt euch.
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0: Omi Hula Hoop, der Sommersound für unseren Start in dieses wirklich warme Wochenende. Hier ist Antenne Niedersachsen mit Morten Krüger für Micha und Mareike. Wir nehmen richtig stark Kurs auf die Weltmeisterschaft. Unsere Nationalmannschaft ist schon im Trainingslager. Sonntag gibt es dann nochmal ein Testspiel gegen Finnland. Mal sehen, wie die Form so ist. Und ein Spieler wird jetzt nochmal besonders geehrt, nämlich Nick Woltemade. Geboren ja in Bremen. Der wird jetzt nämlich Teil des neuen Mickey Mouse Hefts. Nächste Woche kommt das raus. Der DFB-Star wird darin eine Rolle als Nick Woltemessi einnehmen und einen Teamkollegen helfen, der seinen Glücksbringer verloren hat. Ich habe mir diese Zeichnung von Woltemade im Mickey Mouse Heft schon mal angeguckt. Ich sag's ehrlich, irgendwie ein bisschen komisch, wie er aussieht, so mit so einem Mausgesicht, aber immerhin würde ich sagen, anders als Donald Duck, trägt er wenigstens eine Hose.
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1: Eigentlich ist es heute sehr sonnig, locker bewölkt und vor allem sehr warm. Höchstwerte liegen zwischen 22 und 31 Grad. Aber da ist auch so eine Art Unwetter auf dem Weg zu uns, beziehungsweise sind die ersten Ausläufer davon schon da. Hängen jetzt gerade so über den ostfriesischen Inseln, da gewittert es schon ein bisschen. Und das zieht jetzt aus Westen weiter über den Rest von Niedersachsen und dann in der Nacht auch weiter Richtung Süden. Was mit dabei sein kann: Regen, Gewitter und im Westen von Niedersachsen dann auch Sturmböen, teilweise ist auch Hagel möglich. Morgen starten wir dann im Süden erstmal noch mit Schauern und kurzen Gewittern, ansonsten wird es aber sehr sonnig morgen. Es bleibt auch meistens trocken und warm, 18 bis 26 Grad.
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3: 5:04, ich bin Frederik Heimann. Guten Tag. Nach der Verteidigung hat auch die Staatsanwaltschaft jetzt gegen das Urteil gegen die frühere RAF-Terroristin Daniela Klette Revision eingelegt. Der Bundesgerichtshof wird die Entscheidung des Landgerichts Verden jetzt auf Rechtsfehler überprüfen.
4: Die Staatsanwaltschaft will mit ihrem Antrag erreichen, dass der Überfall auf einen Geldtransporter bei Stur als versuchter Mord gewertet wird. Das Gericht ging von einem versuchten bewaffneten Raubüberfall aus. Damals fielen auch Schüsse, der Fahrer hatte Todesangst. Die Revision richtet sich aber auch gegen die Gesamtstrafe. Die Anklage wollte 15 Jahre für Klette. Das Gericht verurteilte sie zu 13 Jahren. Alena Triebold, Nachrichtenredaktion.
3: In Osnabrück steht übermorgen auf der Megabaustelle für das neue Lokviertel die vermutlich letzte Bombenräumung an. Damit endet eine wirklich kräftezehrende Serie von großen Evakuierungsmaßnahmen in der Stadt. Weil da gerade so viel neu gemacht wird, wurden in der letzten Zeit auch besonders viele Blindgänger entdeckt. Sonntag müssen nun bis 9 Uhr rund 1600 Menschen raus aus ihren Häusern und Wohnungen. Kampfmittelexperten erwarten 2 kleinere Blindgänger mit jeweils 50 Kilo. Der Hauptbahnhof muss deshalb nicht gesperrt werden. Einzelne ICEs werden aber am Sonntag nicht in Osnabrück halten können. Und alles, was jetzt noch wichtig ist, gibt's von David Riemer.
5: Entlastung für Verbraucher. Die Inflationsrate in Deutschland ist im Mai deutlich auf 2,6% gesunken. Das geht aus einer ersten Schätzung des Statistischen Bundesamtes hervor. Im April waren die Verbraucherpreise noch um 2,9% im Vergleich zum Vorjahresmonat gestiegen. Vor allem der von der Bundesregierung eingeführte Tankrabatt dämpfte den Preisauftrieb. Nach dem jüngsten Einschlag einer russischen Drohne im NATO-Land Rumänien hat die Bundesregierung Rumänien Solidarität zugesichert. Der Drohneneinschlag zeige einmal mehr Russlands Bereitschaft zur Eskalation, erklärte Kanzler Merz auf der Plattform X. Die Zahl der Arbeitslosen in Deutschland ist erstmals in diesem Jahr wieder unter die 3-Millionen-Marke gesunken. Laut Bundesagentur für Arbeit waren im Mai 2,95 Millionen Menschen arbeitslos gemeldet. Die Arbeitslosenquote lag damit bei 6,3%.
1: Der Antenne Niedersachsen Stau- und Blitzerservice mit den Staus ab 20 Minuten Zeitverlust. A1 Bremen Richtung Osnabrück, da läuft die Unfallaufnahme zwischen Holdorf und Neunkirchenförden. Ihr werdet an der Unfallstelle vorbeigeführt, aber das kostet euch ungefähr 50 Minuten. Dann die A1 Osnabrück Richtung Bremen, Baustellenstau ab Stur, da braucht ihr eine Dreiviertelstunde länger. A2 Dortmund Richtung Hannover, auch hier gibt es einen Unfall, einen Stau dadurch ab Langenhagen, da braucht ihr ungefähr eine Stunde mehr. Mit einem neuen Unfall im Stau auch noch Höhe Buchholz, wie ich gerade sehe, und in der Gegenrichtung ab Hemmelerwald 40 Minuten plus. A37, Messeschnell.

0: Weg in Hannover, wenn ihr Richtung Burgdorf fahrt. Neuer Unfall da in der Baustelle passiert. Vorsicht auf der linken Spur zwischen Buchholz und dem Kreuz Hannover-Kirchhorst. Vorsicht auf der B65, B3, B6, dem Südschnellweg in Hannover. Zwischen Hildesheimer Straße und Seelhorster Kreuz werfen Personen Gegenstände auf die Straße. Warum hat man an so einem Freitag nicht irgendwas Besseres zu tun? Vorsicht auf dem Südschnellweg in Hannover zwischen Hildesheimer Straße und Seelhorster Kreuz. In beide Richtungen Gefahr, da werfen Personen Gegenstände auf die Straße. Und ungefähr noch 1,5 Stunden Wartezeit an der Elbphäre Glückstadt Wischhafen Richtung Schleswig-Holstein. Gute und vor allem sichere Fahrt für euch.
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0: Die spannen diese Woche nochmal aus, sind dann nächste Woche wieder für euch da. Solange schmeiß ich hier den Laden Morten Krüger hier. Wir gehen rein in den Feierabend und natürlich auch Richtung Wochenende. Und die wichtigste Info für die nächsten Tage habe ich gleich für euch, nämlich wie man es schafft, beim Eismann eine größere Kugel zu bekommen. Und die Methode, die ich euch verrate, ist sogar wissenschaftlich geprüft. Kein Quatsch. Hört ihr gleich in den nächsten 10 Minuten. Davor die Lieblingshits von Rick Astley und, ihr hört schon, Harry Styles, American Girls.

kann man doch nicht anders, als in diesen Hüftschwung auszubrechen hier beim großartigen Rick Astley. Gott, da werde ich schon ganz durcheinander hier mit seinem Ohrwurm Never Gonna Give You Up. Hört Antenne Niedersachsen auf dem Weg Richtung Wochenende mit Morten Krüger, für mich auch Mareike am Start. Und der großen Frage: Wie kriege ich eine größere Kugel Eis in meiner Eisdiele? Und genau das haben sich auch Wissenschaftler gefragt und haben das untersucht. Und ich verrate euch natürlich jetzt, was sie da rausgefunden haben, jetzt kurz vorm Start und zwar am Wochenende. Trick 1. Sagt einfach erstmal beim Betreten der Eisdiele schon sowas wie: Oh Leute, bei euch schmeckt es einfach am besten. Oder: Euer Eis ist wirklich das Beste der Stadt. Das sagen alle. Laut der Forschung ist die Portion Eis dann ungefähr 10% größer. Die gönnen euch dann richtig. Trick 2. Schon vor der Bestellung das Geld mit so ein bisschen Trinkgeld auf den Tresen legen. Und dann soll die Portion laut Wissenschaft sogar um 17% größer sein. Ich denke, das können wir alle zusammen am Wochenende jetzt mal ausprobieren, ob das wirklich klappt. Bin auch sehr gespannt. Gebt uns da gerne noch Rückmeldung, obwohl man natürlich untersuchen muss, wie groß ist die Kugel sonst. Naja, Hauptsache Eis, würde ich mal sagen. Und die passende Musik haben wir natürlich auch für euch. Matt Smith, Stargazing.

0: startet entspannt ins Wochenende mit Antenne Niedersachsen. Morgen hier für Micha und Mareike. Aber ich denke, wir alle starten sowieso schon mal deutlich entspannter ins Wochenende als Ex-Verkehrsminister Andreas Scheuer. Der muss nämlich jetzt doch wegen der damals verbockten Pkw-Maut vor Gericht. Aber bevor jetzt zu viel Hoffnung aufkommt, Frederik Heimann aus den Nachrichten, die 100 Millionen Euro, die er in den Sand gesetzt hat, die kriegen wir trotzdem nicht wieder, ne?
1: Ja, leider ist das jetzt schon klar. Vor Gericht wird es nur darum gehen, ob dann Scheuer später im Untersuchungsausschuss gelogen hat, als die Maut aufgearbeitet wurde. Mhm. Da droht ihm jetzt zwar im schlimmsten Fall Gefängnis, aber das ist total unwahrscheinlich. Also wenn er zum Beispiel sagt, er kann sich da eben nicht erinnern, dann können die Ermittler ja auch schlecht was anderes nachweisen. Mhm. Ja, Schadenersatz für die gut 270 Millionen Euro, die uns allen wegen Scheuer jetzt fehlen. Darum geht es in dem Prozess überhaupt nicht. Und sowas ist in Deutschland eigentlich auch gar nicht vorgesehen.
0: 270 Millionen einfach. Naja, Scheuer hatte ja damals gesagt, die Pkw-Maut, die kommt jetzt nur für Ausländer. Und wir unterschreiben jetzt schon mal die Verträge, bevor die Prüfungen überhaupt durch sind.
1: Ja, und das, obwohl damals sogar die Mautbetreiber selbst gesagt haben, lasst uns das Ganze doch erstmal abwarten. Also es ist wirklich kaum zu glauben. Ja, am Ende wurde es dann alles gerichtlich gekippt. Der deutsche Staat musste Schadenersatz zahlen, also wir quasi alle zusammen. Und noch eine Kleinigkeit, erfunden hatte die Maut der Scheuer gar nicht selber. Das hat Alexander Dobrindt gemacht, der heutige Bundesinnenminister.
0: Was die Karriere angeht, hat es ihm scheinbar nicht geschadet. Aber vielen Dank, Frederik.
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2: Eigentlich heute sonnig und locker bewölkt, aber da kommen schon die ersten Ausläufe an, die dann jetzt aus Westen dichte Wolken mitbringen. Regen und Gewitter sind möglich und teilweise auch Sturmböen oder Hagel. Aktuell bei euch in Schortens 24 Grad, 26 Grad sind es in Ollen und 26 Grad auch in Schwegen. Morgen starten wir im Süden noch mit Schauern oder kurzen Gewittern in den Tag. Ansonsten wird es aber sehr sonnig. Es bleibt auch meistens trocken mit Höchstwerten zwischen 18 und 26 Grad.
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4: Mit Kai von Hefen, moin. Es geht wieder los. Die Emder Matjes-Tage sind heute Vormittag gestartet. Oberbürgermeister Tim Krüthoff hat den Fest-Matjes an der Bühne am Hafentor getestet und ihn für gut befunden.
5: Daneben gibt's entlang des Delfts Fisch in nahezu allen Varianten. Maritim wird's auch auf den Bühnen. Dort sind bis Sonntag wieder viele Shanti- und Piratenchöre vertreten. Mehr als 700 Sängerinnen und Sänger sind dabei. Wie in jedem Jahr gibt's aber auch Musik von Bands. Morgen wird's dann sportlich. Am Samstag findet ja traditionell der Matjes-Lauf statt. Sarah Buletta, Regionalredaktion.
4: Oldenburg ist weiterhin ein Hotspot für Start-up-Gründungen. Landesweit liegt die Stadt auf dem zweiten Platz. Besonders stark ist dabei übrigens die Softwarebranche vertreten. Aber auch der Gesundheitssektor spielt eine wichtige Rolle.
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2: Mit den Staus ab 20 Minuten Zeitverlust. A1 Bremen Richtung Osnabrück. Da läuft aktuell die Unfallaufnahme zwischen Holdorf und Neunkirchenförden. Ihr werdet an der Unfallstelle vorbeigeführt, aber ihr braucht dort 20 Minuten länger durch. Dann die A1 Osnabrück Richtung Bremen. Baustellenstau ab Stur. Da braucht ihr eine Dreiviertelstunde mehr. Und in der Gegenrichtung, da braucht ihr eine Viertelstunde mehr. Dann die A2 Dortmund Richtung Hannover. Unfallstau aktuell ab Langenhagen. Der kostet euch eine Stunde, weil dort auch noch im Rückstau ein weiterer Unfall passiert ist. In der Gegenrichtung ab Hemmelerweid sind es 40 Minuten plus. A37, Messeschnellweg Hannover Richtung Burgdorf. Vorsicht, Unfall passiert in der Baustelle hier auf der linken Spur zwischen Buchholz und dem Kreuz Hannover-Kirchhorst. Und noch die Elbfähre Glückstadt-Wischhafen Richtung Schleswig-Holstein. Aktuell eine Stunde Wartezeit. Gute und sichere Fahrt euch.
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2: Und das ist eine epische Heimfahrt mit Survivor und Eye of the Tiger.

0: Ihr startet in den Feierabend, habt 2 Tage frei vor der Brust. Wetter, abgesehen von heute Abend eigentlich, stimmt auch. Und dann haben wir ja noch ein absolutes Konzerthighlight für euch.
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0: Jetzt reicht's auch so langsam mit der Vorfreude, jetzt darf's auch endlich losgehen und morgen ist es soweit im Nordsee-Hallbad Carolinensiel, Halesiel. Wir machen es uns richtig kuschelig, lassen uns einfach gut gehen, machen einen richtig chilligen Abend und sehen dann auch noch Nico Santos auf der Bühne. Mehr geht eigentlich nicht. Und für das Event gibt's natürlich keine Tickets, ihr wisst es, wir schreiben euch immer auf die Gästeliste. Alle Infos in der Antenne Niedersachsen App, immer dann, wenn Nico Santos euch hier im Programm einlädt. Und jetzt habe ich Marc dran, der steht da schon mit seinem Camper in Carolinensiel.
2: Ich habe eure Bühne noch nicht gesehen, aber ich weiß, wie es aussieht vom letzten Jahr von Sarah. Und natürlich euer Morningshow-Team nicht da ist, weil die haben ja letztes Jahr, ich weiß nicht, ob du das mitbekommen hast.
0: Ja, so wie ich es verstanden hatte, waren die nämlich extrem unterkoffeiniert und dann hast du ausgeholfen. Ja. Diesmal werden sie ja auch wieder da sein, auf jeden Fall. Und wenn ich es richtig verstanden habe, letztes Jahr hast du ja das Konzert vom Deich aus verfolgt, oder?
2: Ja, ich habe mir mein Sofa draußen beim Schwimmbad hingestellt, dann konnte ich so ein bisschen gucken, was da für ein Trubel war, wo du reingekommen ist.
0: Das müssen wir auf jeden Fall ändern. Ich würde sagen, Marc, du bist schon vor Ort, du bist da, du bist ein geschätzter Freund der Moin Show und von Antenne Niedersachsen. Ja. Und darum schreiben wir dich natürlich auf die Gästeliste, beziehungsweise du stehst toll, natürlich schon drauf. Ist
2: das
0: doch klar.
2: Dankeschön. Oh, das ist nett von euch.
0: Ja, aber das ist doch selbstverständlich.
2: Ich bin gerade hier voll am, ich habe voll die Gänsehaut gerade. Ich habe mit allem gerechnet, aber nicht damit.
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1: Aktuell noch überwiegend sonnig, locker bewölkt und vor allen Dingen auch sehr warm. Höchstwerte heute zwischen 22 und 31 Grad. Aber da sind schon Ausläufer eines ziemlichen Unwetters auf dem Weg. Gerade schon so im Raum Cuxhaven kommt ordentlich Regen und auch Gewitter runter. Und jetzt auch im südlichen Emsland. In Nordhorn ist gerade auch ordentlich Gewitter. Und das zieht jetzt alles weiter von Westen weiter Richtung Osten. Und da ist dann teilweise auch Starkregen mit dabei. Also es geht jetzt auch eine offizielle Unwetterwarnung für südliche Emsland. Da kann ordentlich Regen runterkommen. Sturmböen sind auch möglich. Hagel kann sogar auch noch runterkommen. Und in der Nacht zieht das dann alles weiter Richtung Süden. Morgen starten wir dann eben auch im Süden von Niedersachsen mit Schauern und kurzen Gewittern in den Tag. Ansonsten wird es aber eigentlich sehr sonnig und es bleibt auch meistens trocken. Und warm wird es auch, 18 bis 26 Grad maximal. Der Sonntag wird auch insgesamt eher durchwachsen. Überwiegend sonnig, aber kurze Schauer sind auch möglich.
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3: 5:05, ich bin Frederik Heimann. Guten Tag. Jetzt hat auch die Staatsanwaltschaft Revision gegen das Urteil gegen die frühere RAF-Terroristin Daniela Klette eingelegt. Sie will erreichen, dass ein Überfall auf einen Geldtransporter als versuchter Mord gewertet wird. Das Landgericht Verden hatte auf versuchten Raub entschieden und Klette zu 13 Jahren Haft verurteilt. Die Staatsanwaltschaft hatte 15 Jahre gefordert. In Osnabrück steht übermorgen auf der Megabaustelle für das neue Lokviertel die vermutlich letzte Bombenräumung an. Damit endet eine wirklich kräftezehrende Serie von großen Evakuierungsmaßnahmen in der Stadt.
4: Noch einmal müssen rund 1600 Menschen ihre Häuser und Wohnungen am Sonntag bis 9 Uhr hier verlassen. Dann machen sich die Kampfmittelexperten an die 2 letzten Verdachtspunkte im Lokviertel. Kleinere Blindgänger mit jeweils rund 50 Kilogramm vermuten sie da. Deshalb ist der Evakuierungsradius auch so klein. Hauptbahnhof und Krankenhäuser können dieses Mal offen bleiben. Einige Gleise liegen aber in der Sicherheitszone. Deshalb sind ein paar Fernzüge ausgebremst, aber nicht gleich das ganze Leben in mehreren Stadtteilen. Sarah Buletta, Osnabrück.
3: Wer gerade in der Natur unterwegs ist, sollte mit Blick auf Waldbrände besonders wachsam sein. In Lüchau, Soltau, Uelzen und Wittingen gilt heute die zweithöchste Gefahrenstufe 4. Fast das gesamte restliche Niedersachsen ordnet der Deutsche Wetterdienst momentan in Stufe 3 von 5 ein. Und alles, was noch wichtig ist, gibt's jetzt von David Riemer.
5: Ex-Bundesverkehrsminister Scheuer hat Ärger mit der Justiz. Es geht um den Vorwurf einer Falschaussage im Zusammenhang mit der gescheiterten Pkw-Maut. Laut Staatsanwaltschaft soll Scheuer vor dem Mautuntersuchungsausschuss des Bundestags gelogen haben. Das Landgericht Berlin hat eine entsprechende Anklage zugelassen. Entlastung für Verbraucher. Die Inflationsrate in Deutschland ist im Mai deutlich auf 2,6% gesunken. Das geht aus einer ersten Schätzung des Statistischen Bundesamtes hervor. Im April waren die Verbraucherpreise noch um 2,9% im Vergleich zum Vorjahresmonat gestiegen. Vor allem der von der Bundesregierung eingeführte Tankrabatt dämpfte den Preisauftrieb. Nach dem jüngsten Einschlag einer russischen Drohne im NATO-Land Rumänien hat die Bundesregierung Rumänien Solidarität zugesichert. Der Drohneneinschlag zeige einmal mehr Russlands Bereitschaft zur Eskalation, erklärte Kanzler Merz auf der Plattform X.
1: Der Antenne Niedersachsen Stau- und Blitzerservice mit der A1 Osnabrück Richtung Bremen. Da staut es sich vor der Baustelle. Ab Stur sind das 3/4 Stunde mehr ungefähr. In der Gegenrichtung ab Groß-Ippener sind es 20 Minuten plus. A2 Dortmund Richtung Hannover. Auch hier gab es einen Unfall. Stau deswegen ab Langenhagen. Der kostet euch ungefähr 1 Stunde, weil nämlich auch im Rückstau ein weiterer Unfall passiert ist. Auch in der Gegenrichtung staut es sich ab Hemmelerwald. Das ist 1/4 Stunde mehr. A7 Hannover Richtung Hamburg, ab Bad Fallingbostel der übliche Baustellenstau, da braucht ihr 25 Minuten länger durch. Und noch die A37, der Messeschnellweg in Hannover Richtung Burgdorf, läuft die Unfallaufnahme in der Baustelle hier zwischen Buchholz und dem Kreuz Hannover-Kirchhorst. Gute und sichere Fahrt wünschen wir euch.
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1: Aktuell sind die beiden noch im Urlaub, darum vertrete ich sie diesen Nachmittag. Morten Krüger hier. Wir bringen euch ins Wochenende und meine Kollegin Sabrina nimmt uns gleich nochmal mit in die Elternbubble beim Familienleben der anderen. Bis dahin, die Lieblingshits von Dermot Kennedy.

0: schönen Start in den Feierabend und schönen Start ins Wochenende wünschen wir euch. Gleich wird Dermot Kennedy hier abgelöst von Robbie Williams und Max Giesinger.
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0: Und ich habe wieder Niedersachsens zweitbeste Mama bei mir, Kollegin Sabrina.
3: Die will wohl nicht nach Hause.
0: Denn sie nimmt uns ja nochmal mit in die Elternbubble.
3: Ja, wir gehen ja heute die Kindernamen durch, die unsere Kinder direkt beschreiben. Sowas wie Fortnizian, der gerne zockt, oder Wutfried, der schnell sauer wird. Jetzt sind die Mädchennamen dran und du, Morten, darfst wieder ranken. Welchen Platz bekommt denn bei dir die durstige Matcha-Reike?
0: Matcha-Reike, oh, ich glaube, das könnte ein sehr beliebter Name sein, geht direkt auf die 2.
3: Okay, wie ist es mit der süßen Stressika?
0: Stressika, das ist jetzt schon die 1 für mich, ich glaube, okay, da geht nichts drüber.
3: Ring, ring, was bekommt denn Smartphonia?
0: Smartphonia, ja, das ist eine klare 3, die sind alle so stark, aber das ist eine 3, ja.
3: Dann hätte ich für dich noch die risikofreudige Adrenalina.
0: Adrenalina, ich glaube, das ist bei mir die 5. Ich glaube, es wird noch ein Ticken besser jetzt.
3: Wird es natürlich spannend. Dein Platz 4 für die schönsten neuen Mädchennamen, die unsere Kinder perfekt beschreiben. Spätestens ab dem Alter von 13. Mozzarella.
0: Okay, das wäre eigentlich die 1, muss man sagen.
3: Ich Mozzarella. Glaube, mein passender Name wäre wahrscheinlich Sabellina, aber dass ich mehr rede als atme, das konnte meine Mama damals einfach noch nicht wissen.
1: Stressiger Mozzarella.
3: Sabellina, Ruhe jetzt.
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0: Max Giesinger, wenn sie tanzt, hier bei Antenne Niedersachsen. Wir wünschen euch einen schönen Start ins Wochenende. Hier ist Morten Krüger für Micha und Mareike. Eben haben wir über kleine Kinder gesprochen, die auch gerne mal ein bisschen nerven. Jetzt müssen wir nochmal schnell über etwas ältere Kids sprechen, beziehungsweise über ihre Sprache. Denn das Jugendwort des Jahres wird jetzt wieder gesucht. Ab sofort können Vorschläge eingereicht werden. Ende Juli gibt es dann eine Top 10. Dann kann für eine Top 3 gewotet werden. Und am 10. Oktober gibt es dann das Siegerwort. Ich bin super gespannt, was da wieder alles für Begriffe und Wörter auftauchen werden, die ich vorher noch nie in meinem Leben gehört habe, aber die ich dann direkt in meinen Wortschatz übernehme. Aber ich meine, dieser ganze Prozess einfach nur dafür, dass dann Susanne Daubner wieder sowas sagt.
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0: gleich geht's weiter.
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2: Aktuell ist es noch überwiegend sonnig mit Temperaturen zwischen 22 und 31 Grad, aber jetzt gerade im Westen von Niedersachsen wird es immer ungemütlicher. Da kommt aus Richtung Niederlande so eine richtige Unwetterfront auf uns zu. Die bringt Regen mit, Gewitter, vor allem im Westen dann auch teilweise Starkregen. Im südlichen Emsland gab es ja auch eine Unwetterwarnung jetzt. Sturmböen sind möglich, teilweise kann auch Hagel runterkommen. Also gerade im Westen von Niedersachsen heute Abend und in der Nacht ganz schön ungemütlich. Morgen starten wir dann im Süden von Niedersachsen noch mit Schauern oder kurzen Gewittern in den Tag. Ansonsten wird es morgen aber ein sehr sonniger und meistens auch trockener Tag. Dazu sehr warm, 18 bis 26 Grad.
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4: Mit Kai von Hefen, moin. Es geht wieder los. Die Emder Matjes-Tage sind heute Vormittag gestartet. Oberbürgermeister Tim Krüthoff hat den Fest-Matjes an der Bühne am Hafentor getestet und ihn für gut befunden.
5: Daneben gibt's entlang des Delfts Fisch in nahezu allen Varianten. Maritim wird's auch auf den Bühnen. Dort sind bis Sonntag wieder viele Shanti- und Piratenchöre vertreten. Mehr als 700 Sängerinnen und Sänger sind dabei. Wie in jedem Jahr gibt's aber auch Musik von Bands. Morgen wird's dann sportlich. Am Samstag findet ja traditionell der Matjeslauf statt. Sarah Buletta, Regionalredaktion.
4: Nach der Verteidigung hat auch die Staatsanwaltschaft gegen das Urteil gegen die frühere RAF-Terroristin Daniela Klette Revision eingelegt. Der Bundesgerichtshof wird die Entscheidung des Landgerichts Verden auf Rechtsfehler überprüfen, hieß es.
6: Die Staatsanwaltschaft will mit ihrem Antrag erreichen, dass der Überfall auf einen Geldtransporter bei Stur als versuchter Mord gewertet wird. Das Gericht ging von einem versuchten bewaffneten Raubüberfall aus. Damals fielen auch Schüsse, der Fahrer hatte Todesangst. Die Revision richtet sich aber auch gegen die Gesamtstrafe. Die Anklage wollte 15 Jahre für Klette. Das Gericht verurteilte sie zu 13 Jahren. Alena Triebold, Nachrichtenredaktion.
4: Und in Oldenburg wird an diesem Wochenende wahrscheinlich nochmal heiß über das Thema Stadion diskutiert. Denn am Montag will der Stadtrat ja eine endgültige Entscheidung treffen. Geplant ist ja ein neues Stadion für etwas mehr als 10.000 Zuschauer. Der Knackpunkt ist, wie so oft, das Geld. Die Arena soll rund 57 Millionen Euro kosten. Etwas mehr als die Obergrenze, die der Rat vor 2 Jahren beschlossen hat.
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2: Vorsicht auf der A1 Hamburg-Bremen. Gefahren beide Richtungen durch Personen auf der Fahrbahn hier im Bereich zwischen dem Dreieck Norderelbe und Hamburg-Stillhorn. Dann die A1 Osnabrück Richtung Bremen. Baustellenstau ab Bremen-Brinkum kostet euch ungefähr eine halbe Stunde. A2 Dortmund Richtung Hannover. Da staut es sich wegen Bergungsarbeiten ab Langenhagen ungefähr. Darum braucht ihr dort jetzt eine Stunde länger durch. A7 Flensburg Richtung Hamburg. Ab Hamburg-Schnelsen braucht ihr eine halbe Stunde mehr. In der Gegenrichtung sind es ab Hamburg-Heimfeld 20 Minuten mehr. A7 Hannover Richtung Hamburg. Ab Bad Fallingbostel die Baustelle. Da braucht ihr noch 10 Minuten länger durch. A37 Messeschnellweg in Hannover Richtung Burgdorf. Vorsicht, da läuft die Unfallaufnahme noch in der Baustelle zwischen Buchholz und dem Kreuz Hannover-Kirchhorst. Neuer Unfall passiert auf der B6 der Bremer Straße. Nienburg Richtung Hannover. Hier zwischen dem Ortseingang und der Gutenbergstraße. Hier auf der rechten Spur. Gute und sichere Fahrt euch.
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7: Das verbinde ich echt stark mit dem Frühling, weil es halt einfach so eine Zeit ist, in der man dann endlich wieder raus kann, endlich wieder in der frischen Luft und in der Sonne. Ja, einfach gute Laune.

Achtung Autofahrer, Antenne Niedersachsen hier, ein Falschfahrer auf der A2 Hannover-Braunschweig. Vorsicht da zwischen Hannover-Lahr und dem Kreuz Hannover-Ost, da ist ein Falschfahrer unterwegs. Vorsicht auf der A2 Hannover-Braunschweig zwischen Hannover-Lahr und dem Kreuz Hannover-Ost. Aktuell ein Falschfahrer unterwegs. Wir sagen euch sofort Bescheid, wenn die Gefahr vorüber ist.

0: Antenne Niedersachsen hier. Immer noch Gefahr durch einen Falschfahrer auf der A2 Hannover-Braunschweig. Hier zwischen Hannover-Lahr und dem Kreuz Hannover-Ost. Da ist ein Falschfahrer unterwegs. Wir geben euch sofort Bescheid, wenn die Gefahr vorüber ist. Moin, wir wünschen euch trotzdem einen schönen Feierabend hier mit Antenne Niedersachsen. Ich bin Morten Krüger, für Micha und Mareike am Start. Die sind nächste Woche wieder da. Bis dahin sprechen wir über eine Schildkröte in Einzelhaft. Ja, das ist eine echte Schlagzeile, mit der ich heute einfach nicht gerechnet habe. Aber großartig, oder? In Sommerhausen in Bayern entdeckt nämlich ein Anwohner eine Schildkröte und ruft dann die Polizei. Gut, was? Ja, wüsste auch nicht, was man sonst machen soll. Und ganz ohne Tatverdacht oder Haftbefehl stecken die das Tier einfach in Einzelhaft. Aber gut, man muss sich ja selbst schützen, denn das Tier ist ganz schön gefährlich. So eine Schnappschildkröte kann richtig doll zubeißen und da ist der Finger schneller ab, als man gucken kann. Also, darum wird das Tier eingefangen und dann tatsächlich für eine Nacht auf der Polizeistation in einer Transportbox gelassen. Mittlerweile ist die Schildkröte aber wieder frei und ist jetzt in einer Reptilienauffangstation. Aber ich denke, bestimmt nur auf Bewährung.
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1: Also aktuell ist es im Großteil von Niedersachsen noch sonnig und locker bewölkt. Sehr warm auf jeden Fall überall. Höchstwerte zwischen 22 und 31 Grad. Aber da ist ein dickes Unwetter auf dem Weg zu uns, beziehungsweise im Westen von Niedersachsen kommt auch schon einiges runter. Also eigentlich im kompletten Emsland, in der Grafschaft. Im Raum Osnabrück kommt es jetzt auch langsam an. Und das bedeutet, da kommt ordentlich Regen runter. Gewitter sind mit dabei. Vor allem im Westen dann auch Sturmböen möglich. Teilweise ist auch Hagel mit dabei. Und es gilt auch eine Unwetterwarnung für das südliche Emsland, weil da nämlich auch Starkregen möglich ist. In der Nacht zieht das dann alles weiter Richtung Osten und Süden von Niedersachsen. Morgen starten wir dann im Süden von Niedersachsen direkt mit Schauern und Gewittern in den Tag. Aber das klart auf. Ansonsten wird es morgen sehr sonnig und es bleibt auch meistens trocken mit Höchstwerten zwischen 18 und 26 Grad.
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3: 5:06, ich bin Frederik Heimann. Guten Abend. Nach der Verteidigung hat auch die Staatsanwaltschaft Revision gegen das Kletteurteil eingelegt. Der Bundesgerichtshof wird das Urteil des Landgerichts Verden gegen die frühere RAF-Terroristin jetzt auf Rechtsfehler überprüfen. Die Staatsanwaltschaft will mit ihrem Antrag erreichen, dass der Überfall auf einen Geldtransporter bei Stur als versuchter Mord gewertet wird. Das Gericht ist von einem versuchten bewaffneten Raubüberfall ausgegangen. Die Revision richtet sich auch gegen die Gesamtstrafe. Die Anklage wollte statt der 13 15 Jahre. Übermorgen steht im Osnabrücker Lokviertel die wohl letzte Bombenräumung auf der Großbaustelle neben dem Hauptbahnhof an. Und es ist glücklicherweise auch die kleinste. Während die letzten Male jeweils über 14.000 Menschen betroffen waren, sind es diesmal nur rund 1.600. Das liegt daran, dass die Weltkriegsüberreste da im Boden auch deutlich kleiner sind als zuletzt, sagte uns Stadtsprecher Simon von Stein. Weniger Sprengstoff bedeutet dann natürlich auch geringere Sicherheitszone.
4: Aufgrund des kleineren Evakuierungsradius sind dann auch weniger Institutionen oder Häuser, Geschäfte etc. betroffen. Denke da an den Hauptbahnhof, der ist diesmal außerhalb des Evakuierungsgebietes.
3: Allerdings führen einige Gleise relativ dicht an den Fundorten entlang und deshalb werden zum Teil ICEs am Sonntag nicht in Osnabrück halten können. Und alles, was jetzt noch wichtig ist, gibt es zusammengefasst von David Riemer.
5: Entlastung für Verbraucher. Die Inflationsrate in Deutschland ist im Mai deutlich auf 2,6% gesunken. Das geht aus einer ersten Schätzung des Statistischen Bundesamtes hervor. Im April waren die Verbraucherpreise noch um 2,9% im Vergleich zum Vorjahresmonat gestiegen. Vor allem der von der Bundesregierung eingeführte Tankrabatt dämpfte den Preisauftrieb. Nach dem jüngsten Einschlag einer russischen Drohne im NATO-Land Rumänien hat die Bundesregierung Rumänien Solidarität zugesichert. Der Drohneneinschlag zeige einmal mehr Russlands Bereitschaft zur Eskalation, erklärte Kanzler Merz auf der Plattform X. Einen Tag vor der Sperre der Brennerstrecke ist ein befürchtetes Verkehrschaos in Tirol vorerst ausgeblieben. Nach Angaben des Autobahnbetreibers fließt der Verkehr trotz hoher Belastung. Morgen wird die Brennerautobahn wegen einer Demonstration von 11 bis 19 Uhr komplett gesperrt. Die Behörden rechnen mit starken Verkehrsbehinderungen und rufen dazu auf, Tirol großräumig zu umfahren.
1: 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Der Falschfahrer ist nicht mehr da auf der A2 Hannover-Braunschweig zwischen Hannover-Lahe und dem Kreuz Hannover-Ost. Dann rüber auf die A1 Osnabrück Richtung Bremen. Da ist immer noch der Baustellenstau. Ab Bremen-Brinkum braucht ihr 25 Minuten länger. A2 Dortmund Richtung Hannover. Da staut es sich, weil da Bergungsarbeiten aktuell noch im Gange sind. Ab Bodfeld braucht ihr 50 Minuten länger. A7 Flensburg Richtung Hamburg. Ab Hamburg Nordwest eine halbe Stunde plus. In der Gegenrichtung sind es ab Hamburg-Heimfeld 20 Minuten mehr, der übliche Elbtunnelstau. Dann die A7, Hannover Richtung Hamburg. Ab Bad Fallingbostel kostet euch die Baustelle 20 Minuten. Immer noch Unfallaufnahme auf der A37, Messerschnellweg in Hannover Richtung Burgdorf, hier in der Baustelle zwischen Buchholz und dem Kreuz Hannover-Kirchhorst. 23 Minuten plus auf der A39, Salzgitter Richtung Braunschweig, hier ab dem Salzgitter-Dreieck. B6, die Bremer Straße, Nienburg Richtung Hannover, da läuft aktuell die Unfallaufnahme zwischen Mainfeld und der Gutenbergstraße, hier auf der rechten Spur. B6, Messeschnellweg, Hildesheim Richtung Hannover. Da liegt ein Brett mit Nägeln. Vorsicht, beim Seelhorster Kreuz in der Überleitung zur B6, B65 Richtung Hannover. Ein Brett mit Nägeln.

0: auf dem Messerschnellweg. Das war's soweit. Euch wünschen wir eine gute und vor allem sichere Fahrt.
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0: nicht ganz. Morten Krüger hier, die Urlaubsvertretung für Micha und Mareike. Die beiden sind nächste Woche wieder am Start. Ich wünsche euch einen schönen Start ins Wochenende und noch schöner wäre es doch mit so einer richtig fetten Kugel Eis in der Hand. Natürlich eine Waffel, die man dann in der Hand hat und da ist eine große Kugel Eis drin. Und gleich verrate ich euch, wie ihr wissenschaftlich bewiesen noch mehr Eis bei eurer Lieblingseisdiele in die Waffel reinkriegt. Da gibt es eine ganz einfache Methode. Die hört ihr nach Musik von Melissa Etheridge und Ray Dalton.
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Ihr hört Antenne Niedersachsen mit Morten Krüger für Micha und Mareike an diesem sonnigen Freitag. Naja, sonnig auf jeden Fall nicht im Westen von Niedersachsen aktuell. Da ist es sogar eher sehr nass. Es geht aber rein ins Wochenende, das ist die Hauptsache. Und ich muss euch unbedingt nochmal zwei wertvolle Tipps der Show mitgeben. Wissenschaftler haben nämlich untersucht, wie wir in der Eisdiele eine größere Portion bekommen. Trick 1, schon wenn ihr bei der Eisdiele reingeht, sagt dann direkt sowas wie, oh, Leute, bei euch schmeckt es einfach am besten. Oder, ach, ich bin hier extra hergefahren, weil euer Eis ist das Beste der Stadt, des Dorfes, der Region. Da könnt ihr auch gerne ein bisschen übertreiben. Laut Forschung ist die Portion Eis dann ungefähr 10% größer. Die gönnen euch dann richtig. Und Trick 2, schon bevor ihr bestellt, legt ihr das Geld schon mit ein bisschen extra Trinkgeld auf den Tresen. Dann ist eure Portion sogar um 17% größer. Ich würde sagen, lasst es euch schmecken. Im Namen der Wissenschaft. 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

0: hört Antenne Niedersachsen und ich kann euch sagen, hier im Team werden alle so langsam so richtig hibbelig. Mit jeder Minute steigt die Vorfreude. Man kann es kaum noch aushalten. Nicht nur, weil es so ein tolles Wetter wird am Wochenende, nicht nur, weil wir irgendwie frei haben, sondern weil morgen schon ein ganz besonderes Konzert ansteht.
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0: Endlich treffen wir uns im Nordsee-Heilbad Karolinsee, Halesee wieder. Ihr macht es euch gemütlich im Sand, gönnt euch einen Drink, kommt mit. Und dann kommt Nico Santos auf die Bühne. Die letzten Gästelistenplätze gehen jetzt raus. Vorhin konnte ich schon noch Patrick aus Norden draufschreiben.
3: Also ich hätte auf jeden Fall jemanden, der auch mitgehen würde, meine Schwiegermutter. Die würde sich riesig freuen.
0: Deine Schwiegermutter? Ich hätte jetzt gedacht, deine Frau sagst du als erstes.
3: Ich hätte gesagt, meine Schwiegermutter und meine Frau würde da zusammen dahin gehen. Wenn Platz nicht reichen würde, dann würde ich meinen Platz opfern, hätte ich gesagt.
0: Patrick, wir haben genügend Platz für all deine Lieblingsmenschen. Also du darfst gerne selbst vorbeikommen, bring deine Frau mit, bring deine Schwiegermutter mit. Und dann habt ihr morgen einen tollen Abend bei Nico Santos, Stars for Free am Strand.
3: Danke, super, freut mich.
0: Für dieses ganz besondere Konzert gibt es keine Tickets zu kaufen, aber für die ganz spontanen gibt es morgen Mittag noch die letzten Plätze auf der Gästeliste. Alle Infos in der Antenne Niedersachsen App, immer wenn Nico Santos euch hier im Programm einlädt. Und hier ist er mit Optimist.

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15: Und aktuell ist das Wetter ziemlich zweigeteilt. Im Osten von Niedersachsen, da ist es aktuell noch überwiegend locker bewölkt und sonnig. Höchstwerte liegen aber heute auch überall zwischen 22 und 31 Grad. Aber aus Westen zieht gerade ein ordentliches Unwetter hier rüber, ist schon in Wilhelmshaven, Oldenburg runter, Kloppenburg bis Osnabrück. Das ist so eine ziemliche Front mehr oder weniger. Und die zieht jetzt weiter Richtung Osten und Süden von Niedersachsen. Was bringt ihr alles mit? Vor allen Dingen erstmal viel Regen, Gewitter auf jeden Fall. Und im Westen von Niedersachsen dazu auch noch Sturmböen möglich. Teilweise ist auch Hagel mit dabei. Und aktuell gilt auch noch eine Unwetterwarnung für südliche Emsland wegen Starkregen. Morgen starten wir dann im Süden von Niedersachsen erstmal noch mit Schauern und Gewittern in den Tag. Danach wird es aber wieder freundlicher. Kriegen viel Sonne ab. Es bleibt dann auch meistens trocken und warm wird es auch mit 18 bis 26 Grad.
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16: Mit Kai von Heven, moin. Nicht wundern, am Wochenende fliegen am Falkensteinsee im Kreis Oldenburg schon mal Baumstämme durch die Gegend. Aber keine Sorge, das soll so sein. Denn dort finden die 10. Highland Games statt. Dabei gibt's einen Mittelaltermarkt, ein Wikingerdorf und eben die Wettkämpfe. Was dabei alles gemacht wird, hat uns Blacky Dräger vom Verein Highland Games Bremen erzählt.
17: Das sind dann so klassische Dinge wie eben Baumstamm schmeißen, Atlas Stones, das sind Betonkugeln, die hochgehoben werden, Treckerreifen ziehen, Treckerreifen flippen, so solche Sachen halt. Also das, was man am Wochenende typischerweise macht.
16: Ja, das Gute ist, man kann auch einfach zuschauen. Übrigens auch schon heute Abend beim Training. Und ansonsten kann man auch einfach die Atmosphäre genießen. Ab morgen geht's dann richtig los.
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15: A1 Osnabrück Richtung Bremen, immer noch eine Viertelstunde Zeitverlust durch den Baustellenstau ab Bremen-Brinkum. A2 Dortmund Richtung Hannover, da laufen Bergungsarbeiten. Ab Bodfeld darum ein Stau, der kostet euch ungefähr eine Dreiviertelstunde. A7 Flensburg Richtung Hamburg, in beide Richtungen staut es sich hier vor dem Elbtunnel. Richtung ab Hamburg Nordwest 20 Minuten mehr, in der Gegenrichtung ab Hamburg-Hausbruch eine Viertelstunde mehr. Dann die B6 Bremer Straße, Nienburg Richtung Hannover. Vorsicht, da läuft die Unfallaufnahme zwischen Meinfeld und Gutenbergstraße auf der rechten Spur. Und so langsam zeigt auch das Unwetter schon seine Auswirkungen auf den Straßen. B213 Kloppenburg zum Beispiel, der Fahrener Damm. Da sind Bäume umgestürzt. Vorsicht bei Stapelfeld in beide Richtungen und weiter südlich auf der B213 durch den starken Regen. Auch dichter Verkehr hier ab Löningen. Da braucht ihr circa 10 Minuten länger, aber lasst euch die Zeit. B248 Braunschweig-Nordheim, auch hier vollgesperrt nach einem Unfall zwischen Luppmachtersen und Beinum in beide Richtungen. Aktuell denkt da unbedingt an die Rettungsgasse, wenn es geht. Gute und vor allen Dingen sichere Fahrt wünsche ich euch.
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0: Immer noch eine der tollsten Künstlerinnen aktuell. Olivia Dean mit Man I Need hier bei Antenne Niedersachsen. Wir begleiten euch Richtung Wochenende gleich mit Gigi D'Agostino.
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0: Weil sich rund um Altkleidercontainer immer mehr Müll sammelt, verschwinden die inzwischen aus vielen niedersächsischen Städten. Zum Beispiel hat das Deutsche Rote Kreuz in Hannover alleine seine 520 Container abgebaut. Beim DRK Secondhand-Shop im Stadtteil Roderbruch sorgt das für Schwierigkeiten, sagt die Leiterin Maria Heidmüller-Schulze.
2: Das größte Problem ist jetzt in letzter Zeit, außerhalb der Geschäftszeiten legen die das uns heimlich vor die Tür, ohne dass es jemand sieht. Und dann plündern sie und nehmen die besten Sachen raus und das andere können wir sehen, wie wir damit fertig werden. Das ist der ganz große Nachteil und da muss irgendwas passieren.
0: Dadurch, dass sich in den Beuteln dreckige oder auch kaputte Kleidung befindet, muss oft alles entsorgt werden. Eine Aufgabe, die das Team nicht stemmen kann. Es geht im Laden nämlich darum, gut erhaltene Kleidung günstig weiterzugeben und nicht darum, Müll zu sortieren, sagt sie.
2: Wo sollen wir mit diesen älteren Sachen alles hin? Wir haben keine Möglichkeit. Das heißt, wir sollen in Hausmüll. Wir arbeiten hier alle ehrenamtlich, ohne Entgelt. Die Ehrenamtlichen können nicht, sagen wir mal, die Altkleidersäcke mit nach Hause nehmen. Das geht nicht.
0: Und auch die Mitarbeiterin Heike Vollmer ist ratlos. Sie wünscht sich einfach mehr Unterstützung.
3: Man kann auch nicht jede Woche mit irgendwelchen Autos zum Wertstoffhof fahren. Denn dort wird es zumindest angenommen, aber das ist doch nicht unsere Aufgabe. Das müssen dann die machen, die verantwortlich sind. In dem Fall ist es jetzt Deutsche Rote Kreuz, die dann tatsächlich sich darum kümmern müssen.
0: Ihr Rat, im Zweifel einfach vorher mal anrufen und fragen, wo welche Kleidung gebraucht wird und ansonsten stark verschmutzte oder kaputte Sachen einfach gleich selbst wegschmeißen, direkt in den Restmüll.
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0: Gleich geht's weiter.

0: ja, geht runter bis nach Osnabrück und bis ganz in die Grafschaft und auch hoch nach Meppen wieder. Also ein ziemlich großes Unwetter, was jetzt weiter Richtung Osten zieht. Und was bringt das mit? Ziemlich viel Regen auf jeden Fall. Gewitter sind mit dabei. Und im Westen von Niedersachsen müssen wir auch mit Sturmböen, teilweise auch Hagel rechnen. Und genau, für südliche Emsland gilt auch eine Warnung wegen Starkregen. Morgen starten wir dann im Süden noch mit Schauern oder kurzen Gewittern in den Tag. Danach bleibt es aber überwiegend sonnig und auch trocken mit warmen Temperaturen zwischen 18 und 26 Grad.
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3: 5:07, ich bin Frederik Heimann. Guten Abend. Jetzt hat auch die Staatsanwaltschaft Revision gegen das Urteil gegen die frühere RAF-Terroristin Daniela Klette eingelegt. Sie will erreichen, dass ein Überfall auf einen Geldtransporter als versuchter Mord gewertet wird. Das Landgericht Verden hatte auf versuchten Raub entschieden und Klette zu 13 Jahren Haft verurteilt. Die Staatsanwaltschaft hatte 15 Jahre gefordert. In Osnabrück steht übermorgen auf der Megabaustelle für das neue Lokviertel die vermutlich letzte Bombenräumung an. Damit endet eine wirklich kräftezehrende Serie von großen Evakuierungsmaßnahmen in der Stadt. Weil da gerade so viel neu gemacht wird, wurden in der letzten Zeit auch besonders viele Blindgänger entdeckt. Sonntag müssen jetzt bis 9 Uhr rund 1600 Menschen ihre Häuser und Wohnungen verlassen. Kampfmittelexperten erwarten dann 2 kleinere Blindgänger mit jeweils 50 Kilo. Der Hauptbahnhof muss deshalb nicht gesperrt werden. Einzelne ICEs werden aber am Sonntag nicht in Osnabrück halten können. Wer momentan in der Natur unterwegs ist, sollte mit Blick auf Waldbrände besonders wachsam sein. In Lüchow, Soltau, Uelzen oder Wittingen gilt heute die zweithöchste Gefahrenstufe 4. Fast das gesamte restliche Niedersachsen ordnet der Deutsche Wetterdienst in Stufe 3 von 5 ein. Und alles, was heute Abend noch wichtig ist, gibt es jetzt von David Riemer.
4: Entlastung für Verbraucher. Die Inflationsrate in Deutschland ist im Mai deutlich auf 2,6% gesunken. Das geht aus einer ersten Schätzung des Statistischen Bundesamtes hervor. Im April waren die Verbraucherpreise noch um 2,9% im Vergleich zum Vorjahresmonat gestiegen. Vor allem der von der Bundesregierung eingeführte Tankrabatt dämpfte den Preisauftrieb. Nach dem jüngsten Einschlag einer russischen Drohne im NATO-Land Rumänien hat die Bundesregierung Rumänien Solidarität zugesichert. Der Drohneneinschlag zeige einmal mehr Russlands Bereitschaft zur Eskalation, erklärte Kanzler Merz auf der Plattform X. Die Zahl der Arbeitslosen in Deutschland ist erstmals in diesem Jahr wieder unter die 3-Millionen-Marke gesunken. Laut Bundesagentur für Arbeit waren im Mai 2,95 Millionen Menschen arbeitslos gemeldet. Die Arbeitslosenquote lag damit bei 6,3%.
0: Der Antenne Niedersachsen Stau- und Blitzerservice und Vorsicht, durch dieses Unwetter ist es gerade saugefährlich auf den Straßen, weil überall Bäume umstürzen und Äste abbrechen. Auf der A1 Osnabrück Richtung NRW, Vorsicht zwischen Lengerich und Lattbergen, da sind umgestürzte Bäume in beide Richtungen. A1 Osnabrück Richtung Bremen, da liegt ein Baum auf der Straße zwischen Wildeshausen Nord und Groß-Ippener. A7 Hannover Richtung Hamburg, da liegt ein Plastikteil zwischen Großburg-Wedel und dem Dreieck Hannover Nord. A29 Oldenburg Richtung Alhorn, Vorsicht, da liegt ein Ast zwischen Wardenburg und Großen Kneten. A30 Osnabrück Richtung Rheine bei der Raststätte Borg-Bachtal Nord sind umgestürzte Bäume auf der rechten Spur. Da liegen Gegenstände auf der Straße auf der A30 Osnabrück Richtung Rheine hier bei Ibbenbüren. A30 Rheine Richtung Osnabrück zwischen Rheine-Kanalhafen und Hörste, auch da Gegenstände auf der Fahrbahn. A33 Osnabrück Richtung Bielefeld, Vorsicht hier zwischen Osnabrück, Lüstringen und Fledder, da weht gerade eine Plane über die Fahrbahn. Vorsicht auf der B218 Lingener Straße, Osterkapp in Schwagsdorf bzw. auf der B65 Diepholz Osnabrück auf der Kreuzung, da liegen gerade umgestürzte Bäume auf der Straße. Und generell hat die Polizei gewarnt, im ganzen Kreis Kloppenburg und im ganzen Kreis Vechta Gefahr durch umgestürzte Bäume und durch Hagel. Fahrt vorsichtig und kommt sicher an euer Ziel.
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0: Moin, schön, dass ihr mit dabei seid. Kommt gut nach Hause, kommt gut durch eure Nachtschicht vielleicht und kommt vielleicht auch gut ins Fitnessstudio, egal was bei euch jetzt ansteht. Wir sind bei euch und begleiten euch mit den Lieblingshits von Ed Sheeran, Natalie Imbruglia und wir gehen rein mit Joe. 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

0: Der Freitagabend hier bei Antenne Niedersachsen. Moin, ich bin Morten Krüger und morgen feiern wir zusammen mit Nico Santos. Und Peru feiert heute schon, nicht mit Nico Santos, sondern die feiern den Tag der Kartoffel. An die 4000 Kartoffelsorten soll es allein in Peru, dem Ursprungsland der Kartoffel, geben. Und die werden heute groß gefeiert mit Bauernmärkten, Kochwettbewerben und Sortenverkostungen. Bei 4000 dauert das natürlich eine Weile. In Niedersachsen ist die Sorte Agria ja sehr beliebt. Aus der macht man die besten Pommes, heißt es. Und die hätte es ohne einen König vielleicht nie für uns gegeben. Weiß Antenne Niedersachsen-Moderatorin Sabrina Ege.
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2: Ohne König keine Pommes. Mitte des 18. Jahrhunderts will Friedrich II. Den Anbau der Kartoffel fördern. Seine Bauern misstrauen der Pflanze aber, also greift Friedrich in die Trickkiste. Nacht für Nacht lässt er seine Kartoffelfelder von Soldaten bewachen, aber extra schlurig. Bei den Bauern entsteht durch die Wachen nämlich der Eindruck, hey, die Pflanze muss wertvoll sein. Sie klauen sie also heimlich vom Feld und bauen sie selber an. Und so kam die Kartoffel nach Deutschland. Als Dankeschön legen heute noch Pommes-Fans weltweit Kartoffeln auf Friedrichs Grab in Sanssouci.
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10: Das Wetter in Niedersachsen mit einem dicken Unwetter, was aus Westen jetzt über den Rest von Niedersachsen drüber zieht. Und es bringt Regen mit, Gewitter. Vor allem im Westen von Niedersachsen können dann auch Sturmböen, teilweise auch Hagel mit dabei sein. Und es geht eine Unwetterwarnung für südliche Emsland wegen Starkregen. In der Nacht zieht dieses Unwetter jetzt weiter Richtung Osten und Süden von Niedersachsen. Morgen starten wir im Süden dann direkt mit Schauern und kurzen Gewittern in den Tag. Danach klart es aber wieder auf, es wird sonnig, es bleibt auch meistens trocken. Und es wird warm, 18 bis 26 Grad maximal.
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11: Mit Kai von Hefen, moin. Es geht wieder los. Die Emder Matjes-Tage sind heute Vormittag gestartet. Oberbürgermeister Tim Krüthoff hat den Fest-Matjes an der Bühne am Hafentor getestet und ihn für gut befunden.
12: Daneben gibt's entlang des Delfts Fisch in nahezu allen Varianten. Maritim wird's auch auf den Bühnen. Dort sind bis Sonntag wieder viele Shanti- und Piratenchöre vertreten. Mehr als 700 Sängerinnen und Sänger sind dabei. Wie in jedem Jahr gibt's aber auch Musik von Bands. Morgen wird's dann sportlich. Am Samstag findet ja traditionell der Matjeslauf statt. Sarah Buletta, Regionalredaktion.
11: Nach der Verteidigung hat auch die Staatsanwaltschaft gegen das Urteil gegen die frühere RAF-Terroristin Daniela Klette Revision eingelegt. Der Bundesgerichtshof wird die Entscheidung des Landgerichts Verden auf Rechtsfehler überprüfen, hieß es.
13: Die Staatsanwaltschaft will mit ihrem Antrag erreichen, dass der Überfall auf einen Geldtransporter bei Stur als versuchter Mord gewertet wird. Das Gericht ging von einem versuchten bewaffneten Raubüberfall aus. Damals fielen auch Schüsse, der Fahrer hatte Todesangst. Die Revision richtet sich aber auch gegen die Gesamtstrafe. Die Anklage wollte 15 Jahre für Klette. Das Gericht verurteilte sie zu 13 Jahren. Alena Triebold, Nachrichtenredaktion.
11: Und in Oldenburg wird an diesem Wochenende wahrscheinlich nochmal heiß über das Thema Stadion diskutiert. Denn am Montag will der Stadtrat ja eine endgültige Entscheidung treffen. Geplant ist ja ein neues Stadion für etwas mehr als 10.000 Zuschauer. Der Knackpunkt ist, wie so oft, das Geld. Die Arena soll rund 57 Millionen Euro kosten. Etwas mehr als die Obergrenze, die der Rat vor 2 Jahren beschlossen hat.
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0: Kommt gut durch den Freitagabend mit Antenne Niedersachsen. Moin, Morten Krüger hier. Oma ist die Beste. Ich denke, da stimmen wir alle zu, wissen wir eigentlich alle. Und manchmal ist es nicht mal die eigene Oma. In Euskirchen in Nordrhein-Westfalen wird nämlich ein Auto mit 10 km/h zu viel geblitzt. Aber genau im entscheidenden Moment läuft eine alte Dame durchs Bild. Und das so perfekt, dass auf dem Blitzerfoto das Kennzeichen nicht zu erkennen ist. Der Fahrer hat echt Glück gehabt. Die Polizei nimmt das auf jeden Fall mit Humor und teilt die Story auf Insta. Und es sieht halt so geil aus, wie deine Oma mit Rollator unterwegs ist und es halt aussieht, ob wäre sie viel zu schnell unterwegs gewesen. Also wir können festhalten, manche Helden tragen eben kein Cape, sondern sie fahren Rollator.
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0: Das Wetter in Niedersachsen wird jetzt in der Nacht immer ungemütlicher. Aus Westen zieht gerade ein dickes Unwetter über Niedersachsen hinweg. Das bedeutet, es kommt ordentlich Regen runter. Gewitter sind mit dabei. Vor allem im Westen von Niedersachsen besonders ungemütlich mit Sturmböen. Teilweise ist auch Hagel möglich und im südlichen Emsland gilt eine Unwetterwarnung wegen Starkregen. Dieses Unwetter zieht dann jetzt in der Nacht weiter Richtung Osten und Süden von Niedersachsen. Morgen starten wir dann im Süden von Niedersachsen direkt mit Schauern und kurzen Gewittern in den Tag. Danach wird es aber wieder deutlich freundlicher. Wir kriegen ordentlich Sonne ab, es bleibt dann auch meistens trocken und es wird warm mit maximal 18 bis 26 Grad.
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2: Ich bin David Riemer. US-Präsident Trump hat eine endgültige Entscheidung zu den Verhandlungen mit dem Iran angekündigt. Er werde sich dazu im Lagezentrum des Weißen Hauses treffen. Seit Tagen wird intensiv über ein Rahmenabkommen verhandelt. Eine Einigung soll kurz bevorstehen. Trump betonte erneut, der Iran müsse sich verpflichten, niemals eine Atomwaffe zu besitzen. Außerdem solle die Straße von Hormuz sofort geöffnet werden. Nach dem Regierungswechsel in Ungarn will die Europäische Kommission festgesetzte EU-Mittel in Höhe von fast 16,5 Milliarden Euro für das Land freigeben. EU-Kommissionspräsidentin von der Leyen knüpfte die Freigabe des Geldes aber auch an Bedingungen.
3: Die EU-Kommission hatte das Geld auf Eis gelegt, weil Ungarn nicht genug gegen Korruption und andere Interessenkonflikte tat und auch Grundprinzipien der Rechtsstaatlichkeit missachte. Nun soll das Geld wieder fließen, wenn der neue Regierungschef Magyar seine Reformen umsetzt. Alleine 10 Milliarden Euro sollen aus dem Corona-Aufbaufonds kommen. Eile ist geboten, Investitionen müssen bis Ende August umgesetzt werden. Gut 6 Milliarden Euro für Strukturförderung kommen noch hinzu. Der Regierungschef sprach von einem historischen Durchbruch. Aus Brüssel, Dieter Eber.

0: Meldungen nicht für mehr Wachstum. Aber genau das, also die Wirtschaft ankurbeln, das will die Regierung und bekommt Rückendeckung von den Unternehmern. Claudia Wächter, Nachrichtenredaktion.
1: Der ukrainische Präsident Selenskyj hat vor einem neuen schweren russischen Angriff gewarnt. Es gebe Informationen über eine bevorstehende massive Attacke, schrieb er in sozialen Netzwerken. Erst am Wochenende hatte Russland die Ukraine und besonders die Hauptstadt Kiew mit einem Großangriff überzogen. Laut Selenskyj zeigt die Zerstörungstaktik Russlands, dass Moskau weiter auf eine militärische Lösung des Konflikts setzt. Er rief die westlichen Partner erneut zur Lieferung von Flugabwehrwaffen auf.
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3: 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Ich wünsche euch einen schönen Start ins Wochenende. Ich freue mich, dass ihr mit dabei seid. Und gleich erzähle ich euch nochmal eine Story, die wirklich beeindruckend ist. Von 2 6-Jährigen, die einfach ihre Oma gerettet haben, weil sie so unglaublich gut reagiert haben, was da genau los war. Hört ihr gleich nach Musik von Dasher, Cyndi Lauper und Miles Smith.

0: Moin, Morten Krüger hier für eure Freitagsspätschicht bei Antenne Niedersachsen. Die kleinsten von uns in Niedersachsen sind manchmal wirklich die größten Helden. In der Stader Innenstadt bricht nämlich eine ältere Frau zusammen, die ist gerade mit ihren beiden 6-jährigen Enkeln unterwegs. Und die Kleinen handeln einfach sofort. Einer ruft die 112 an, der andere informiert die Familie und als Feuerwehr und Rettungsdienst dann ankommen, stehen die beiden Jungs schon an der Straße bereit und weisen die Rettungskräfte richtig ein und lotsen sie zur Oma. Die gute Nachricht, der Oma geht's jetzt wieder gut. Die beiden Jungs sind auf jeden Fall die Helden des Tages, haben auch noch ein Sonderlob von der Feuerwehr bekommen und ich hoffe auch mindestens eine richtig große Kugel Eis.
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5: Das Wetter in Niedersachsen mit einem dicken Unwetter, was aus Westen jetzt über den Rest von Niedersachsen drüber zieht. Und es bringt Regen mit, Gewitter. Vor allem im Westen von Niedersachsen können dann auch Sturmböen, teilweise auch Hagel mit dabei sein. Und es geht eine Unwetterwarnung für südliche Emsland wegen Starkregen. In der Nacht zieht dieses Unwetter jetzt weiter Richtung Osten und Süden von Niedersachsen. Morgen starten wir im Süden dann direkt mit Schauern und kurzen Gewittern in den Tag. Danach klart es aber wieder auf, es wird sonnig, es bleibt auch meistens trocken. Und es wird warm, 18 bis 26 Grad maximal.
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0: Das müssen wir auf jeden Fall ändern. 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
3: toll,
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3: das
0: doch
3: ist
0: klar.
3: Toll, danke schön. Oh, das ist nett von euch.
0: Ja, aber das ist doch selbstverständlich.
3: Ich bin gerade ich habe voll die Gänsehaut gerade. 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

0: Das Wetter in Niedersachsen wird jetzt in der Nacht immer ungemütlicher. Aus Westen zieht gerade ein dickes Unwetter über Niedersachsen hinweg. Das bedeutet, es kommt ordentlich Regen runter. Gewitter sind mit dabei. Vor allem im Westen von Niedersachsen besonders ungemütlich mit Sturmböen. Teilweise ist auch Hagel möglich und im südlichen Emsland gilt eine Unwetterwarnung wegen Starkregen. Dieses Unwetter zieht dann jetzt in der Nacht weiter Richtung Osten und Süden von Niedersachsen. Morgen starten wir dann im Süden von Niedersachsen direkt mit Schauern und kurzen Gewittern in den Tag. Danach wird es aber wieder deutlich freundlicher. Wir kriegen ordentlich Sonne ab, es bleibt dann auch meistens trocken und es wird warm mit maximal 18 bis 26 Grad.
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2: Ich bin David Riemer. Der Iran hat US-Präsident Trump vorgeworfen, zentrale Vereinbarungen des geplanten Rahmenabkommens zu verzerren oder zu ignorieren. Trump versuche, einen vorgetäuschten Erfolg zu inszenieren. Das schreibt die Nachrichtenagentur Fars unter Berufung auf informierte Kreise. Ein Außenamtssprecher sagte, eine endgültige Einigung sei noch nicht erzielt worden. Ex-Bundesverkehrsminister Scheuer hat Ärger mit der Justiz. Es geht um den Vorwurf einer Falschaussage im Zusammenhang mit der gescheiterten PKW-Maut. Das Landgericht Berlin hat eine entsprechende Anklage zugelassen. Laut Staatsanwaltschaft soll Scheuer vor dem Mautuntersuchungsausschuss des Bundestags gelogen haben.
3: Die PKW-Maut galt als großer Wurf, wurde am Ende aber vom Europäischen Gerichtshof kassiert. Der sah eine Diskriminierung ausländischer Fahrer. Die Regierung musste die Verträge kündigen und den künftigen Betreibern mehr als 240 Millionen Euro Schadenersatz zahlen. Im späteren Untersuchungsausschuss kam dann die Frage auf, ob die Betreiber angeboten hätten, mit der Unterschrift unter die Mautverträge bis zur EuGH-Entscheidung zu warten. An so ein Angebot hätten sich Scheuer und ein Ex-Staatssekretär aber nicht erinnern können. Die Anklage wirft ihnen nun bewusste Falschaussagen vor. Katrin Müller, Nachrichtenredaktion.
2: Es war ein spektakulärer Coup in der Sparkasse in Gelsenkirchen. Jetzt, 5 Monate nach dem Millioneneinbruch, bekommen die ersten Kunden Wertsachen oder sogar Bargeld zurück. Das teilte die Sparkasse mit.
4: Schmuck, Geld, Gold, es geht um zehntausende Gegenstände, die die Einbrecher aus den Schließfächern herausgerissen und im Chaos zurückgelassen hatten. Manche können sich also freuen, doch nicht alle bekämen ihr Eigentum komplett zurück, räumt der Sparkassenchef ein. Mit einem Kernbohrer hatten damals die Räuber den Tresorraum geknackt, ein spektakulärer Millionenraub. Und die Täter, die sind bis heute nicht gefasst. Claudia Wächter, Nachrichtenredaktion.
2: NRW-Ministerpräsident Wüst hat Spekulationen über einen möglichen Kanzlertausch klar widersprochen und Friedrich Merz seine volle Unterstützung zugesagt. Die Spekulationen seien Quatsch, so Wüst wörtlich. Laut mehrerer Medien soll es innerhalb der Union Gerüchte darüber gegeben haben, dass Merz wegen der schwierigen Lage der schwarz-roten Koalition durch einen anderen Politiker ersetzt werden könnte. Dabei soll der Name des NRW-Regierungschefs Wüst gefallen sein.

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6: Mit Kai von Hefen, moin. Es geht wieder los. Die Emder-Matjes-Tage sind heute Vormittag gestartet. Oberbürgermeister Tim Krüthoff hat den Fest-Matjes an der Bühne am Hafentor getestet und ihn für gut befunden.
7: Daneben gibt's entlang des Delfts Fisch in nahezu allen Varianten. Maritim wird's auch auf den Bühnen. Dort sind bis Sonntag wieder viele Shanti- und Piratenchöre vertreten. Mehr als 700 Sängerinnen und Sänger sind dabei. Wie in jedem Jahr gibt's aber auch Musik von Bands. Morgen wird's dann sportlich. Am Samstag findet ja traditionell der Matjeslauf statt. Sarah Buletta, Regionalredaktion.
6: Nach der Verteidigung hat auch die Staatsanwaltschaft gegen das Urteil gegen die frühere RAF-Terroristin Daniela Klette Revision eingelegt. Der Bundesgerichtshof wird die Entscheidung des Landgerichts Verden auf Rechtsfehler überprüfen, hieß es.
8: Die Staatsanwaltschaft will mit ihrem Antrag erreichen, dass der Überfall auf einen Geldtransporter bei Stur als versuchter Mord gewertet wird. Das Gericht ging von einem versuchten bewaffneten Raubüberfall aus. Damals fielen auch Schüsse, der Fahrer hatte Todesangst. Die Revision richtet sich aber auch gegen die Gesamtstrafe. Die Anklage wollte 15 Jahre für Klette. Das Gericht verurteilte sie zu 13 Jahren. Alena Triebold, Nachrichtenredaktion.
6: Und in Oldenburg wird an diesem Wochenende wahrscheinlich nochmal heiß über das Thema Stadion diskutiert. Denn am Montag will der Stadtrat ja eine endgültige Entscheidung treffen. Geplant ist ja ein neues Stadion für etwas mehr als 10.000 Zuschauer. Der Knackpunkt ist, wie so oft, das Geld. Die Arena soll rund 57 Millionen Euro kosten. Etwas mehr als die Obergrenze, die der Rat vor 2 Jahren beschlossen hat.
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1: Ich bin Diana Kramer. Ex-Bundesverkehrsminister Andreas Scheuer hat Ärger mit der Justiz im Zusammenhang mit der gescheiterten Pkw-Maut. Das Landgericht Berlin hat eine entsprechende Anklage zugelassen. Laut Staatsanwaltschaft soll Scheuer vor dem Mautuntersuchungsausschuss des Bundestags gelogen haben.
2: Scheuer bestreitet den Vorwurf. Die Pkw-Maut war 2019 vom Europäischen Gerichtshof als rechtswidrig gestoppt worden. Ein Untersuchungsausschuss hatte sich danach mit möglichen Fehlern Scheuers befasst. Kritisiert wurde vor allem, dass er Betreiberverträge zur Pkw-Maut bereits abschloss, noch bevor endgültige Rechtssicherheit beim EuGH bestand. Die Betreiber sollen allerdings eine Verschiebung bis dahin angeboten haben. Scheuer will sich daran nicht erinnern können. Den deutschen Steuerzahler kostete das Mautdebakel mehrere hundert Millionen Euro. David Riemer, Berlin.
1: Der Iran hat US-Präsident Donald Trump vorgeworfen, zentrale Vereinbarungen des geplanten Rahmenabkommens zu verzerren oder zu ignorieren. Es sei noch keine endgültige Einigung erzielt worden, heißt es aus Teheran. Trump versuche, einen vorgetäuschten Erfolg zu inszenieren. Der Iran widerspricht ihm unter anderem bei der Freigabe eingefrorener Gelder, der Straße von Hormuz und dem Umgang mit angereichertem Uran. Der Brennerpass wird morgen wegen einer Demonstration für den Verkehr gesperrt. Das gilt für die Brennerautobahn und alle Nebenstrecken. Um ein Verkehrschaos zu verhindern, haben Behörden dazu aufgerufen, das österreichische Bundesland Tirol großräumig zu umfahren.
3: Die Lage am Brenner war kurz vor Beginn der 8-stündigen Sperre wenig dramatisch. Der Verkehr auf dem wichtigsten Alpenpass war zwar stark, aber es kam bis zum Abend kaum zu längeren Staus. Dennoch ist eine gewisse Anspannung bei den Behörden zu spüren. Niemand weiß so recht, ob es während der Blockade zum Verkehrskollaps kommt. Die Polizei im Süden Bayerns, also weit vor dem Brenner, hat jedenfalls alle Beamten an Bord und auch das Bayerische Rote Kreuz stellt sich vorsorglich darauf ein, Menschen im Stau mit Wasser zu versorgen. Aus Matrei, Matthias Röder.
1: Eine Unwetterfront sorgt in Teilen von Nordrhein-Westfalen für hunderte Feuerwehreinsätze. In Münster liefen Keller voll, Bäume stürzten auf Straßen. Ein Open-Air-Konzert nahe der Halle Münsterland musste laut WDR abgebrochen werden. Auch der Zugverkehr ist betroffen. Einige Fernzüge werden in Bahnhöfen zurückgehalten.

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5: Mit Kai von Hefen, moin. Es geht wieder los. Die Emder-Matjes-Tage sind heute Vormittag gestartet. Oberbürgermeister Tim Krüthoff hat den Fest-Matjes an der Bühne am Hafentor getestet und ihn für gut befunden.
6: Daneben gibt's entlang des Delfts Fisch in nahezu allen Varianten. Maritim wird's auch auf den Bühnen. Dort sind bis Sonntag wieder viele Shanti- und Piratenchöre vertreten. Mehr als 700 Sängerinnen und Sänger sind dabei. Wie in jedem Jahr gibt's aber auch Musik von Bands. Morgen wird's dann sportlich. Am Samstag findet ja traditionell der Matjeslauf statt. Sarah Buletta, Regionalredaktion.
5: Nach der Verteidigung hat auch die Staatsanwaltschaft gegen das Urteil gegen die frühere RAF-Terroristin Daniela Klette Revision eingelegt. Der Bundesgerichtshof wird die Entscheidung des Landgerichts Verden auf Rechtsfehler überprüfen, hieß es.
7: Die Staatsanwaltschaft will mit ihrem Antrag erreichen, dass der Überfall auf einen Geldtransporter bei Stur als versuchter Mord gewertet wird. Das Gericht ging von einem versuchten bewaffneten Raubüberfall aus. Damals fielen auch Schüsse, der Fahrer hatte Todesangst. Die Revision richtet sich aber auch gegen die Gesamtstrafe. Die Anklage wollte 15 Jahre für Klette. Das Gericht verurteilte sie zu 13 Jahren. Alena Triebold, Nachrichtenredaktion.
5: Und in Oldenburg wird an diesem Wochenende wahrscheinlich nochmal heiß über das Thema Stadion diskutiert. Denn am Montag will der Stadtrat ja eine endgültige Entscheidung treffen. Geplant ist ja ein neues Stadion für etwas mehr als 10.000 Zuschauer. Der Knackpunkt ist, wie so oft, das Geld. Die Arena soll rund 57 Millionen Euro kosten. Etwas mehr als die Obergrenze, die der Rat vor 2 Jahren beschlossen hat.
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1: Ich bin Diana Kramer. Ex-Bundesverkehrsminister Andreas Scheuer fällt die Pkw-Maut 7 Jahre nach ihrem Scheitern erneut auf die Füße. Er soll vor dem Landgericht Berlin angeklagt werden. Der Vorwurf, eine Falschaussage Scheuers vor dem Mautuntersuchungsausschuss des Bundestags.
2: Die Pkw-Maut galt als großer Wurf, wurde am Ende aber vom Europäischen Gerichtshof kassiert. Der sah eine Diskriminierung ausländischer Fahrer. Die Regierung musste die Verträge kündigen und den künftigen Betreibern mehr als 240 Millionen Euro Schadenersatz zahlen. Im späteren Untersuchungsausschuss kam dann die Frage auf, ob die Betreiber angeboten hätten, mit der Unterschrift unter die Mautverträge bis zur EuGH-Entscheidung zu warten. An so ein Angebot hätten sich Scheuer und ein Ex-Staatssekretär aber nicht erinnern können. Die Anklage wirft ihnen nun bewusste Falschaussagen vor. Katrin Müller, Nachrichtenredaktion.
1: Eine Unwetterfront mit teils heftigen Gewittern, Starkregen und Hagel zieht seit dem Abend über den Westen Deutschlands. Die Feuerwehren in NRW meldeten hunderte Einsätze wegen überfluteter Keller und umgestürzter Bäume. Auch Feste und Open-Air-Konzerte etwa in Münster mussten abgebrochen werden. Betroffen ist auch der Bahnverkehr. Mehrere Fernzüge müssen in Bahnhöfen ausharren, weil Gleise blockiert sind. US-Präsident Donald Trump hat eine endgültige Entscheidung zu den Verhandlungen mit dem Iran angekündigt. Zuvor soll es im Lagezentrum des Weißen Hauses Beratungen geben. Seit Tagen wird intensiv über ein Rahmenabkommen verhandelt. Eine Einigung soll laut Trump kurz bevorstehen. Teheran spricht hingegen davon, dass wichtige Fragen noch ungeklärt seien. Übers Wochenende zum Gardasee oder nach Südtirol. Heute ist das spontan keine gute Entscheidung. Der Brenner ist wegen einer Demonstration gegen die Verkehrsflut stundenlang komplett gesperrt, ausgerechnet auch an den Pfingstferien für Bayern, Baden-Württemberg und Sachsen-Anhalt. Initiiert hat den Protest der Bürgermeister der Gemeinde Gries am Brenner, Karl Mühlsteiger. Er sagte bei NTV zu den Gründen.
3: Also wir haben mittlerweile das traurige Bild, dass es starke Erkrankungen innerhalb der Region gibt. Das kann so nicht mehr weitergehen. Deswegen haben wir uns dann entschieden, diese Kundgebung abzuhalten, um ein Zeichen zu setzen, dass es mit dem stetig steigenden und belastenden Transitverkehr nicht mehr weitergehen kann und nicht mehr weitergehen darf.
1: Ab 11 Uhr ist die Brenner Autobahn wegen der Demo für 8 Stunden dicht, ebenso die Nebenstrecken.

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1: Ich bin Diana Kramer. Die Inflation in Deutschland hat an Tempo verloren. Sie lag im Mai bei 2,6% nach 2,9% im April. Das hat das Statistische Bundesamt anhand vorläufiger Zahlen mitgeteilt. Grund für die abgebremste Inflation könnte der Tankrabatt sein.
2: Der Iran-Krieg hat vor allem die Energiepreise in die Höhe getrieben und damit auch die Inflation im April. Nun ist die Teuerungsrate im Mai aber offenbar gedrosselt worden, ein gutes Stück, obwohl der Iran-Krieg und die Sperrung der Straße von Hormuz insbesondere weiter die Preise treiben. Es liegt nahe, dass der von der Regierung gewährte Tankrabatt von rund 17 Cent pro Liter Sprit dabei eine Rolle spielt. Allerdings läuft der Tankrabatt, wenn er nicht verlängert wird, Ende Juni aus. Und Volkswirte fürchten, dass die höheren Energiepreise erst noch nach und nach auf Lebensmittel und Dienstleistungen durchschlagen. Ronny Torau, Berlin.
1: Die gescheiterte Pkw-Maut hat für den früheren Bundesverkehrsminister Andreas Scheuer ein juristisches Nachspiel. Das Landgericht Berlin hat Anklage zugelassen. Es geht um den Vorwurf der Falschaussage vor dem Mautuntersuchungsausschuss des Bundestags. Scheuer selbst weist den Vorwurf zurück. 2019 war die geplante Pkw-Maut vor dem Europäischen Gerichtshof gescheitert. Scheuer wird unter anderem vorgeworfen, Verträge abgeschlossen zu haben, bevor überhaupt Rechtssicherheit bestand. Die Mautbetreiber erhielten mehr als 240 Millionen Euro Schadenersatz. Seit einigen Tagen gibt es Spekulationen über einen möglichen Kanzlertausch. Jetzt hat sich NRW-Ministerpräsident Henrik Wüst in der Sache zu Wort gemeldet und klar widersprochen.
3: Die Spekulationen sind einfach Quatsch, so Wüst wörtlich. Er warnt vor solchen Gerüchten und Personalspekulationen, denn die Herausforderungen in Deutschland sind groß, nur darum geht es jetzt, sagte Wüst. Laut einiger Medien soll es innerhalb der Union zuletzt Gerüchte gegeben haben, wonach Kanzler Merz wegen der schwierigen Lage der schwarz-roten Koalition durch einen anderen Politiker ersetzt werden könnte. Dabei soll der Name des NRW-Ministerpräsidenten Wüst gefallen sein. Auch aus dem Umfeld des Kanzlers selbst werden die Gerüchte vehement zurückgewiesen. David Riemer, Berlin.
1: Beim Deutschen Filmpreis hat das Drama In die Sonne schauen von Mascha Schilinski gleich 10 Auszeichnungen gewonnen, darunter die Goldene Lola für den besten Spielfilm, die beste Regie und das beste Drehbuch. Der Film erzählt von mehreren Frauen, die in unterschiedlichen Zeitebenen auf einem Bauernhof leben.

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1: Ich bin Diana Kramer. Ex-Bundesverkehrsminister Andreas Scheuer fällt die Pkw-Maut 7 Jahre nach ihrem Scheitern erneut auf die Füße. Er soll vor dem Landgericht Berlin angeklagt werden. Der Vorwurf, eine Falschaussage Scheuers vor dem Mautuntersuchungsausschuss des Bundestags.
2: Die Pkw-Maut galt als großer Wurf, wurde am Ende aber vom Europäischen Gerichtshof kassiert. Der sah eine Diskriminierung ausländischer Fahrer. Die Regierung musste die Verträge kündigen und den künftigen Betreibern mehr als 240 Millionen Euro Schadenersatz zahlen. Im späteren Untersuchungsausschuss kam dann die Frage auf, ob die Betreiber angeboten hätten, mit der Unterschrift unter die Mautverträge bis zur EuGH-Entscheidung zu warten. An so ein Angebot hätten sich Scheuer und ein Ex-Staatssekretär aber nicht erinnern können. Die Anklage wirft ihnen nun bewusste Falschaussagen vor. Katrin Müller, Nachrichtenredaktion.
1: Eine Unwetterfront mit teils heftigen Gewittern, Starkregen und Hagel ist am Abend über den Westen Deutschlands gezogen. Die Feuerwehren in NRW meldeten hunderte Einsätze wegen überfluteter Keller und umgestürzter Bäume. Auch Feste und Open-Air-Konzerte etwa in Münster mussten abgebrochen werden. Betroffen war auch der Bahnverkehr. Mehrere Fernzüge mussten in Bahnhöfen ausharren, weil Gleise blockiert waren. US-Präsident Donald Trump hat eine endgültige Entscheidung zu den Verhandlungen mit dem Iran angekündigt. Seit Tagen wird intensiv über ein Rahmenabkommen verhandelt. Eine Einigung soll laut Trump kurz bevorstehen. Teheran spricht hingegen davon, dass wichtige Fragen noch ungeklärt seien. Übers Wochenende zum Gardasee oder nach Südtirol. Heute ist das spontan keine gute Entscheidung. Der Brenner ist wegen einer Demonstration gegen die Verkehrsflut stundenlang komplett gesperrt, ausgerechnet auch in den Pfingstferien für Bayern, Baden-Württemberg und Sachsen-Anhalt. Initiiert hat den Protest der Bürgermeister der Gemeinde Gries am Brenner, Karl Mühlsteiger. Er sagte bei NTV zu den Gründen:
3: Also wir haben mittlerweile das traurige Bild, dass es starke Erkrankungen innerhalb der Region gibt. Das kann so nicht mehr weitergehen. Deswegen haben wir uns dann entschieden, diese Kundgebung abzuhalten, um ein Zeichen zu setzen, dass es mit dem stetig steigenden und belastenden Transitverkehr nicht mehr weitergehen kann und nicht mehr weitergehen darf.
1: Ab 11 Uhr heute ist die Brenner Autobahn wegen der Demo für 8 Stunden dicht, ebenso die Nebenstrecken.